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20: Ich bin Katrin Steinberger. Weltweit gibt es aktuell massive Probleme beim Microsoft Outlook und Microsoft 365. Millionen E-Mails kommen nicht an oder lassen sich nicht versenden, Logins schlagen fehl, Postfächer frieren ein. Ursache ist ein Fehler in der Cloud-Infrastruktur von Exchange Online. Nutzer sollen nichts umstellen und abwarten, raten Experten. Microsoft spielt gerade Updates aus, um das Problem zu beheben. Ab sofort gibt es für die Schulen in Deutschland einen neuen Schub in Sachen Digitalisierung. Bund und Länder geben gemeinsam 5 Milliarden Euro aus. Das Geld kann in den nächsten 5 Jahren in Technik, WLAN und digitale Lernplattformen gesteckt werden. Die Vereinbarung dazu hat Bundesbildungsministerin Prien jetzt unterschrieben. Damit sollen alle Kinder und Jugendlichen, egal wo sie wohnen, die gleichen Chancen auf digitale Bildung bekommen. Nach Zwickau und Leipzig beteiligt sich jetzt auch Chemnitz wieder an der bundesweiten Aktion Stadtradeln. Dabei sollen möglichst viele Chemnitzer vom Auto aufs Fahrrad umsteigen. Mehr von Carsten Kuliski.
21: Die Teilnehmer des Stadtradelns können sich dazu eine spezielle App aufs Handy laden, die die Kilometer zählt, die sie mit dem Fahrrad zurückgelegt haben. Ziel ist es, 3 Wochen lang möglichst oft auf das Auto zu verzichten und so den CO2-Ausstoß zu verringern. Nächste Woche beginnt das Stadtradeln dann auch in Dresden. Mit Hilfe der App können auch die Städte ihre erradelten Kilometer untereinander vergleichen.
20: Nach dem Tod von König Harald legt der neue norwegische König Håkon VIII. Heute Mittag im Parlament seinen Eid ab. Einzelheiten von Julia Weschenbach.
22: Nach dem Tod seines Vaters am Freitag war Håkon sofort neuer König geworden. Der Eid auf die Verfassung ist aber nun ein Teil der Zeremonien rund um den Thronwechsel. Dem gestorbenen König Harald können die Norweger bis kurz vor dessen Begräbnis persönlich die letzte Ehre erweisen. Ab dem Nachmittag wird die Schlosskapelle in Oslo geöffnet, in der der Sarg des Monarchen aufgestellt ist. Besucher dürfen dann langsam daran vorbeigehen.
20: Eine knappe Mehrheit der Deutschen unterstützt die Zuckersteuer auf süße Getränke. 55% der Befragten sprechen sich laut Forsa-Umfrage dafür aus, 44 lehnen sie ab. Besonders groß ist die Zustimmung bei Anhängern der Grünen und der Regierungsparteien, also SPD und Union. Die Steuer soll den Konsum von Limo und Cola senken und gleichzeitig zusätzliche Einnahmen für den Staat bringen.
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23: Tiefsttemperaturen zwischen 15 und 10 Grad. Heute im Laufe des Tages wechselnd bewölkt, ein mäßiger bis böiger Westwind, maximal 24 Grad. Morgen überwiegend trocken, weiterhin windig, ebenfalls bis 24 Grad.
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18: Ich bin Katrin Steinberger. Weltweit kommt es seit dem Abend bei Microsoft Outlook zu einer großen Störung. Betroffen sind Firmenkunden, aber auch private User. Es gibt Probleme beim Login sowie beim Senden und Empfangen von E-Mails. Teilweise friert die Anwendung auch ein. Techniker versuchen aktuell, die Dienste nach und nach wiederherzustellen. IT-Experten raten, keine Einstellungen am eigenen Gerät zu ändern und hängengebliebene Mails nicht mehrfach zu verschicken. Wie lange die Störung noch dauert, ist unklar. Abnehmspritzen gibt es schon länger in Deutschland, ab heute neu in den Apotheken die Abnehmpille als Medikament. Einerseits revolutionär, viele warnen aber vor dubiosen Anbietern. Claudia Wächter berichtet.
19: Schlucken ist für viele angenehmer als Spritzen und manche Apotheken rechnen offenbar schon mit einem wahren Ansturm auf die Abnehmpille. Die gibt's allerdings nur auf Rezept. Man muss sie täglich nehmen und aus eigener Tasche zahlen, aber sie habe vergleichbare Effekte wie die Spritze, sagen Fachleute. Allerdings betonen sie, die Pille ist kein Lifestyle-Produkt und sie warnen auch vor unseriösen Online-Anbietern oder auch Online-Ärzten.
18: Nach Zwickau und Leipzig beteiligt sich jetzt auch Chemnitz wieder an der bundesweiten Aktion Stadtradeln. Dabei sollen möglichst viele Chemnitzer vom Auto aufs Fahrrad umsteigen. Mehr von Carsten Kuliski.
20: Die Teilnehmer des Stadtradelns können sich dazu eine spezielle App aufs Handy laden, die die Kilometer zählt, die sie mit dem Fahrrad zurückgelegt haben. Ziel ist es, 3 Wochen lang möglichst oft auf das Auto zu verzichten und so den CO2-Ausstoß zu verringern. Nächste Woche beginnt das Stadtradeln dann auch in Dresden. Mit Hilfe der App können auch die Städte ihre erradelten Kilometer untereinander vergleichen.
18: In der Straße von Hormus ist schon wieder ein Öltanker angegriffen worden. Das Schiff ist während der Ausfahrt aus der Meerenge von 3 unbekannten Geschossen getroffen worden. Verletzt wurde bei dem Vorfall niemand. Wer für den Angriff verantwortlich ist, ist unklar. Der deutsche Tennisspieler Jannik Hanfmann hat sein Erstrundenspiel bei den US Open verloren. Der 34-Jährige verlor gegen den Chilenen Alejandro Davilo nach 4 Sätzen. Seine Teamkollegen Alexander Zverev, Jan-Lennard Struff und Daniel Altmaier müssen ihre Erstrundenmatches erst noch antreten. Tennis-Superstar Carlos Alcaraz ist nach einer längeren Verletzungspause souverän wieder ins Turnier gestartet und steht nach einem 3-Satz-Sieg in der nächsten Runde.
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21: Tiefsttemperaturen zwischen 15 und 10 Grad. Heute im Laufe des Tages wechselnd bewölkt, ein mäßiger bis böiger Westwind, maximal 24 Grad. Morgen überwiegend trocken, weiterhin windig, ebenfalls bis 24 Grad.
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0: Rock Lock, Out of the Dark.
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2: Ich bin Katrin Steinberger. Guten Morgen. Der Digitalpakt 2.0 startet. Bundesbildungsministerin Prien hat die Vereinbarung unterschrieben. In den nächsten 5 Jahren gibt es 5 Milliarden Euro für die digitale Ausstattung der Schulen. Bund und Länder teilen sich die Kosten. Bezahlt werden zum Beispiel WLAN, Computer, Tablets, Schulserver und Lernplattformen. Damit sollen alle Kinder und Jugendlichen, egal wo sie wohnen, die gleichen Chancen auf digitale Bildung bekommen. Auch die Fortbildung der Lehrkräfte wird gefördert. Beim Internetriesen Microsoft läuft es nach und nach wieder. Ein Fehler in der Cloud hatte weltweit für massive Probleme gesorgt. Seit dem Abend hatten Millionen Nutzer Schwierigkeiten, sich einzuloggen, konnten weder E-Mails verschicken noch empfangen. Betroffen waren sowohl Unternehmenskunden von Microsoft 365 als auch private Nutzer des E-Mail-Dienstes Outlook. Nach Zwickau und Leipzig beteiligt sich jetzt auch Chemnitz wieder an der bundesweiten Aktion Stadtradeln. Dabei sollen möglichst viele Chemnitzer vom Auto aufs Fahrrad umsteigen. Mehr von Carsten Kuliski.
3: Die Teilnehmer des Stadtradelns können sich dazu eine spezielle App aufs Handy laden, die die Kilometer zählt, die sie mit dem Fahrrad zurückgelegt haben. Ziel ist es, 3 Wochen lang möglichst oft auf das Auto zu verzichten und so den CO2-Ausstoß zu verringern. Nächste Woche beginnt das Stadtradeln dann auch in Dresden. Mit Hilfe der App können auch die Städte ihre erradelten Kilometer untereinander vergleichen.
2: Nach dem Tod von König Harald legt der neue norwegische König Håkon VIII. Heute Mittag im Parlament seinen Eid ab. Einzelheiten von Julia Weschenbach.
4: Nach dem Tod seines Vaters am Freitag war Håkon sofort neuer König geworden. Der Eid auf die Verfassung ist aber nun ein Teil der Zeremonien rund um den Thronwechsel. Dem gestorbenen König Harald können die Norweger bis kurz vor dessen Begräbnis persönlich die letzte Ehre erweisen. Ab dem Nachmittag wird die Schlosskapelle in Oslo geöffnet, in der der Sarg des Monarchen aufgestellt ist. Besucher dürfen dann langsam daran vorbeigehen.
2: Die Geldsorgen bei Eltern in Deutschland nehmen zu. 27% fürchten, bald nicht mehr genug für die wichtigsten Dinge wie Essen oder Heizen zu haben. Vor einem Jahr waren es laut einer Umfrage von Save the Children noch 15%. Viele müssen bei Hobbys, Ausflügen oder Urlaub sparen. 83% wünschen sich entschiedenere Maßnahmen der Politik gegen Kinderarmut.
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5: So, dann mal einen wunderschönen guten Morgen. Willkommen im Dienstag und im neuen Monat. Heute ist der 1. September. Wetter? Ja, Wetter mal schön.
6: Ja, also geht erstmal ein bisschen komisch los, aber im Laufe des Tages soll es dann eigentlich recht hübsch werden. Also heute bis zu 5 Sonnenstunden, immerhin Temperaturen bis zu 23 Grad. Maximal können wir nicht meckern, in den Bergen ist natürlich etwas frischer. Soll auch größtenteils trocken bleiben, also kleines Schauerrisiko, Niederschlagswahrscheinlichkeit 20%. Damit können wir leben. Morgen, der Mittwoch, wird dann ein bisschen wechselhafter, aber auch morgen soll es meist trocken bleiben, also ähnlich wie heute. Donnerstag auch ähnliches Wetter, Temperaturen auch so zwischen 22 und 24 Grad.
5: Ja, das ist doch okay. Ja. Auf den Straßen ist noch ruhig im Moment.
6: Ja, warte mal. Wir haben hier eine Nachtbaustelle bis 5. Müssen wir jetzt nicht mehr vortragen, das ist alles schick. Ja. Nee, sollte soweit rollen, du hast recht.
5: Das ist doch wunderbar.
6: Ich kann dich nicht leiden, wenn du recht hast. Finde ich hier noch irgendwas?
5: Wenn wir doch Unrecht haben sollten, ja, dann, also wenn es doch schon irgendwo was geben sollte, was erwähnenswert ist, dann rufen Sie gerne an, unsere Verkehrshotline, die 03x800 und die 4 ist das.
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5: Wollen wir anfangen?
7: Weiß ich nicht. Ich weiß es nicht.
5: Naja. Im Zweifel legen wir einfach los.
6: Los geht's.
5: Also einen schönen Dienstagmorgen. 7:05.
6: Guten Start.
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0: Moment mal, Gedanken zum Tag mit Michaela Stahl.
1: Leise und langsam kommt der Herbst. Die Blätter fallen, es wird kühler, das Licht verändert sich. Die dritte Jahreszeit zeigt uns, dass nicht alles bleiben muss, so wie es ist. So wie die Bäume ihre Blätter fallen lassen, so können auch wir in unserem Leben loslassen. Nicht um aufzugeben, sondern immer mit dem Vertrauen auf eine neue, hoffnungsvolle Zeit. Der Herbst ist eine Zeit der Veränderung und zeigt, dass auch Gott in diesen dunkleren und kälteren Tagen bei uns ist. Er begleitet uns also auch dann, wenn etwas zu Ende geht, wenn wir uns neu orientieren müssen. Heute ist meteorologischer Herbstanfang und vielleicht passt genau dieser Impuls gerade für Sie. Wir dürfen loslassen, wir müssen nichts festhalten und wir dürfen vertrauen, dass Gott mit uns weitergeht. Denn unter den fallenden Blättern können wir bereits die Knospen für den nächsten Frühling erahnen. Und genauso kann sich auch in uns etwas Neues entwickeln, etwas, das wir jetzt noch nicht sehen. In diesem Sinne wünsche ich Ihnen einen gesegneten Herbstanfang.
0: Gedanken zum Tag, ein Service der Katholischen Kirche in Sachsen.

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1: Mit Michael Daub, guten Morgen. Die Mügelner Straße in Dresden-Raik wird ab heute für mehr Sicherheit im Radverkehr umgebaut. An der Kreuzung Garmischstraße wird zuerst die Ampel umgerüstet. Danach folgen Schritt für Schritt weitere Maßnahmen bis zur Haltestelle Alt-Raik. Dazu gehören Markierungs- und Beschilderungsmaßnahmen. Die Gesamtkosten belaufen sich auf rund 30.000 Euro. In Dresden steigen ab heute die Elternbeiträge für die Kindertagesbetreuung. Die Erhöhungen liegen bei Krippen, Kindertagespflege, Kitas und Horten zwischen 4,3 und 7,3%. Die Stadt begründete die höheren Elternbeiträge mit den im vergangenen Jahr gestiegenen Personal- und Sachkosten. Im Sportpark Ostra wird heute ab 16 Uhr das Fest der Begegnung gefeiert. Mit Sitzvolleyball, Cheerleading, Eishockey oder Rollstuhltennis können Menschen mit und ohne Handicap verschiedene Sportarten ausprobieren. Und in der Straße von Hormos ist schon wieder ein Öltanker angegriffen worden. Das Schiff ist während der Ausfahrt aus der Meerenge von drei unbekannten Geschossen getroffen worden. Verletzt wurde niemand.
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3: Guten Morgen. Na, sind die Äuglein schon offen? Also es wird auf jeden Fall ein sehr schöner Tag. Es lohnt sich aufzustehen. Es gibt viel Sonnenschein heute. Die Temperaturen, die gehen so auf 22, 23 Grad rauf. In höheren Lagen ist natürlich ein bisschen kühler. In der Nacht zum Mittwoch, zum morgigen Tag, wird es wahrscheinlich ein paar mehr Wolken geben. Morgen etwas durchmischter mit einem Mix aus Sonne und Wolken. Die Temperaturen bleiben aber wie heute so 22, 23 Grad. Und auf den Straßen ist alles noch ruhig. Da haben wir noch nichts weiter. Keine Staus und keine Blitzer. Aber vielleicht ist Ihnen schon irgendwas untergekommen. Dann sagen Sie mir gerne Bescheid. 03 mal 800 und die 4.
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0: Let's go. So, 5.32 Uhr, 2 Minuten nach 5:30 ist es. Und wir läuten mal diesen Dienstagmorgen ein, das ist der 1. September. Klingelingeling. Dienstag. Heute meteorologischer Herbstanfang. Ja. Und da wir gerade bei Dai Dai waren, das ist ja Fußballsong, Fußballweltmeisterschaft. Ich war gestern Abend in Görlitz bei den Sternen des Sports. Hat also auch was mit Sport zu tun, auch mit Fußball. Da haben sich auch Fußballvereine beworben. Man kann eben dort viel Geld gewinnen und natürlich auch viel Anerkennung für die Vereinsarbeit, Arbeit im Sportverein und vielleicht sogar Vereinsarbeit, die über den Sport hinausgeht. Und da kann man sich bewerben, einfach Sterne des Sports. Ja, also für dieses Jahr ist man durch, aber vielleicht für nächstes Jahr mal ein kleiner Tipp. Ja. Meldet euch da an, bewerbt euch und dann gibt's eben Geld und Anerkennung im besten Fall. Und gewonnen in der Lausitz hat gestern der SV Schleife mit einem tollen Projekt.
1: Der SV Schleife. Oh, Schleife ist ein tolles Örtchen.
0: Ich liebe Schleife. Ich liebe Schleife.
1: Das ist ein Ort. Warst du überhaupt schon jemals in Schleife?
0: Natürlich war ich in Schleife. Wir waren ja im Frühjahr auf einer Radtour durch die ganze Lausitz.
1: Und da bin ich auch durch Schleife gekommen.
0: Da habe ich gesagt, das ist ein Ort, wo man gerne alt werden würde. Irgendwann mal. Ja, also ist ja bei mir nicht mehr so lange. Jedenfalls haben die ein tolles Projekt. Ja? Die machen so, organisieren große Sportfeste, so große Turniere, wo sowieso ganz, ganz viele junge Leute kommen.
1: Ja?
0: Und dann machen die am Rande von diesen Sportfesten und Turnieren machen die Bildungsmesse.
1: Dann laden sie auch ganz viele
0: Unternehmen ein, die dann dort ihre Stände aufbauen und da, wo die jungen Menschen sowieso gerne sind, nämlich beim Sport und so und Turnieren und mitmachen, gehen die dann automatisch auch zu den Ständen und kommen mit den Unternehmen ins Gespräch, finden im besten Fall Ausbildungsplätze und so weiter. Also das ist wirklich ein toller Ansatz.
1: Schön.
0: Und die haben gewonnen.
1: Okay.
0: Was nicht heißt, dass die anderen Vereine jetzt weniger schlecht waren. Jedes Engagement ist großartig.
1: Das ist ja immer bei sowas.
0: Kann eben immer nur einen Sieger geben.
1: Ja.
0: Was ich aber eigentlich sagen wollte ist, wenn sich jetzt der eine oder andere Sportverein vielleicht so früh am Morgen um 4:30 angesprochen fühlt, kann man sich anmelden, kann man sich bewerben. Sterne des Sports, einfach mal gucken. Die nächste, wie heißt das eigentlich? Bewerbungsperiode, Legislaturperiode beginnt dann jetzt im Herbst. So, okay. Das wollte ich nochmal loswerden.
1: Ja? Gut.
0: Gut?
1: Ja. Ja, schön.
0: Apropos gut. Guten Morgen jetzt erstmal für euch, für Sie. Und machen wir weiter mit Melanie C. Ja?

0: 9 Minuten nach 5:30 jetzt.
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0: 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Jetzt ist es kurz nach 6:15. 1. September, Dienstagmorgen. Heute startet offiziell die sächsische Apfelsaison. Und deswegen gibt's jetzt zum ganz frühen Morgen mal eine kleine Apfelkunde von unserer Christine. Erzähl mal.
1: Ja, der Apfel ist bei uns in Deutschland das beliebteste Obst. Im Durchschnitt isst jeder von uns 30 Kilo oder etwa 125 Äpfel pro Jahr. Und das zu Recht. Der Apfel besteht zu 85% aus Wasser. Das Kernobst hat nur 45 bis 60 Kilokalorien pro 100 Gramm. Dafür aber jede Menge Vitamine. 70% der Apfelvitamine befinden sich direkt unter der Schale. Den Apfel also besser gründlich waschen und nicht unbedingt schälen. Äpfel verhindern auch Heißhungerattacken. Sie halten den Blutzucker konstant und man fühlt sich immer so ein bisschen gesättigt. Mal ein halber Apfel zwischendurch, das hilft perfekt. Außerdem reinigt ein knackiger Apfel die Zähne und massiert das Zahnfleisch. Saure Äpfel enthalten übrigens mehr Fruchtzucker als süße Äpfel. Und naturtrüber Apfelsaft. Der ist eine echte Geheimwaffe, ist gut für alles und mindert offenbar sogar das Alzheimer-Risiko. Aber Obacht, besser mit Wasser verdünnen, denn der Kaloriengehalt von einem Glas naturtrüben Apfelsaft ist von einem Glas Cola gar nicht so weit entfernt. Aber sind natürlich mehr Vitamine drin.
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5: Mit Michael Daub, guten Morgen. In Dresden müssen Eltern ab heute für die Kindertagesbetreuung tiefer in die Tasche greifen. Die Stadt begründete den Anstieg der Elternbeiträge mit den im vergangenen Jahr gestiegenen Personal- und Sachkosten. Mehr von Pauline Möckel.
6: Die Erhöhungen liegen bei Krippen, Kindertagespflege, Kitas und Horten zwischen 4,3 und 7,3%, so die Stadt. Bei Familien mit mehreren Kindern greift eine gestaffelte Beitragsregelung, wenn die Kinder zur gleichen Zeit in verschiedenen Einrichtungen betreut werden.
5: Mehr Infos zum Thema finden Sie auch bei uns im Netz. Mehr Sicherheit für Radfahrer. Auf der Müggelner Straße im Stadtteil Raik beginnen heute Umbauarbeiten. Los geht's an der Kreuzung mit der Garmischstraße. Dort wird zuerst die Ampelanlage umgerüstet, um eine sichere Führung des Radverkehrs über den Knotenpunkt zu ermöglichen, teilte die Stadt mit. Danach folgen bis zur Haltestelle Alt-Raik abschnittsweise weitere Veränderungen. So sollen die geplanten Radfurten zusätzlich flächig rot markiert werden. Außerdem werden Schilder aufgestellt. Bis Ende Oktober soll alles fertig sein. Die Gesamtkosten belaufen sich auf rund 30.000 Euro. Weltweit gibt es aktuell massive Probleme mit Microsoft Outlook und Microsoft 365. Millionen E-Mails kommen nicht an oder lassen sich nicht versenden. Logins schlagen fehl, Postfächer frieren ein. Ursache ist ein Fehler in der Cloud-Infrastruktur von Exchange Online. Nutzer sollten nichts umstellen und abwarten. Microsoft spielt Updates aus, um das Problem zu beheben. Ab sofort gibt es für die Schulen in Deutschland einen neuen Schub in Sachen Digitalisierung. Bund und Länder geben gemeinsam 5 Milliarden Euro aus. Das Geld kann in den nächsten 5 Jahren in Technik, WLAN und digitale Lernplattformen gesteckt werden. Die Vereinbarung dazu hat Bildungsministerin Prien jetzt unterschrieben. Damit sollen alle Kinder und Jugendlichen, egal wo sie wohnen, die gleichen Chancen auf digitale Bildung bekommen. Kurz vor Transferschluss tut sich noch etwas bei Dynamo. Die SGD steht laut Sky-Informationen kurz vor der Verpflichtung von Kennedy Okpala, der auf Leihbasis vom SC Paderborn nach Dresden wechseln soll. Der Medizincheck ist für heute geplant. Im Gegenzug verlässt Jonas Oehmichen die Schwarz-Gelben und wechselt zurück nach Aachen, wohin er bereits in der vergangenen Rückrunde ausgeliehen war.
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7: Einen wunderschönen guten Morgen. Auch die Mutschekühe in Andres Heimatstadt Köthen freuen sich heute ihres Lebens über viel Sonnenschein und über den Welttag der Kuh. Der ist übrigens heute. Und wie gesagt, schönes Wetter überall. Viel Sonnenschein und Temperaturen so um die 22, 23 Grad. Also auch das ziemlich angenehm. Morgen der Tag, der wird ein kleines bisschen wechselhafter mit einer Mischung aus Sonne und Wolken. Und die Temperaturen, die gehen morgen auch so auf 21, 22 Grad rauf. Und auf den Straßen ist alles noch ruhig, da haben wir noch nichts weiter. Aber vielleicht haben Sie schon irgendwas gesehen, dann sagen Sie mir gerne Bescheid. Am besten anrufen 03x800 und die 4 ist die Nummer.
8: Ja, danke schön, Miri.
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0: Schluppdiwupp.
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2: Ja, die einen sagen so gerne so. Wir alle zusammen sagen jetzt erstmal guten Morgen, wünschen Ihnen einen tollen Start in den neuen Tag, in den neuen Monat. Ja, heute der 1. September. Schönen Dienstag jetzt, 5:05.
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0: Drei Minuten nach sechs jetzt.
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0: Guten Morgen. Herzlich willkommen hier im Institut für angewandte Lebensfreude. Dienstag heute, der 1. September. Und da sind wir alle. Die Christine ist da.
1: Guten Morgen.
0: Die Miri ist da.
1: Guten Morgen.
0: Der Tim ist da.
2: Hallo.
0: Der Yoshi ist da. Yoshi. Ja, sehr gut. Und Sie sind auch da?
1: Ist der in der Kiste eingesperrt oder warum?
0: Da sitzt draußen am Schreibtisch und ruft immer von Weitem. Das klingt eben so. Ja,
1: ja. Ja, und André, du bist auch da.
0: Der ist auch da.
1: Ja, André?
0: Und Sie sind auch da. Das heißt, wir können beginnen. Heute neuer Monat, neues Glück. Heute ist auch der meteorologische Herbstanfang schon.
1: Oh Mann. Wie so ein der Herbst ist schön. Da kann man Kerzen aufstellen, man kann sich eine Decke überwerfen so und ein paar Bücher lesen und sich einkuscheln. Es ist doch herrlich.
0: Sogar bei Wind und Regen. Wer macht mir eine große Hand, in die ich mich verkriechen kann? Na, wer ist das? Kommt jemand drauf?
1: Hermann von Wehen.
0: Hermann von Wehen, natürlich, ja. Miri hat es erkannt. Ja. Ja, ja, große Hand. Hier, sag mal.
1: Sprich doch die Sätze zu Ende. Wir sind hier alle so wie die Schippchen und denken so, hä, was hat er denn?
0: Ich wollte fragen, was die große Hand heute in den großen Koffer packt. Wir sind ja gerade beim Kofferpacken, denn bald schon sind Herbstferien. Mhm. Darauf wollte ich hinaus. Und in den Herbstferien würden wir euch und Sie gerne einladen, mit uns nach Paris zu fahren. Und zwar wirklich mit der ganzen Familie.
1: Ja.
0: Und wir packen da jeden Tag was in den Koffer rein und wenn Sie dann am Ende der Woche wissen, was das ist, also welche Gegenstände da alle drin sind, dann haben Sie schon so gut wie gewonnen. Vorausgesetzt, Sie melden sich natürlich bei uns an, sonst wissen wir ja nicht, wer ihr seid.
1: Genau, das ist das Wichtigste. Ja. Also erstmal anmelden,
0: genau.
1: Dann sind Sie safe schon mal mit drin im Topf und Freitag früh fischen wir dann jemanden raus und fragen nach. Du willst jetzt wissen, wann wir heute packen? Um 7.
0: Um 7.
1: Um 7 wandert heute Gegenstand oder Ding Nummer 2.
0: Das
1: in den Koffer.
0: Ding.
1: Und ihr zwei, ich habe mal eine Frage, weil einige Leute schreiben hier, was ist denn, wenn man den Begriff verpasst hat?
0: Tja, das ist eine gute Frage.
1: Tja, dann um 7.
0: Ja, ja, um 7, dann wiederholen wir vielleicht nochmal den Begriff von gestern.
1: Ja. Ja.
0: Oder sie lassen ihre Beziehung spielen und bringen ja ein bisschen Schokolade vorbei.
1: Sag mal. So. Um 7.
0: Okay, also wir laden Sie gerne ein nach Paris. Kommt gerne mit und dann machen wir uns da eine schöne Zeit in den Herbstferien. Ich glaube, das wird toll. Das wird spaßig. So, apropos spaßig, wir kommen zur Kaffeefrage. Der Tim hat da mal was vorbereitet beim aktuellen Stand von...
1: Von 8 zu 10.
0: 8 zu 10.
1: Für euch.
0: Für Team André.
2: Tim. Ja. Heute ist der Tag der roten Katzen.
1: What?
2: Wie heißt das gelblich-rote Farbpigment, das für die rote Fellfarbe bei Katzen und übrigens auch für rote Haare beim Menschen verantwortlich ist? Ist das A, das Eumelanin, B, das Pheomelanin oder C, Carotin?
1: Ich nehme B, Pheo-Dings da. Ich darf ja zuerst, weil ich liege hinten.
0: So, Miri, was denkst du als Jokerin?
1: Also, wir hatten mal eine rote Katze, den Borka, meiner Mama. Aber der hat mir nicht verraten, warum er so rot ist. Carotin ist absurd, oder?
0: Ich habe eine Idee. Weil der Borka vielleicht ein Eumel war. Ein kleiner Eumel.
1: Ach so, ein kleines Eumelchen.
0: Und da könnte ich mir vorstellen, so ein kleines Eumelchen, wenn der rote Haare hat, dann ist das Eumelalin, oder wie hieß das?
2: Eumelalin
0: dafür zuständig, ja. Also ich bin mir ziemlich sicher. Eumelalin vom Eumelchen.
1: Eumel heißt mein nächster Hund.
0: Eumel, gut. Okay, also wir nehmen Eumel. Und was nimmst du?
1: Ich nehme das Phenol, also B.
2: Pheomelanin.
1: Das,
0: Carotin,
1: genau.
0: Carotin schaltet aus.
2: Okay, alles klar. Und für die gelbe, orangen und roten Farbtöne im Haar von Katzen und auch für rote Haare bei Menschen sorgt das Farbpigment namens Pheomelanin.
0: Ah! Punkt für Christine. So. Das heißt, fast Gleichstand.
1: Sehr schön. 9 zu 10.
0: Okay.
1: Morgen mache ich euch fertig. Denkste Puppe.
0: Denkste Puppe, ja. Von wen? Keule. Ja, kannst du dich mal warm anziehen. Jetzt, wo der Herbst kommt. Wir wünschen euch und Ihnen einen tollen Start in diesen Dienstag, in diesen 1. September. Es ist jetzt kurz nach 6:45.

0: 6:19 Uhr, 6:30 Uhr ist es. Schönen guten Morgen. Heute startet offiziell die sächsische Apfelsaison und was heute sonst noch wichtig ist und wichtig wird, das erfahren Sie auch gleich alles bei uns in den Nachrichten.
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0: 4,3 und 7,3%. Die Stadt begründete die höheren Elternbeiträge mit den im vergangenen Jahr gestiegenen Personal- und Sachkosten. Dynamo Dresden steht kurz vor der Verpflichtung von Kennedy Okpala. Der Offensivspieler soll auf Leihbasis vom SC Paderborn kommen. Der Medizincheck ist für heute geplant. Ab heute dürfen wieder mehr Leute auf den Dresdner Rathausturm. Die Falken brüten nicht mehr. Damit können jetzt wieder bis zu 12 Personen gleichzeitig an einer Führung teilnehmen. Bisher waren es maximal 6. Ab heute gibt es in deutschen Apotheken erstmals eine Abnehmpille als Medikament. Sie wirkt nach Expertenangaben ähnlich wie die bekannten Spritzen. Die Kapseln sind verschreibungspflichtig und müssen täglich eingenommen und selbst bezahlt werden.
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2: Im Studio Jens Umbreit, schönen guten Morgen. Lionel Messi beendet seine Karriere in der argentinischen Fußballnationalmannschaft. Der 39-Jährige gab seinen Rücktritt am Abend bekannt, 43 Tage nach dem verlorenen WM-Finale gegen Spanien. Messi absolvierte 207 Länderspiele, erzielte dabei 125 Tore. Sein größter Erfolg war der WM-Titel 2022 in Katar. Für Borussia Dortmund steht am Abend die erste Runde im DFB-Pokal an. Der BVB trifft im Hamburger Volksparkstadion auf den Oberligisten Hamburg-Eimsbüttler Ballspielclub, kurz HEBC. Mehr als 40.000 Zuschauer werden erwartet. Sportdirektor Ole Burg und Geschäftsführer Lars Ricken fehlen. Die sind noch auf Spielersuche. Denn heute Abend schließt das Sommertransferfenster. Die Fußballclubs können noch bis 20 Uhr neue Spieler verpflichten. In England und Spanien bleibt das Transferfenster noch einige Stunden länger geöffnet.
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4: Einen wunderschönen Dienstag. Momentan sieht es noch nicht so richtig danach aus, aber es wird wirklich schönes Wetter zum Fest der Begegnungen heute im Ostrapark. André und Christine sind ja auch mit dabei. Die Temperaturen bei uns in Dresden, die gehen auf bis zu 23 Grad rauf. Wird ein sonniger Tag, so wie es aussieht. Momentan, wie gesagt, noch ganz schön viele Wolken am Himmel. Morgen, da wechseln sich Sonne und Wolken ab. Gegen Abend zieht sich's wieder ein bisschen zu. Die Temperaturen bleiben so wie heute und auf den Straßen, da sieht alles noch sehr entspannt aus. Gerade, da haben wir noch nichts, keine Staus und Blitzer, aber Sie vielleicht, dann sagen Sie gerne Bescheid. Am besten telefonisch 03x800 und die 4 ist die Nummer. Gute Fahrt.
5: Dankeschön, Miri.
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1: So schön ist das. Schönen guten Morgen. Jetzt ist es 6:45. Auf geht's.
2: Schönen Dienstag. Ja.
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0: Drei Minuten nach halb sieben jetzt.
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2: Tausende Dresdner sind gestern beim Gastmahl auf dem Neumarkt zusammengekommen. Aus über 280 Tischen wurde quasi eine riesige Festtafel aufgebaut. Jeder konnte einfach was zu essen mitbringen und miteinander quatschen. Und die Stimmung, die war einfach toll.
3: Also es ist super cool. Man sieht, hier in Dresden sind ganz viele unterwegs, die positiv gestimmt sind und die Welt verändern wollen. Und da gehören wir ganz unbedingt mit dazu.
4: Ich finde es immer erstmal gut, wenn man sich politisch engagiert. Ja, auch irgendwelche verschiedenen Kulturen präsentiert. Kostenloses Essen ist immer gut.
5: Das ist eine sehr schöne Idee, um Menschen miteinander zu verbinden und in Kontakt zu treten.
6: Ja, ich finde es auch eine super Sache, weil ich komme selbst aus dem sozialen Bereich, habe die letzten zwei Jahre auch hier mitgearbeitet und es ist immer super, sich zu vernetzen, neue Partner, Partnerinnen kennenzulernen. So eine sehr schöne Sache.
2: Ja, also es war wirklich beeindruckend und lecker zugleich. Zum 10. Mal wurde das Gastmahl jetzt schon veranstaltet und ich bin mir sicher, das war nicht das letzte Mal. Ich bin Pauline Möckel und wünsche damit einen schönen Dienstag.
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0: 7, nach halb 7.
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3: Einen wunderschönen Dienstag. Ein Tag, auf den man sich freuen kann. Viel Sonnenschein wird's geben und die Temperaturen, die bewegen sich so im 22, 23 Grad Bereich. Und wenn wir auf die Straßen gucken, sehen wir auch noch nichts. Das ist alles noch sehr entspannt. Aber vielleicht haben Sie schon irgendwas entdeckt. Dann sagen Sie mir gerne Bescheid. 03x800 und die 4 ist die Nummer.
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0: DJ Boppo um 7:12. Wunderschönen guten Morgen für Sie. Und unser Chefmeteorologe Micha Klein ist ja immer noch im Kurzurlaub und deshalb können wir uns heute mal Zeit für das hier nehmen.
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0: Ja, dann wünschen wir Ihnen mal einen schönen Dienstagmorgen. Eklat beim Treffen der Finanzminister der 20 wichtigsten Industriestaaten. Gastgeber waren die USA, die auch Russland zu den Gesprächen eingeladen hatten. Darüber hat sich allerdings die deutsche Delegation unter Lars Klingbeil lautstark empört, weil man mit den Russen nicht in einem Raum sein wollte. Die Amerikaner wiederum, die haben abgewiegelt, haben erklärt, dass man, um etwas zu erreichen, mit allen im Gespräch bleiben müsse. Die deutsche Regierung ist da lieber prinzipienfest, auch wenn wir irgendwo ganz offensichtlich auf dem falschen Weg sind. Wir gehen ihn trotzdem weiter, und zwar schon aus Prinzip. Was sonst noch wichtig ist und wichtig wird heute, das erfahren Sie auch gleich bei uns in den Nachrichten.
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11: Mit Michael Daub, guten Morgen. Die Mügelner Straße in Dresden-Raik wird ab heute umgebaut. Der Fokus liegt dabei auf mehr Sicherheit für den Radverkehr. Mehr dazu von Michaela Stahl.
12: Die Arbeiten starten an der Kreuzung mit der Garmischstraße und werden dann Schritt für Schritt bis zur Haltestelle Alt-Raik fortgesetzt. Laut Stadt soll es nur zu geringen Verkehrseinschränkungen kommen. Zuerst wird die Ampelanlage umgerüstet. Für bessere Sichtbarkeit der Radfahrer werden die geplanten Radfurten zusätzlich flächig rot markiert. Bis Ende Oktober soll alles fertig sein. Die Gesamtkosten belaufen sich auf rund 30.000 Euro.
11: In Dresden steigen ab heute die Elternbeiträge für die Kindertagesbetreuung. Die Erhöhungen liegen bei Krippen, Kindertagespflege, Kitas und Horten zwischen 4,3 und 7,3%, teilte die Stadt mit. Wenn ein Kind im Kindergarten zum Beispiel für 9 Stunden betreut wird, kostet das Eltern ab sofort 15 Euro mehr. Der monatliche Beitrag steigt von 215 auf rund 231 Euro. Bei Familien mit mehreren Kindern greift eine gestaffelte Beitrag Übertragsregelung, wenn die Kinder zur gleichen Zeit in verschiedenen Einrichtungen betreut werden. Mehr Infos zum Thema finden Sie auch bei uns im Netz. Gemeinsam aktiv werden im Sportpark Ostra wird heute ab 16 Uhr das Fest der Begegnung gefeiert. Mit Sitzvolleyball, Cheerleading, Eishockey oder Rollstuhltennis können Menschen mit oder ohne Handicap verschiedene Sportarten ausprobieren. Organisiert wurde das Fest vom Stadtsportbund. Neben den Mitmachstationen präsentieren sich außerdem lokale Sportvereine. Der Eintritt ist frei. Ab heute gibt es in deutschen Apotheken erstmals eine Abnehmpille als Medikament. Sie wirkt nach Expertenangaben ähnlich wie die bekannten Spritzen. Die Kapseln sind verschreibungspflichtig und müssen täglich eingenommen und auch selbst bezahlt werden. Fachleute betonen, die Pille ist kein Lifestyle-Mittel und warnen vor unseriösen Online-Anbietern und Online-Ärzten. Norwegen bekommt heute offiziell einen neuen König. Håkon der Achte legt am Mittag im Parlament seinen Eid ab. Sein Vater König Harald war am Freitag gestorben. Dem gestorbenen König können die Norweger persönlich die letzte Ehre erweisen. Der Sarg ist in der Schlosskapelle in Oslo aufgebahrt. Ab dem Nachmittag können die Menschen dort langsam vorbeigehen und Abschied nehmen.
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13: Einen wunderschönen guten Morgen. Ja, momentan sieht es jetzt nicht gerade gemütlich aus, es ist auch ganz schön windig. Aber grundsätzlich wird das ein schöner sonniger Tag, denn es lockert Stück für Stück auf. Die Temperaturen gehen auf 23 Grad rauf. Morgen gibt es einen Mix aus Sonne und Wolken. Gegen Abend zieht sich's dann mehr und mehr zu. Die Temperaturen, die gehen auch morgen so auf 22, 23 Grad rauf. Und auf den Straßen ist alles noch ruhig. Da haben wir noch nichts. Keine Staus, keine Blitzer und auch sonst nichts. Aber das kann sich ja schnell ändern. Also vielleicht haben Sie schon irgendwas entdeckt, dann sagen Sie gerne Bescheid, am besten per Telefon. Das geht am schnellsten, da gehe ich auch persönlich ran. 03x800 und die 4 ist die Nummer.
14: Na da, Dankeschön, Miri.
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0: 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Chugga!
1: Der wird immer irgendwie in unserem Bewusstsein ein Heranwachsender sein.
2: Ja.
1: Und er wird immer ein Idol sein, ja?
2: Oh, hast du das gehört? Nein, natürlich nicht. Ich. Ja. Ich schon lange nicht, sondern, warte mal, Idol. Wir suchen nach Idolen.
3: Was, Idole?
2: Was denn da?
3: Geht doch jetzt gar nicht um Idole.
2: Mickey Mouse. Hier, es geht mit uns ins Disneyland Paris. Und zwar würden wir euch gerne einladen und das schon in den Herbstferien mit der ganzen Familie.
3: Ja, in der zweiten Ferienwoche. Also wenn Sie da noch nichts vorhaben, dann jetzt schön am Radio bleiben, weil wir spielen Kofferpacken mit euch. Jeden Tag wandert ein Gegenstand in den Koffer. Freitag müssen wir dann wissen, was alles drin ist. Und wenn Sie das wissen, dann sind Sie mit dabei. Wichtig ist, dass Sie sich vorher online bei uns anmelden.
2: Okay. Und das nächste Ding, ja.
3: Ding, naja, Gegenstand.
2: Tun wir gleich rein in den Koffer. Also schön am Radio bleiben. Vorausgesetzt, ihr wollt mit nach Paris in den Herbstferien. Ich bin die ganze Familie. Wir laden euch alle ein. Also dranbleiben. Jetzt erstmal schönen guten Morgen.
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0: Aha, aha.
1: So, es ist 7:02. Wunderschönen guten Morgen.
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0: Ja, sagen wir nochmal Bonjour und wir nehmen euch alle mit.
4: Ja, und zwar geht es nach Paris. Es geht ins Disneyland Paris und das mit der ganzen Family.
1: Ja, da werden wir jede Menge Spaß haben. Wir dürfen auch mit.
4: Ach, wird das schön.
1: Ihr müsst aber keine Angst haben, wir bespaßen euch jetzt nicht den ganzen Tag oder so.
4: Aber ein bisschen vielleicht.
1: Wir sind da für alle Anregungen, wenn es irgendwas gibt und so. Ja, wir machen früh den Kaffee fertig und so weiter. Also ihr bekommt das rundherum Wohlfühl. Paket.
4: Ihr könnt auch die Kinder gerne mal bei uns abgeben. Wichtig ist, dass ihr euch anmeldet, dass sie sich anmelden bei uns auf der Website, weil nur wer angemeldet ist vorher online, kann dann auch mitmachen, weil am Freitag fischen wir aus allen Anmeldungen eine raus, da rufen wir an.
1: Aber da fängt doch der Hamster schon an zu humpeln. Wir packen nämlich Koffer. Das heißt, jeden Tag packen wir irgendeinen Gegenstand rein. Und ihr müsst dann am Freitag wirklich, also Montag, Dienstag, Mittwoch, Donnerstag, 4 Gegenstände aufzählen können. Richtig?
4: Ja, warte. Ja, Montag, Dienstag, Mittwoch, Donnerstag. Nicht nur ein intellektuell anspruchsvolles Spiel, sondern du zählst auch.
1: Ja,
4: also,
1: somit
4: ihr so einen Rechenschieber hier holen soll.
1: Wir wollen euch und sie ja nicht unterfordern. Ja? Also, es muss schon ein bisschen was dafür getan werden. Also, Achtung, es wird spannend. Packen den zweiten Gegenstand ein. Gestern was? Wollen wir es mal verraten?
4: So ist doch das Spiel. Ich packe meinen Koffer mit einer Zahnbürste.
1: So, und heute kommt rein in den Koffer das Ladekabel.
4: Ladekabel,
1: aber das schwarze. Das graue brummt immer so. Hast du es mal mitbekommen? Das wird so ganz leise. Hab ich immer Angst, dass was abbrennt.
4: Aber so. Ich habe so ein pinkfarbenes, was so blinkt.
1: Wollen wir lieber das pinkfarbene mitnehmen?
4: Wie jetzt? Das pinkfarbene?
1: Das Blinky? Dann nehmen wir das Blinky. Ach, das ist
4: das
1: schön.
4: Blinky-Ladekabel.
1: Das Blinky-Ladekabel wandert rein in den Koffer.
4: Okay, also ich packe meinen Koffer mit der Zahnbürste und dem Blinky-Ladekabel.
2: Okay. 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

0: 12 Minuten nach 7. Am Dienstagmorgen, es gibt ja jede Menge komischer Tage, die sich wahrscheinlich komische Leute ausdenken. So Tag des Butterbrots, ja, oder keine Ahnung, Tag der Festplatte. Ja. Heute ist der Tag der Kuh. Das ist ein Tag, der mich persönlich aber wirklich besonders berührt, weil ich ja nun mal aus Kuhköthen stamme, aus Sachsen-Anhalt, Kuhköthen in der Nähe von Halle.
1: Wieso heißt das eigentlich Kuhköthen?
0: Also wahrscheinlich, weil da früher mal ganz viele Kühe ringsherum waren. Ich denke mal, das ist landwirtschaftlich geprägt dort, diese ganze Ecke.
1: Du denkst mal, du kommst doch von dort.
0: Naja, als ich dort aufgewachsen bin, gab es dort Schwermaschinenbau. Den gibt es nicht mehr, das wurde komplett abgewickelt nach der Wende. Ja. Das heißt, da haben irgendwie 50.000 Menschen in Köthen gewohnt, die dann alle dort in diesem Schwermaschinenbaubetrieb gearbeitet haben. Also nicht alle, aber die meisten. Und das ging dann eben den Bach runter nach der Wende. Und ich glaube, jetzt ist das eine Stadt mit 20.000, wenn überhaupt, wahrscheinlich weniger. Und deswegen kann ich mir vorstellen, bevor die Sperrmaschinenindustrie dahin kam, gab es viele Kühe. Jetzt gibt es wahrscheinlich auch wieder viele Kühe. Seit meine Mama tot ist, bin ich leider nicht mehr so oft in Köthen. Mhm. Ja, aber da stehen überall so Zentrum. Ich bin ab und zu noch zu den Bachtagen da. Gibt's toll, kann ich wirklich nur empfehlen, die Bachtage dort. Immer im Spätsommer. Und da stehen so im Stadtbild, sieht man viele Kühe, so Pappkühe. Oder Plasse. Oder was weiß ich.
1: Diese Stadtun halt.
0: Also so große, genau. So große Kühe.
1: So bunte, bunt angemalte. Ja.
0: Also deswegen habe ich eine besondere Affinität zu Kühen. Ich bin sozusagen mit Kühen in Kuhköthen sozialisiert. Und hast du gewusst, dass Kühe unterschiedliche Dialekte muhen? Ach Quatsch.
1: Ja. Also die haben doch irgendwie, wenn du, keine Ahnung, da irgendwo auf der Alm, ist es doch manchmal schon schwierig, wenn vom Berg rechts und Berg links dann die Kühe zusammentreiben, verstehen die sich irgendwie nicht.
0: Das ist total spannend. Ich finde das irre. Und das ist wirklich wissenschaftlich belegt, dass eine Kuh in England anders muht als in Bayern zum Beispiel. Oder in Sachsen. Ja, in Sachsen ist, glaube ich, so Mühne. Ja, Mühne. So, was kann ich England so Mo? Die haben wirklich so Mo, so Schottland so Mo. Ja. Und Bayern ist, weiß ich nicht. Naja, also Kühe, die muhen unterschiedlich in verschiedenen Dialekten und verstehen sich dann eben auch nur untereinander. Ich finde das so spannend. Irre, ich habe gerade gelesen, zum Tag der Kuh heute. Spannende Fakten.
1: Hast du sonst noch irgendwas, was du loswerden möchtest?
0: Das ist ja bald wieder, also so langsam kommt der Almabtrieb. Ja, du merkst schon, ich kenne mich aus. Der Almabtrieb jetzt wieder in Reichweite, denn heute ist ein meteorologischer Herbstanfang. Das wissen wir auch ohne unseren Chef-Meteorologen Micha Klein, der immer noch im Urlaub ist, im Kurzurlaub. Ja. Es wird aber nicht schlecht, oder, das Wetter?
1: Es soll im Laufe des Tages besser werden. Jetzt haben wir es ja hier und da doch noch relativ grau und so ein bisschen Wind mit dabei, kann noch ein bisschen regnen, aber Sonne ist heute dann auch mit von der Partie. Temperaturen liegen so bei 22, 23, vielleicht auch 24 Grad, also ist gar nicht mal so schlecht. Morgen zum Mittwoch auch ähnliches Wetter, Sonne, Wolken im Mix, vielleicht ein kleines Schauerrisiko mit drin. Die Werte ändern sich kaum, also ein bisschen was über 20 Grad und wahrscheinlich auch am Donnerstag durchwachsenes, aber doch recht spätsommerliches Wetter, kann man schon so sagen.
0: Dankeschön, unsere Wetterpraktikantin Christine. Hm? Und wir bleiben beim Käffchen.
1: Oder eine Milch heute?
0: 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Beides.

0: 12 Minuten vor halb 8. Guten Morgen allerseits. Vor dem Karl-May-Museum in Radebeul regeln seit Sonntag zwei Cowboys den Verkehr, also zwei Lichtsignale an der Fußgängerampel, ein roter und ein grüner Old Shatterhand, das passt ja nun wirklich zu Karl-May, ist ja aber nun gewissermaßen ein Eingriff in den Straßenverkehr. Das Genehmigungsverfahren für eine Fußgängerampel mit Cowboy drauf dauerte 3 Jahre. 3 Jahre, das ist Deutschland. Was sonst noch wichtig ist und wichtig wird, das erfahren Sie auch gleich bei uns in den Nachrichten.
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16: Mit Michael Daub, guten Morgen. Die Mügelner Straße in Dresden-Raik wird ab heute für mehr Sicherheit im Radverkehr umgebaut. An der Kreuzung Garmischstraße wird zunächst die Ampel umgerüstet, danach folgen Schritt für Schritt weitere Maßnahmen bis zur Haltestelle Alt-Raik. Die Gesamtkosten belaufen sich auf rund 30.000 Euro. In Dresden steigen ab heute die Elternbeiträge für die Kindertagesbetreuung. Die Erhöhungen liegen zwischen 4,3 und 7,3%. Die Stadt begründete die höheren Elternbeiträge mit den im vergangenen Jahr gestiegenen Personal- und Sachkosten. E-Mails checken, verschicken oder empfangen. Beim US-Internetriesen Microsoft gibt es seit dem Abend massive Probleme. Langsam läuft es wieder besser. Millionen User hatten Schwierigkeiten. Und im Sportpark Ostra wird heute ab 16 Uhr das Fest der Begegnung gefeiert. Mit Sitzvolleyball, Cheerleading, Eishockey oder Rollstuhltennis können Menschen mit oder ohne Handicap verschiedene Sportarten ausprobieren.
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6: Einen wunderschönen guten Morgen. Naja, wunderschön. Das Wetter macht so ein bisschen fiese Matenten momentan noch. Also es ist ziemlich windig und ganz schön grau, aber es wird Stück für Stück auflockern und es soll dann ein sehr sonniger Start in den September werden. 23 Grad die Höchstwerte. Morgen gibt's einen Mix aus Sonne und Wolken. Gegen Abend dann ein paar dichtere Wolken und die Temperaturen bleiben so wie heute so 22, 23 Grad. Und auf den Straßen ist alles noch entspannt. Da haben wir nichts weiter. Keine Staus und Blitzer. Aber vielleicht ist Ihnen schon irgendwas untergekommen. Dann sagen Sie mir gerne Bescheid. 03x800 und die 4 ist die Nummer, unter der Sie mich erreichen. Dann melde ich das Ganze natürlich sofort.
16: Ja, danke schön, Miri.
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0: ist da. Ihr macht mich traurig.
1: Ach nee, komm. Ja, auch der Herbst hat noch seine schönen Tage. Na, heute ist meteorologischer Herbstanfang. Heute ist der 1. September.
2: Aber nicht nur das. Heute startet auch ganz offiziell die sächsische Apfelsaison.
1: Genau. Und wir sind ja zuversichtlich, wir sind ja Optimisten. Deswegen sagen wir sagen nicht Herbst, wir sagen Spätsommer. Ja, immer im Spätsommer die Apfelernte. So.
2: Ach so.
1: Das ist die beste Zeit des Jahres.
2: Ja, naja.
1: So. Apropos Apfelsaison. Genau. Wir haben jetzt gleich unsere Apfelexpertin hier im Studio. Das ist unsere Christine.
2: Und da gibt es gleich ein paar Apfel. Wieso bin ich eigentlich eine Apfelexpertin? Es gibt gleich ein paar Apfelfakten.
1: Na, weil du unser Lehrerkind bist.
2: Ach so.
1: Und bei uns wird ja 7:30 immer schlau gemacht. Und da dreht sich heute alles um den Apfel.
2: Genau, so ist der Plan.
1: Ich bin gespannt. Also bleiben Sie dran. Jetzt erstmal einen schönen guten Morgen.
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0: nach 7:30 jetzt. Einen schönen Dienstagmorgen, 1. September. Heute beginnt in Sachsen offiziell die Apfelsaison. Anlass genug für unser Lehrerkind Christine, sich zum Apfel mal schlau zu machen.
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0: So, na dann, bitteschön, Christine.
2: Ja, der Apfel ist bei uns in Deutschland das beliebteste Obst. Im Durchschnitt isst jeder von uns 30 Kilo oder etwa 125 Äpfel pro Jahr und das zu Recht. Der Apfel besteht zu 85% aus Wasser. Das Kernobst hat nur 45 bis 60 Kilokalorien pro 100 Gramm, dafür aber jede Menge Vitamine. 70% der Apfelvitamine befinden sich direkt unter der Schale. Den Apfel also besser gründlich waschen und nicht unbedingt schälen. Äpfel verhindern auch Heißhungerattacken. Sie halten den Blutzucker konstant und man fühlt sich immer so ein bisschen gesättigt. Mal ein halber Apfel zwischendurch, das hilft perfekt. Außerdem reinigt ein knackiger Apfel die Zähne und massiert das Zahnfleisch. Saure Äpfel enthalten übrigens mehr Fruchtzucker als süße Äpfel. Und naturtrüber Apfelsaft. Der ist eine echte Geheimwaffe, ist gut für alles und mindert offenbar sogar das Alzheimer-Risiko. Aber Obacht, besser mit Wasser verdünnen, denn der Kaloriengehalt von einem Glas naturtrüben Apfelsaft ist von einem Glas Cola gar nicht so weit entfernt. Aber sind natürlich mehr Vitamine drin.
0: Alles klar. Dankeschön, Christine.
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1: 7:35 jetzt.
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4: Ja, momentan sieht's noch ganz schön uselig aus, aber es wird. Stück für Stück wird's auflockern und dann wird's ein ziemlich sonniger Start in den September. Die Temperaturen gehen auf 23 Grad rauf heute bei uns in Dresden. Und auf den Straßen, da sieht alles noch sehr entspannt aus, aber vielleicht haben Sie schon was Unentspanntes für uns. Dann schnell anrufen 03x800 und die 4.
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0: Double D, Double Die. Eiffel 65. Apropos Eiffel, ja. Von Eiffel 65 ist es nur ein kleiner Schritt zum Eiffelturm. Oder wie sagt man Eiffelturm? Eiffelturm?
1: Tour Eiffel?
0: Tour Eiffel. Hast du gewusst, wurde ja gebaut von dem Gustav Eiffel.
1: Ja. Ja.
0: Und der kommt aus der Eiffel, ja, also in Nordrhein-Westfalen heute. Und die sind ausgewandert, damals irgendwie der Großvater schon, nach Frankreich. Hm. Und die hießen irgendwie, keine Ahnung, Bunsenbrenner oder was. Also das ist jetzt natürlich nicht richtig, aber irgendwie so ein komischer Name, ja, den in Frankreich kein Mensch aussprechen konnte.
1: Ja.
0: Und da hat er gesagt, Mensch, ich komme aus der Eifel, nenne ich mich einfach Eiffel. Und deswegen heißt Gustav Eiffel Eiffel. Die haben sich umbenannt, weil die Franzosen das damals besser aussprechen konnten. Ja, dann war es für die Deutschen Einwanderer in Frankreich auch leichter. Und dieser Gustav Eiffel hat ja dann später den berühmten Eiffelturm gebaut. Da würden wir Sie gern hin entführen. Es geht ins Disneyland Paris. Ich möchte ja nochmal Bescheid sagen, dass wir euch und Sie und die ganze Family einladen, mit uns ins Disneyland zu kommen. Und zwar schon in den Herbstferien.
1: Ja, in der zweiten Ferienwoche, um ganz genau zu sein. Mhm. Und das Schöne ist, Sie müssen gar nichts bezahlen. Wir nehmen Sie nämlich einfach mit. Sie können die Reise gewinnen. Aber ganz wichtig, Sie müssen sich vorher anmelden. Also nur wer angemeldet ist, das geht aber ganz easy online bei uns. Gehen Sie einfach auf die Website, sagen, ja, ich will mitmachen und los geht's. Nur wer angemeldet ist, ist auch mit drin im Topf und kann dann vielleicht mit uns nach Paris fahren.
0: Jo, ist es. Über die Dinge hast du schon gesprochen, die wir so in den Koffer packen?
1: Ja, wir spielen mit Ihnen, also hier dieses Kofferpacken-Spiel. Ja, Sie wissen schon, ich packe meinen Koffer mit. Jeden Tag, von Montag bis Donnerstag, wandert ein Gegenstand in den Koffer und am Freitag fischen wir dann aus allen Anmeldungen eine Nummer raus, rufen dort an und wenn Sie dann alle vier Begriffe in der richtigen Reihenfolge, das ist wichtig, da sind wir auch streng, in der richtigen...
0: Das war sehr streng.
1: Ja. Also wenn Sie alle vier Begriffe in der richtigen Reihenfolge aufsagen können, dann geht's für Sie und die Family ins Disneyland Paris.
0: Heute haben wir schon.
1: Ja.
0: Oder? Wollen wir es nochmal sagen, was wir hatten?
1: Ich weiß nicht. Oder? Dürfen wir das?
0: Ganz leise.
1: Okay, also. Pass auf. Also ich packe meinen Koffer mit einer Zahnbürste.
0: Das war gestern?
1: Gestern, ja. Und ein Blinky-Ladekabel.
0: Wieso denn Blinky? Also das hat sich so ergeben, ja.
1: Kennen Sie diese Ladekabel, die so blinken immer so, sobald man die anstöpselt? Ich habe ein Blinky-Ladekabel.
0: Blinky-Ladekabel, ja.
1: Und ich meine, das nehme ich auch mit.
0: Okay, also würden Sie gerne einladen. Alle Infos dazu bei uns im Netz. Und eigentlich ist das die Stelle für den Wetterbericht, aber unser Chefmeteorologe Michael Klein ist ja immer noch im Kurzurlaub. Ja. Deswegen können wir es kurz machen heute zum meteorologischen Herbstanfang. Es wackelt ein bisschen, aber es ist jetzt nicht wirklich schlecht.
1: Nee, ein bisschen durchwachsen, vielleicht mal ein Schauer, aber auch Sonne bis zu 5 Sonnenstunden heute und Temperaturen so bei 22, 23 Grad.
0: Na, dann gibt es jetzt noch ein Käffchen von uns für euch, für Sie. Einen schönen guten Morgen. Es ist jetzt 7:45.

0: 13 vor 8. Einen wunderschönen guten Morgen allerseits an diesem 1. September. Guten Start in den neuen Monat wünschen wir. Heute, apropos Start, heute startet offiziell die sächsische Apfelsaison. Und was sonst noch wichtig ist und wichtig wird, das erfahren Sie auch alles gleich bei uns.
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13: Mit Michael Daub, guten Morgen. In Dresden müssen Eltern ab heute für die Kindertagesbetreuung tiefer in die Tasche greifen. Die Stadt begründete den Anstieg der Elternbeiträge mit den im vergangenen Jahr gestiegenen Personal- und Sachkosten. Mehr von Pauline Möckel.
14: Die Erhöhungen liegen bei Krippen, Kindertagespflege, Kitas und Horten zwischen 4,3 und 7,3%, so die Stadt. Bei Familien mit mehreren Kindern greift eine gestaffelte Beitragsregelung, wenn die Kinder zur gleichen Zeit in verschiedenen Einrichtungen betreut werden.
13: Mehr Infos zum Thema finden Sie auch bei uns im Netz. Mehr Sicherheit für Radfahrer. Auf der Mügelner Straße im Stadtteil Raik beginnen heute Umbauarbeiten. Los geht's an der Kreuzung mit der Garmischstraße. Dort wird zuerst die Ampelanlage umgerüstet, um eine sichere Führung des Radverkehrs über den Knotenpunkt zu ermöglichen, teilte die Stadt mit. Danach folgen bis zur Haltestelle Alt-Raik abschnittsweise weitere Veränderungen. So sollen die geplanten Radfurten zusätzlich flächig rot markiert werden. Außerdem werden Schilder aufgestellt. Bis Ende Oktober soll alles fertig sein. Die Gesamtkosten belaufen sich auf rund 30.000 Euro. E-Mails checken, verschicken oder empfangen. Beim US-Internetriesen Microsoft gibt es seit dem Abend massive Probleme. Langsam läuft es wieder besser. Millionen User hatten Schwierigkeiten. Betroffen davon waren Unternehmen über Microsoft 365, aber auch private Outlook-User. Microsoft hatte mitgeteilt, dass ein Fehler in der Cloud die Ursache dafür war. Ab sofort gibt es für die Schulen in Deutschland einen neuen Schub in Sachen Digitalisierung. Bund und Länder geben gemeinsam 5 Milliarden Euro aus. Das Geld kann in den nächsten 5 Jahren in Technik, WLAN und digitale Lernplattformen gesteckt werden. Die Vereinbarung dazu hat Bildungsministerin Prien jetzt unterschrieben. Damit sollen alle Kinder und Jugendlichen, egal wo sie wohnen, die gleichen Chancen auf digitale Bildung bekommen. Kurz vor Transferschluss tut sich noch etwas bei Dynamo. Die SGD steht laut Sky-Informationen kurz vor der Verpflichtung von Kennedy Okpala, der auf Leihbasis vom SC Paderborn nach Dresden wechseln soll. Der Medizincheck ist für heute geplant. Im Gegenzug verlässt Jonas Ömichen die Schwarz-Gelben und wechselt zurück nach Aachen, wohin er bereits in der vergangenen Rückrunde ausgeliehen war.
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16: Einen wunderschönen guten Morgen. So, wir brauchen definitiv jemanden, der die Wolken ein bisschen wegschiebt. Feste Begegnungen heute, da brauchen wir schönes Wetter. Aber die Sonne, die soll sich immer mehr durchsetzen. Die Temperaturen, die gehen auf 23 Grad rauf heute. Und alles in allem soll das dann ein wirklich schöner Nachmittag werden. Morgen wechseln sich Sonne und Wolken ab. Gegen Abend kann sich's dann ein bisschen zuziehen. Soll aber weitestgehend trocken bleiben. Die Temperaturen, die bleiben so wie heute. Und auf den Straßen sieht's eigentlich wirklich entspannt aus momentan. Da ist uns noch nichts weiter gemeldet worden. Aber vielleicht haben Sie sich heute schon über irgendwas geärgert, dann scheuen Sie sich nicht, rufen mich schnell an. 03x800 und die 4, da gehe ich auch persönlich ran, also nichts mit KI.
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0: Fakt am Rande, kleiner Erkenntnisgewinn. Am 1. September 1945, also heute vor vielen Jahren, veröffentlichte Astrid Lindgren ihre erste Geschichte über Pippi Langstrumpf.
1: Ach Mensch, schön.
0: Ja, das ist doch schön. Ja. Ja, Pippi Langstrumpf. Ja. Wir wollen jetzt nicht lange reden, wir wollen jetzt mal Bescheid sagen, weil wir gerade beim Thema Bücher sind und Lesen und Astrid Lindgren. Bei uns gibt's ja immer dienstags die Lesezeit, die Auslese.
1: Und samstags auch, ne?
0: Und samstags auch, natürlich.
1: So. Und da haben wir heute, das passt jetzt nicht so zu Pippi Langstrumpf, es gibt ein Kochbuch, aber ein richtig cooles Kochbuch.
0: Ich hatte auch gerne gegessen, die Kleine.
1: Weißt du? Ja, na, logisch. Ja. Und zwar ein Kochbuch von Jenny Böhme. Die meisten kennen sie wahrscheinlich von Familienkost. Das ist ja so ein Blog auf Insta, über 200.000. 1000 Follower, TikTok und eine Website, YouTube und so weiter macht sie auch. Und das ist jetzt das neue Buch. Das gibt's jetzt öfter, heißt es. Da sind ganz viele tolle Rezepte drin mit Einkaufsliste und alles wirklich idiotensicher. Ich liebe die Jenny, weil das kann sogar ich.
0: Okay, lesen wir da gleich mal rein und schenken Ihnen das Buch, wenn Sie wollen. Also jetzt guten Morgen, bleiben Sie am Radio, 8:04 ist es.
1: Morgen.
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0: Ja, es ist 8:03, das heißt Lesezeit bei uns.
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0: So, und der Sven hat uns hier was geschickt, eine kleine Übersicht über den Tag. Sven, Grüße gehen raus und ein großes Dankeschön. Und hier steht, Hemingway und der alte Mann und das Meer haben heute Geburtstag, 74. Geburtstag, 1. September 1952, eines der wichtigsten Bücher der Weltliteratur. Dafür gab es ja dann auch den Literatur Nobelpreis für den alten Ernest Hemingway. Tolle Geschichte, kann man wieder lesen, ja. Santiago, der alte Fischer, der rausfährt aufs Meer, um einen riesigen Schwertfisch zu jagen. Und am Ende kommt er dann nur mit dem Skelett nach Hause. Aber er hat es geschafft.
3: Aber die Frage ist, was gibt's zum Abendbrot?
0: Eben, Schwertfisch nicht, weil der wurde ja abgeknabbert von den Haien. Und da sind wir jetzt auch schon bei dem Buch, um das es heute eigentlich gehen soll. Ja. Nicht mein Kochbuch.
3: Ja, du lachst. Ich weiß, das ist jetzt nicht so dein Thema.
0: Nein,
3: aber
0: doch, das ist doch schön.
3: Na komm, du isst doch auch jeden Tag. Und insofern braucht ja auch jemanden, der das kocht. Und da kommt jetzt die Jenny Böhme ins Spiel. Jenny Böhme heißt, also das ist die Autorin. Und das neue Buch ist wirklich ganz, ganz frisch. Ist am 21. August gerade erschienen. Das heißt, das gibt gibt's jetzt öfter. Und das ist ein klassisches Kochbuch.
0: Ja,
3: die meisten kennen die Jenny Böhme wahrscheinlich von familienkost.de. Das ist ja der Blog, den sie macht. Der hat immerhin pro Monat mehr als 12 Millionen Seitenaufrufe. Ich meine, ne? Da träumt da Hemingway Ernest von.
0: Jetzt sowieso.
3: Na, siehst du jetzt sowieso. So, und das Schöne ist, das sind wirklich
0: warmer,
3: so ganz...
0: Warmer Haferbrei für starke Nerven.
3: Ja, das sind so ganz einfache Rezepte. Du kriegst auch gleich die Einkaufsliste, kannst du so Wochenliste, kannst du direkt dir abfotografieren. Und da sind auch nicht irgendwie so linksdrehende Zutaten drauf, die du in keinem normalen Supermarkt findest, sondern wirklich ganz einfache Sachen, die jeder kennt. Und die Rezepte sind ganz leicht zum Nachkochen. Ich finde das toll.
0: Was sind denn Overnight Oats?
3: Ja, die gibt den Sachen dann so lustige Namen, weil die Jenny hat, glaube ich, 3 Kinder, also ist mehrfache Mama. Und bei Kindern ist ja auch immer so, der eine ist das nicht, der andere ist das nicht. Und deshalb macht die dann immer so ein bisschen lustige Namen draus, damit du sagen kann, hey, heute gibt's was Cooles. Und da kann man auch ein bisschen Gemüse verstecken, da gibt's auch so ein paar Tipps mit drin.
0: Schön.
3: Also wirklich schön gemacht. Schnelle Rezepte, einfach und easy.
0: Wir empfehlen das und sagen Daumen hoch für Das gibt's jetzt öfter von Jenny Böhme. Und für sie gibt's das jetzt geschenkt, wenn Sie wollen. Wenn ihr wollt,
3: ruft an. Also schnell durchrufen. 08000 78 8000, unsere Leser-Hotline 08000 78 8000.
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0: hin? In 8:58 einen wunderschönen guten Morgen mit mir. An diesem Dienstag, an diesem 1. September und heute ist ein sehr trauriger Gedenktag, denn Martha starb am 1. September 1914. Hat uns auch das Ben geschickt, ja, die Martha. Weißt du, wer die Martha war?
1: Nein.
0: Martha war die letzte bekannte lebende Wandertaube. Und das, eine Wandertaube, ja. Und das Verrückte ist, Martha starb schon 1914, am 1. September, wie gesagt. Und kurze Zeit vorher gab es noch Millionen von Wandertauben, Jahrzehnte, die flogen so gerade in Nordamerika und so weiter.
1: Okay.
0: Und die sind mit der Martha komplett ausgestorben, weil die auch so extrem bejagt wurden.
1: So, okay.
0: Es gibt heute keine Wandertauben mehr.
1: Ja.
0: Viele haben die Wandertaube damals gewarnt. Ja, also alle ihre Freunde und Kumpels haben auf sie eingeredet und ihr gesagt, Mensch, pass besser auf dich auf. Aber sie hat nicht gehört. Sie war ja eine Taube.
1: Wirklich?
0: Nein, es ist wirklich...
1: Lass mir doch...
0: Weißt du, wenn man jeden Morgen um vier aufsteht, dann muss man sich seine Infantilität auch ein bisschen bewahren.
1: Das ist einfach nur schlecht.
0: Sie war eine Taube und es ist in Wirklichkeit ein Symbol des Raubbaus an der Natur. Ich meine, es gab Millionen Wandertauben, wirklich Riesenschwärme. Und aber die sind weg. Einfach weg.
1: Menschen haben ja heute noch irgendwie so, also viele Menschen haben ja heute noch ein Problem mit Tauben, wo ich mich auch hier so Ratten der Lüfte und so ein Quatsch, wo ich mir auch immer denke, ah, warum denn eigentlich? Hier unser Marcel Wenske und Jens Umbreit, die hatten doch diese Tauben auf dem Balkon und das, da fühlen die sich richtig gestört und auch die kacken alles voll und hin und her. Also zu Tauben haben, glaube ich, viele Leute echt ein zweigeteiltes
0: Verhältnis. Aber das
1: ist ja
0: Kokolores. Ich meine, von meinem Nachbarn schräg gegenüber, von dem fühle ich mich auch manchmal gestört. Deswegen kann ich ihn doch nicht ausrotten. Geht doch nicht, Mensch.
1: Ich freue mich. Ich habe im Garten zwei Ringeltaubenpärchen, die brüten richtig. Also die haben so Nester oben in den Bäumen und das finde ich toll. Aber ich wohne ja auch so ein bisschen ländlich. Vielleicht auf dem Balkon ist das vielleicht irgendwie nerviger. Ich weiß es nicht.
0: Der Wandertaube nutzt das alles nicht mehr. Martha ist gestorben. Aber die Martha haben sie auf Eis gelegt. Also sie haben sie eingefroren. Vielleicht können sie irgendwann mal...
1: Wer ist denn
0: wieder
1: Tauben?
0: Nein, auf Eis. Wird es ja irgendwann. Hier wie bei Jurassic Park. Dann haben wir wieder Wandertauben. So, Flugwetter ganz kurz. Unser Micha Klein ist ja immer noch im Kurzurlaub.
1: Ja.
0: Gefühlt erzähle ich das jetzt schon seit 6 Wochen. Dass er
1: Nein, es ist jetzt die zweite Woche und nächste Woche ist er wieder da.
0: Und unser Chefmeteorologe würde jetzt sagen, dass der Tag heute durchwachsen ist. Ist ja meteorologischer Herbstanfang. Aber nicht schlecht. Nicht wirklich schlechtes Wetter.
1: Also es kann hier und da mal eine kleine Dusche geben, ein bisschen Wind ist mit dabei, aber es soll dann auch Sonne geben. Temperaturen so 22, 23 Grad ist schon okay. Nächsten Tage auch durchwachsen, aber auch nicht schlecht.
0: Naja, in diesem Sinne. Rinn in den Tag. In die Rinne, wollte ich jetzt sagen. Ich weiß nicht, was heute los ist. Also einen schönen Dienstag, 8.15 Uhr. Wir machen jetzt noch ein Käffchen und spielen wir lieber Musik.

0: Oh, oh. 8:30. Ah, ich muss das nochmal erzählen. Das ist, wir hatten vorhin das Thema schon mal. Karl-May-Museum in Radebeul, ja, weltberühmt. Und da regeln seit Sonntag zwei Cowboys den Verkehr. Also zwei Lichtsignale an der Fußgängerampel. Ein roter und ein grüner Old Shatterhand. Das passt schon nun wirklich schön zu Karl-May. Ja. Das ist ja aber nun, ja, Achtung, jetzt kommt das Amt. Das ist ja aber nun gewissermaßen ein Eingriff in den Straßenverkehr. Und das Genehmigungsverfahren für eine Fußgängerampel mit Cowboy drauf, das dauerte insgesamt 3 Jahre. 3 Jahre für eine Fußgängerampel mit Old Shatterhand. Das ist Deutschland. So, und was heute sonst noch wichtig ist und wichtig wird, das erfahren Sie auch gleich bei uns.
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11: mit Michael Daub. Guten Morgen. In Dresden steigen ab heute die Elternbeiträge für die Kindertagesbetreuung. Die Erhöhungen liegen bei Krippen, Kindertagespflege, Kitas und Horten zwischen 4,3 und 7,3%. Die Stadt begründete die höheren Elternbeiträge mit den im vergangenen Jahr gestiegenen Personal- und Sachkosten. Dynamo Dresden steht kurz vor der Verpflichtung von Kennedy Okpala. Der Offensivspieler soll auf Leihbasis vom SC Paderborn kommen. Der Medizincheck ist für heute geplant. Ab heute dürfen wieder mehr Leute auf den Dresdner Rathausturm. Die Falken brüten nicht mehr. Damit können jetzt wieder bis zu 12 Personen gleichzeitig an einer Führung teilnehmen. Bisher waren es maximal 6. Ab heute gibt es in deutschen Apotheken erstmals eine Abnehmpille als Medikament. Sie wirkt nach Expertenangaben ähnlich wie die bekannten Spritzen. Die Kapseln sind verschreibungspflichtig und müssen täglich eingenommen und selbst bezahlt werden.
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12: Einen schönen guten Morgen. Ha, ich habe eine Wolkenlücke gesehen überm Terrassenufer. Da bricht so langsam durch, beziehungsweise wird etwas freundlicher. Denn wir haben momentan noch ganz schön viele Wolken am Himmel, aber es soll Stück für Stück freundlicher werden. Die Temperaturen gehen auf 23 Grad rauf. Morgen ein Mix aus Sonne und Wolken, ganz entspannt. Gegen Abend dann ein paar mehr Wolken, die bleiben aber harmlos. Temperaturen bleiben so wie heute und auf den Straßen. Da ist uns gerade ein Unfall gemeldet worden, und zwar bei uns in Dresden auf dem Käthe-Kollwitz-Ufer, stadteinwärts hinter der Waldschlösschenbrücke. Gleich mit mehreren Autos, da gibt es schon dicken Stau. Also wenn Sie können, da machen Sie nochmal einen Biege und fahren weit drumrum. Gute Fahrt.
0: Alles klar, Dankeschön, Miri.
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0: Tim Cook hört auf. Apple-Chef. Heute übernimmt offiziell, wie heißt er, John Ternus. War dort der Hardware-Chef bisher. John Ternus übernimmt ab heute offiziell den Chefposten bei Apple. Und warum heute, werden Sie sich fragen. Die Antwort ist ganz einfach. In Sachsen beginnt heute offiziell die Apfelsaison. Deswegen haben die sich da drüben in Kalifornien gedacht, Mensch, wenn in Sachsen die Apfelsaison losgeht, ja, machen wir doch bei Apple mal was ganz Großes und setzen uns einen neuen Chef ins Büro. Mhm. Was sagst du denn dazu? So hängt alles, ja, so hängt alles mit allem zusammen. Und seht ihr, liebe Kinder, liebe Eltern, hier könnt ihr noch was lernen.
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0: Ja, wenn ihr uns lasst und wenn ihr wollt, dann kommen wir gerne zu euch in die Klasse, weil, warte mal, lass mal gucken, Apple will dann in wenigen Tagen, wahrscheinlich schon nächste Woche, wieder ein neues Gerät vorstellen. Großes Event ist angekündigt. Ja, vielleicht ein neues Handy, wir wissen es nicht. Aber das verführt natürlich dazu, noch länger am Smartphone zu sein. Da kommt jetzt unsere Christine ins Spiel.
3: Ja, wir machen nämlich diesmal, also bei der André und die Morgenmädels-Schulstunde, haben wir uns diesmal so das Thema Medienkompetenz im weitesten Sinne mal vorgenommen. Also wie viel Internet, wie viel Social Media ist gut? Was sind die Chancen? Was ist das Coole? Mhm. Was sind aber auch die Gefahren? Worauf muss ich achten, dass mir da nichts passiert, dass ich da nicht irgendwie irgendwelchen Fake News auf den Leim gehe? Das mache ich nicht alleine, weil ich kenne mich da ja gar nicht so aus, sondern da habe ich mir den Florian mit dazu geholt. Florian Buschmann von den Offline-Helden. Mhm. Und die sind wirklich bundesweit unterwegs und kennen sich da richtig aus. Und wir werden da quasi eine Doppelstunde halten. Medienkompetenz ist auch für alle Klassenstufen, weil wir immer wieder Fragen kriegen, für alle Klassenstufen geeignet. Also egal, ob Klasse 1 oder Klasse 12. Wir passen natürlich den Unterrichtsstoff an.
0: Logisch.
3: Könnt ihr euch gerne bewerben.
0: Medienkompetenz geht immer. Wir kommen zu euch an die Schule. Ihr könnt auch ein bisschen einfacher gestrickt haben. Dann machen wir eine schöne Sportstunde.
3: Ja, oder eine Doppelstunde.
0: Das ist ja auch anspruchsvoll.
3: Ihr könnt den André schon herausfordern. Nimm doch hier den Mund immer so voll im Sinne von Marathon und Iron Man.
0: Ich habe es gestern schon gesagt. Ja, also Medienkompetenz und Sport, von beiden kann man nicht genug haben. Also, ja, wir kommen zu euch in die Klasse, meldet euch an. Mhm. Und Christine hat schon gesagt, wir bringen 500 Euro für die Klassenkasse mit.
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4: Jennifer Lopez und David Guetta. Save me tonight.
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0: 7 nach halb 9 jetzt.
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3: Einen schönen guten Morgen. Naja, den Tagesstart, den habe ich mir irgendwie anders vorgestellt. Es ist doch ganz schön windig und ziemlich grau, aber es wird dann mehr und mehr Wolkenlücken geben und die Temperaturen gehen auf bis zu 23 Grad rauf und auf den Straßen, da sieht's relativ entspannt aus. Da haben wir noch nichts weiter, was stört, aber Ihre Meldungen gerne an die 03x800 und die 4.
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0: Gleich 8:45. Guten Morgen.
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0: Ja, dann mal einen schönen Dienstagmorgen für Sie. Eklat beim Treffen der Finanzminister der 20 wichtigsten Industriestaaten. Gastgeber sind die USA, die auch Russland zu den Gesprächen eingeladen haben. Darüber hat sich allerdings die deutsche Delegation unter Lars Klingbeil lautstark empört, weil man eben mit den Russen nicht in einem Raum sein wollte. Die Amerikaner wiederum, die haben abgewiegelt, die haben erklärt, dass man, um etwas zu erreichen, doch mit allen im Gespräch bleiben müsse. Die deutsche Regierung ist da lieber prinzipienfest, auch wenn wir irgendwo ganz offensichtlich auf dem falschen Weg sind. Wir gehen ihn trotzdem weiter, schon aus Prinzip. Ja, und was heute sonst noch wichtig ist und wichtig wird, das erfahren Sie auch gleich bei uns in den Nachrichten.
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14: Mit Michael Daub, guten Morgen. In Dresden müssen Eltern ab heute für die Kindertagesbetreuung tiefer in die Tasche greifen. Die Stadt begründete den Anstieg der Elternbeiträge mit den im vergangenen Jahr gestiegenen Personal- und Sachkosten. Mehr von Pauline Möckel.
15: Die Erhöhungen liegen bei Krippen, Kindertagespflege, Kitas und Horten zwischen 4,3 und 7,3%, so die Stadt. Bei Familien mit mehreren Kindern greift eine gestaffelte Beitragsregelung, wenn die Kinder zur gleichen Zeit in verschiedenen Einrichtungen betreut werden.
14: Mehr Infos zum Thema finden Sie auch bei uns im Netz. Mehr Sicherheit für Radfahrer. Auf der Mügelner Straße im Stadtteil Raik beginnen heute Umbauarbeiten. Los geht's an der Kreuzung mit der Garmischstraße. Dort wird zuerst die Ampelanlage umgerüstet, um eine sichere Führung des Radverkehrs über den Knotenpunkt zu ermöglichen, teilte die Stadt mit. Danach folgen bis zur Haltestelle Alt-Raik abschnittsweise weitere Veränderungen. So sollen die geplanten Radfurten zusätzlich flächig rot markiert werden. Außerdem werden Schilder aufgestellt. Bis Ende Oktober soll alles fertig sein. Die Gesamtkosten belaufen sich auf rund 30.000 Euro. E-Mails checken, verschicken oder empfangen. Beim US-Internetriesen Microsoft gibt es seit dem Abend massive Probleme. Langsam läuft es wieder besser. Millionen User hatten Schwierigkeiten. Betroffen davon waren Unternehmen über Microsoft 365, aber auch private Outlook-User. Microsoft hatte mitgeteilt, dass ein Fehler in der Cloud die Ursache dafür war. Ab sofort gibt es für die Schulen in Deutschland einen neuen Schub in Sachen Digitalisierung. Bund und Länder geben gemeinsam 5 Milliarden Euro aus. Das Geld kann in den nächsten 5 Jahren in Technik, WLAN und digitale Lernplattformen gesteckt werden. Die Vereinbarung dazu hat Bildungsministerin Prien jetzt unterschrieben. Damit sollen alle Kinder und Jugendlichen, egal wo sie wohnen, die gleichen Chancen auf digitale Bildung bekommen. Kurz vor Transferschluss tut sich noch etwas bei Dynamo. Die SGD steht laut Sky-Informationen kurz vor der Verpflichtung von Kennedy Okpala, der auf Leihbasis vom SC Paderborn nach Dresden wechseln soll. Der Medizincheck ist für heute geplant. Im Gegenzug verlässt Jonas Ömichen die Schwarz-Gelben und wechselt zurück nach Aachen, wohin er bereits in der vergangenen Rückrunde ausgeliehen war.
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18: Einen wunderschönen guten Morgen. Ja, ich warte auf etwas Sonnenschein, muss ich sagen. Momentan sieht's doch noch sehr bedeckt aus. 23 Grad die Höchstwerte heute bei uns in Dresden. Das ist schon mal angenehm. Es ist aber ganz schön windig. Aber vielleicht sorgt der Wind dazu, dass die Wolken schneller verschwinden, denn es soll immer mehr aufreißen und dann wirklich ein ganz schöner Tag werden. Morgen ein Mix aus Sonne und Wolken, gegen Abend ein paar mehr Wolken. Die Temperaturen gehen morgen so auf 22 Grad rauf. Und auf den Straßen haben wir immer noch den Stau nach dem Unfall auf dem Käthe-Kollwitz-Uferstadt einwärts, direkt hinter der Waldschlösschenbrücke, hat es da mit mehreren Autos gekracht. Ansonsten läuft aber alles störungsfrei. Ich hoffe, das bleibt so. Gute Fahrt.
19: Dankeschön, Miri. Und halt, die Miri winkt. Da gibt's noch was. Was
18: ja, hast du? Leider. Wir haben ziemliches Chaos auf der A72 und da hat es Richtung Hof jetzt auch noch einen Unfall gegeben. Und zwar zwischen Stolberg Nord und Stolberg West ist die Autobahn jetzt aktuell voll gesperrt. An der Abfahrt Stolberg West hat es da einen schweren Unfall gegeben. Der Rettungshubschrauber ist im Einsatz, hat die Manu mir gerade berichtet. Also Dankeschön, Manu. Und bitte schön vorsichtig fahren und am besten da drum rumfahren zwischen Stolberg Nord und Stolberg West. Wie gesagt, Vollsperrung in Richtung Hof.
19: Ja, danke Manu. Danke Miri.
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1: So schön ist das. Ja, da wünschen wir jetzt wenigstens einen schönen guten Morgen. Es ist 8:58.
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0: allerseits. Schönen Dienstag. Es ist jetzt 9:05.
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2: Tausende Dresdner sind gestern beim Gastmahl auf dem Neumarkt zusammengekommen. Aus über 280 Tischen wurde quasi eine riesige Festtafel aufgebaut. Jeder konnte einfach was zu essen mitbringen und miteinander quatschen. Und die Stimmung, die war einfach toll.
3: Also es ist super cool. Man sieht, hier in Dresden sind ganz viele unterwegs, die positiv gestimmt sind und die Welt verändern wollen. Und da gehören wir ganz unbedingt mit dazu.
4: Ich finde es immer erstmal gut, wenn man sich politisch engagiert. Ja, auch irgendwelche verschiedenen Kulturen präsentiert. Kostenloses Essen ist immer gut.
5: Das ist eine sehr schöne Idee, um Menschen miteinander zu verbinden und in Kontakt zu treten.
6: Ja, ich finde es auch eine super Sache, weil ich komme selbst aus dem sozialen Bereich, habe die letzten 2 Jahre auch hier mitgearbeitet und es ist immer super, sich zu vernetzen, neue Partner, Partnerinnen kennenzulernen. So eine sehr schöne Sache.
2: Ja, also es war wirklich beeindruckend und lecker zugleich. Zum 10. Mal wurde das Gastmahl jetzt schon veranstaltet und ich bin mir sicher, das war nicht das letzte Mal. Ich bin Pauline Möckel und wünsche damit einen schönen Dienstag.
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9: Mit Michael Daub. Guten Morgen. Die Mügelner Straße in Dresden-Raik wird ab heute für mehr Sicherheit im Radverkehr umgebaut. An der Kreuzung Garmischstraße wird zunächst die Ampel umgerüstet. Danach folgen Schritt für Schritt weitere Maßnahmen bis zur Haltestelle Alt-Raik. Die Gesamtkosten belaufen sich auf rund 30.000 Euro. In Dresden steigen ab heute die Elternbeiträge für die Kindertagesbetreuung. Die Erhöhungen liegen zwischen 4,3 und 7,3%. Die Stadt begründete die höheren Elternbeiträge mit den im vergangenen Jahr gestiegenen Personal- und Sachkosten. E-Mails checken, verschicken oder empfangen. Beim US-Internetriesen Microsoft gibt es seit dem Abend massive Probleme. Langsam läuft es wieder besser. Millionen User hatten Schwierigkeiten. Und im Sportpark Ostra wird heute ab 16 Uhr das Fest der Begegnung gefeiert. Mit Sitzvolleyball, Cheerleading, Eishockey oder Rollstuhltennis können Menschen mit oder ohne Handicap verschiedene Sportarten ausprobieren.
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11: Ja, guten Morgen. Start der Apfelsaison heute am Goldenen Reiter, heute Vormittag. Und das Wetter, das kann sich mittlerweile sehen lassen. Es ist schon richtig viel Blau zu sehen, nur ein paar fluffige weiße Wolken, die noch mitmischen. 23 Grad die Höchstwerte. Toll natürlich auch zum Fest der Begegnung im Ostrapark. Morgen wechseln sich Sonne und Wolken ab. Gegen Abend kann es dann ein bisschen bedeckt. Da werden Temperaturen bleiben genau wie heute. Und auf den Straßen haben wir Stau auf dem Käthe-Kollwitz-Ufer stadteinwärts. Hinter der Waldschlösschenbrücke hat es dann Unfall gegeben. Und Blitzer an der Bürgerwiese stadteinwärts, in der Günschstraße Richtung Elbe, Meißen-Rauntal-Straße stadtauswärts und Langebrück-Dresdner-Straße Höhe Lindenhof.
12: Ja, danke schön, Miri.
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0: Wollen wir anfangen?
1: Weiß ich nicht. Ich weiß es nicht.
2: Ja, dann legen wir einfach los. Ganze Mannschaft, das ganze Team wünscht Ihnen einen schönen Dienstag. Guten Start in den neuen Monat. Heute der 1. September, jetzt kurz vor 9:30.
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1: Ja, Wahnsinn, es ist schon wieder September und solange man draußen noch afterworken kann, sollte man das auch ausnutzen. Heute zum Beispiel im Saloppe Nachtgarten, die Afterwork-Party im Grünen. 17 Uhr geht's hier los. Oder vielleicht was Feierliches, das erste Sinfoniekonzert um 19 Uhr in der Semperoper heute. Das krasse Kontrastprogramm ist wahrscheinlich der musikalische Kneipenabend um 20 Uhr in Katies Garage. Und im Blue Note gibt's ab 20 Uhr Musik, Steve Volz and Friends.
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1: Herzlich willkommen hier im Institut für angewandte Lebensfreude. Die Christine ist da.
2: Guten Morgen.
1: Die Miri ist da.
2: Guten Morgen.
1: Der Tim ist da.
3: Hallo.
1: Der Yoshi ist da. Yoshi. Ja, sehr gut. Und Sie sind auch da?
2: Ist der in der Kiste eingesperrt oder warum?
1: Das ist draußen am Schreibtisch.
2: Okay.
1: Und ruft immer vom Weiten. Das klingt eben so. Ja,
2: ja. Ja, und André, du bist auch da.
1: Der ist auch da.
2: Ja, André?
4: Ja.
1: Es gibt ja jede Menge komischer Tage, die sich wahrscheinlich komische Leute ausdenken. So Tag des Butterbrots, ja, oder Tag der Festplatte. Heute ist der Tag der Kuh. Das ist ein Tag, der mich persönlich aber wirklich besonders berührt, weil ich ja nun mal aus Kuhköthen stamme, aus Sachsen-Anhalt, Kuhköthen in der Nähe von Halle. Also deswegen habe ich eine besondere Affinität zu Kühen. Ich bin sozusagen mit Kühen in Kuhköthen sozialisiert. Und hast du gewusst, dass Kühe unterschiedliche Dialekte muhen?
2: Ja.
1: Ach Quatsch.
2: Ja, ja, ja.
1: Wirklich?
2: Also angeblich, naja, die haben doch irgendwie, wenn du da irgendwo auf der Alm, ist es doch manchmal schon schwierig, wenn vom Berg rechts und Berg links dann die Kühe zusammentreiben, verstehen die sich irgendwie.
1: Das ist total spannend. Ich finde das irre. Und das ist wirklich wissenschaftlich belegt, dass eine Kuh in England anders muht als in Bayern zum Beispiel. Oder in Sachsen. Ja, in Sachsen ist, glaube ich, so Möhne. Ja, Möhne. So, was glaube ich, England so Möh. Die haben wirklich so Möh. So Schottland so Möh. Ja. Und Bayern ist, weiß ich nicht, Heute ist ein sehr trauriger Gedenktag, denn Martha starb am 1. September 1914. Weißt du, wer die Martha war?
2: Nein.
1: Martha war die letzte bekannte lebende Wandertaube. Und das Verrückte ist, kurze Zeit vorher gab es noch Millionen von Wandertauben, Jahrzehnte, die flogen so gerade in Nordamerika und so weiter.
2: Okay.
1: Und die sind mit der Martha komplett ausgestorben, weil die auch so extrem bejagt wurden.
2: So, okay.
1: Es gibt heute keine Wandertauben mehr.
2: Mhm.
1: Viele haben die Wandertaube damals gewarnt, ja, also alle ihre Freunde und Kumpels haben auf sie eingeredet und ihr gesagt, Mensch, pass besser auf dich auf. Aber sie hat nicht gehört. Sie war ja eine Taube.
2: Wirklich?
1: Nein, das ist wirklich.
2: André.
1: Lass mir doch. Weißt du, wenn man jeden Morgen um vier aufsteht, dann muss man sich seine Infantilität auch ein bisschen bewahren.
2: Das ist einfach nur schlecht.
1: Sie war eine Taube und es ist in Wirklichkeit ein Symbol des Raubbaus an der Natur. Ich meine, es gab Millionen Wandertauben, wirklich Riesenschwärme.
2: Ja, ja.
1: Und die sind weg. Einfach weg.
2: Viele Menschen haben ja heute noch ein Problem mit Tauben, wo ich mich auch hier so Ratten der Lüfte und so ein Quatsch, wo ich mir auch immer denke, ach, warum denn eigentlich? Hier unser Marcel Wenske und Jens Umbreit, die hatten doch diese Tauben auf dem Balkon und da fühlen die sich richtig gestört und auch die kacken alles voll und hin und her. Zu Tauben haben, glaube ich, viele Leute echt ein zweigeteiltes Verhältnis.
1: Aber das ist ja Kokolores. Ich meine, von meinem Nachbarn schräg gegenüber, von dem fühle ich mich auch manchmal gestört. Deswegen kann ich
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12: Mit Michael Daub. Guten Tag. Am Abend ist ein polnischer Kleinbus auf der Georg-Marwitz-Straße ins Schleudern geraten, gegen mehrere geparkte Autos geprallt und hat sich überschlagen. Der Fahrer wurde laut unserem Reporter verletzt und kam ins Krankenhaus. Die Polizei stellte bei ihm knapp 0,9 Promille Alkohol und einen positiven Cannabis-Test fest. Insgesamt wurden 7 geparkte Fahrzeuge beschädigt. Mindestens 2 haben Totalschaden. Auch der Kleinbus ist nicht mehr zu gebrauchen. Der Sachschaden liegt vermutlich im höheren 5-stelligen Bereich. Die Polizei ermittelt zur Unfallursache. Sachsen startet heute in die Apfelsaison. Die offizielle Eröffnung ist in Kürze am Goldenen Reiter auf dem Neustädter Markt geplant. Der Ort in der Dresdner Innenstadt ist bewusst gewählt. Die Verantwortlichen wollen so den sächsischen Obstbau stärker in die öffentliche Wahrnehmung rücken. Außerdem soll die Vielfalt und Bedeutung der vielen regionalen Obstbaubetriebe in Sachsen sichtbar gemacht werden. Generell erwarten die Obstbauern aufgrund der Hitze und Trockenheit kleinere Früchte und eine geringere Erntemenge. Die Gewerkschaft Verdi und die Arbeitgeber haben sich auf einen neuen Tarifvertrag für den Groß- und Außenhandel in Sachsen, Sachsen-Anhalt und Thüringen geeinigt. Die Löhne für die rund 70.000 Beschäftigten sind nun um rund 2,9% gestiegen, so die Gewerkschaft. Die nächste Erhöhung von 2,1% folgt dann im Mai nächsten Jahres. Auch die Ausbildungsvergütungen werden in 2 Schritten angehoben. Der neue Tarifvertrag hat eine Laufzeit von 24 Monaten. Nach der Sturzflutkatastrophe im Himalaya steigt die Zahl der Todesopfer weiter an. Mittlerweile melden die Behörden mehr als 1.000 Tote in Nepal und Tibet. Tausende Menschen werden immer noch vermisst, darunter laut der nepalesischen Tourismusbehörde auch mehrere Deutsche. Die Sturzflut hatte letzten Mittwoch im Grenzgebiet zwischen Nepal und Tibet ganze Ortschaften zerstört. Laut Experten soll sie durch einen Gletscherabbruch ausgelöst worden sein. E-Bikes boomen. Mittlerweile hat fast jeder Dritte in Deutschland ein Fahrrad mit Elektromotor, wie bei einer Umfrage herausgekommen ist. Besonders viele E-Bike-Besitzerinnen und Besitzer gibt es in Niedersachsen. Da haben 4 von 10 Menschen so ein Fahrrad. Am unbeliebtesten ist das E-Bike in Berlin. Bei der Umfrage ist auch rausgekommen, dass immer mehr junge Menschen ein E-Bike haben und dass viele Leute die Fahrräder für Strecken nehmen, die sie sonst mit dem Auto zurückgelegt hätten.
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7: Ja, es weht zwar noch ein Windchen, aber es sieht schon sehr schön aus. Heute früh war es ja echt grau und jetzt plötzlich ganz viel Blau, ein paar malerische weiße Wolken. Die Temperaturen gehen noch auf 23 Grad rauf. Herrlich, wenn die Sonne so scheint. Morgen der Tag, der beginnt mit einem Mix aus Sonne und Wolken. Gegen Abend ziehen dann ein paar mehr Wolken auf, aber die bleiben harmlos, so wie es aussieht. Die Temperaturen, die bleiben so wie heute so, 21, 22 Grad. Und auf den Straßen haben wir Stau auf dem Käthe-Kollwitz-Ufer stadteinwärts nach einem Unfall hinter der Waldschule. Lösschenbrücke. Und geblitzt wird auf der Bürgerwiese stadteinwärts, an der Günschstraße Richtung Elbe und Meißen-Rauenthal-Straße stadtauswärts. Gute Fahrt.
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16: Und gleich mit einem mega schönen Hit aus den 2000ern. Die Sugar Babes kommen mit Push the Button. Und davor starten wir Hit-halbe Stunde Nummer 1 mit Miles Smith und Nice to Meet You. Und es ist nice, dass Sie mit dabei sind. Haben Sie einen schönen Dienstag mit uns. Hi, hi.
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0: schönen Dienstag mit uns, 10 vor halb 11. Jetzt mit unserer tierischen Geschichte des Tages. Eine Expertin rät, beim Streicheln von Katzen auf Signale wie ein leichtes Schwanzzucken zu achten. Ja, so ein zuckender Katzenschwanz ist im Grunde nichts anderes als die brennende Zündschnur an einem sehr flauschigen Stück Dynamit. So weit gekommen. Und wir sind auch schon so weit gekommen und freuen uns gleich auf Max Giesinger und 80 Millionen. Das und noch ganz viel mehr. Gleich hier bei mir.
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12: Sieht ganz freundlich aus bei uns in Dresden. Stadt und Land bleibt auch trocken. Temperaturen steigen auf bis zu 23 Grad an. Zum Abend hin dann immer mehr Wolken, dann wird es grau und trübe. Die Nacht dann trotzdem trocken bei 17 Grad. Morgen Sonne und Wolken im Wechsel bei 22 Grad. Auf der B101 in Richtung Meißen staut es sich zwischen Großenhain und Priesterwitz. 10 Minuten Zeitverlust. Blitzer in Dresden auf der Bodenbacher Straße, kurz vor der Margon Arena, stadtauswärts. Auf der A17 Dresden Richtung Prag wird zwischen Dresden-Gorbitz und dem Tunnel Altfranken geblitzt. Und auf der S80 stehen sie in Auer in Richtung Weinböhler. Wenn Sie noch was sehen, gerne melden. Die Nummer ist kostenlos 03x800 und die 4.
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0: Und mit Ihnen, ich freue mich ganz sehr, dass Sie mit dabei sind. Haben Sie einen schönen Dienstag mit uns.

0: ganz entspannt durch den Arbeitstag am Dienstag, eine Minute nach 11.
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Dienstagvormittag, 1. September. Der dürre Sommer hat auch die Schweizer Bauern getroffen. Wegen Heuknappheit will man jetzt sogar Heu aus Kanada importieren. Ja, in der Schweiz hat man zwar Geld wie Heu, aber nicht Heu wie Geld.

0: Es ist 11:02. Hinter dem mutmaßlich geplanten Sprengstoffanschlag am Flughafen Leipzig-Halle soll ein russischer Geheimdienst stecken. Wir informieren Sie gleich über alle Themen dieses Tages in unsere Nachrichten 10:50.
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2: Mit Michael Daub, guten Tag. Der Streit um die Zahl der Fahrspuren auf der neuen Carola-Brücke nimmt kein Ende. Mehrere Stadtbezirksbeiräte von Linken, Grünen und SPD haben beantragt, nur 2 statt 4 Spuren zu bauen. Damit könnte die Stadt 25 bis 30 Millionen Euro einsparen, heißt es zur Begründung. Das Geld könnte Dresden in andere Brücken investieren, die ebenfalls marode sind. Der Vorschlag wird heute und morgen in den Gremien beraten. Am Donnerstag entscheidet der Stadtrat, welcher Entwurf umgesetzt wird. In Dresden müssen Eltern ab heute für die Kindertagesbetreuung tiefer in die Tasche greifen. Die Stadt begründete den Anstieg der Elternbeiträge mit den im vergangenen Jahr gestiegenen Personal- und Sachkosten. Mehr von Pauline Möckel.
3: Die Erhöhungen liegen bei Krippen, Kindertagespflege, Kitas und Horten zwischen 4,3 und 7,3%, so die Stadt. Bei Familien mit mehreren Kindern greift eine gestaffelte Beitragsregelung, wenn die Kinder zur gleichen Zeit in verschiedenen Einrichtungen betreut werden.
2: Mehr Infos zu dem Thema finden Sie auch bei uns im Netz. Nach einem Raubüberfall auf einen Jugendlichen in der Neustadt hat die Dresdner Polizei einen Tatverdächtigen festgenommen. Der 17-jährige Syrer hatte gestern Abend mit 3 Komplizen einen 80-Jährigen am Bischofsweg eingekreist und festgehalten. Als der Jugendliche sich weigerte, seine Wertsachen zu übergeben, wurde er gewürgt und mit Pfefferspray besprüht. Anschließend flohen die Täter. Der Syrer konnte wenig später gefasst werden. Nach den Mittätern wird noch gefahndet. Eine Zusammenarbeit zwischen der Union und der Linken. Das hat Bundeskanzler Merz mit Blick auf die Landtagswahl in Sachsen-Anhalt ausgeschlossen. Die Unterschiede zwischen der Linkspartei und der Union seien zu fundamental, so Merz in der Mitteldeutschen Zeitung. Dasselbe gelte für die AfD. Die könnte bei der Wahl am Sonntag erstmals die absolute Mehrheit holen und den Ministerpräsidenten stellen. Die AfD in Sachsen-Anhalt gilt als gesichert rechtsextremistisch. Die Pflegeversicherung steckt in einer finanziellen Krise. Gestern hatte der Spitzenverband der gesetzlichen Krankenkassen Alarm geschlagen. Der Sozialverband VdK beruhigt jetzt Betroffene. Pflegekassen könnten nicht insolvent gehen, hat Verbandspräsidentin Bentele dem Redaktionsnetzwerk Deutschland gesagt. Sie hat aber auch betont, der Fonds, der für Ausgleichszahlungen da ist, werde langsam leer.
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4: Mal dichtere Wolken, mal sonnige Abschnitte bei uns in Dresden, Stadt und Land. Heute Nachmittag Höchsttemperaturen um 24 Grad. Richtung heute später Nachmittag geht's dann langsam wieder bergab. Da werden die Wolken dann dichter. Morgen meist grau und trüb, immer wieder einzelne Schauer bei um die 23 Grad. Hallo auf die Straßen, A17 Dresden Richtung Prag zwischen Bad Gottleuba und dem Grenzübergang Breitenau-Schönwald, Tagesbaustelle auf der linken Spur. Blitze haben wir aktuell in Dresden, Bodenbacher Straße, kurz vor der Margon Arena stadtauswärts, 30er Zone, dann auf der S80 in Auer Richtung Weinböhler und A17 Dresden Richtung Prag zwischen Dresden-Gorbitz und dem Tunnel Altfranken. Gute Fahrt für Sie.
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4: Live und in Farbe an diesem Dienstag, 1. September, meteorologischer Herbstanfang. Allerdings Richtung Ende der Woche dreht der Sommer nochmal auf bei uns. Und deswegen machen wir auch gleich Sommersound an. Danza Kuduro von Lucenzo und Don Omar hören wir uns gleich an. Davor starten wir mit Taylor Swift und Opel Light. Haben Sie einen schönen Dienstag. Hi, hi.
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2: Ja, André und die Morgenmädels, wir machen heute mal ein bisschen länger, weil gerade wir Frühaufsteher, wir brauchen ja viele Vitamine zum Start in den Tag. Und was gibt's da Besseres als einen Apfel? Das beliebteste Obst, nicht nur bei uns in Sachsen, sondern in ganz Deutschland. Etwa 30 Kilo Äpfel essen wir im Schnitt pro Jahr. Und heute geht's nun endlich los. Heute startet ganz offiziell die sächsische Apfelsaison. Die Auftaktveranstaltung ist am Goldenen Reiter auf dem Neustädter Markt in Dresden. Landwirtschaftsminister Georg Ludwig von Breitenbuch freut sich auch auf die leckeren sächsischen Äpfel.
3: Die Apfelernte steht in diesem Jahr wieder vor der Tür. Das betrifft die Streuobstwiesen in unseren Dörfern und Städten, die ehrenamtlich in den Familien bewirtschaftet werden. Aber es betrifft eben auch unsere Obstbaubetriebe im ganzen Land. Und ich freue mich sehr, dass auch dieses Jahr wieder hier eine Veranstaltung stattfindet, die darauf hinweist, am 1. September geht die Apfelernte los. Einheimisches Obst, Obst auch aus unserer Heimat, was eben auch mit Fachwissen immer wieder nachgepflanzt wird. Sprich, die Baumschulen brauchen ihre Beachtung, aber eben auch die Betriebe, die davon leben. Deswegen kauft heimische Äpfel und wir freuen uns.
2: Ja, und das soll heute über den Mittag auch so ein bisschen unser Thema sein. Wir werden mit Vertretern des Obstbauverbandes sprechen. Die Blütenkönigin, die Alida, habe ich auch schon gesehen. Aber bevor wir jetzt ganz viel über den Apfel sprechen, mich mal kosten. Wartet. Man spricht ja nicht mit vollem Mund im Radio. Mehr von uns vom Start der sächsischen Apfelsaison heute ganz offiziell gibt's dann später. Also schön am Radio bleiben.

0: Isaac und Always on the Run. Damit einen schönen Dienstag mit uns, 9:09. Miri versorgt uns gleich mit einem ganz frischen Wetter- und Straßenupdate. Und direkt danach wartet dieses musikalische Highlight auf uns, Ava Max, Sweet But Psycho. Das und noch ganz viel mehr gleich hier bei mir.
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12: Einen wunderschönen Dienstag. So der klassische Fall von mal mehr, mal weniger Wolken. Es gibt schon immer mal Wolkenlücken zwischendurch, etwas Sonne. Dann plötzlich ziehen wieder mehr Wolken auf. Die Temperaturen, die gehen so auf 23, 24 Grad rauf. Morgen sieht's dann wohl eher ein bisschen verhalten aus. Da gibt's zwar auch immer mal Wolkenlücken zwischendurch, aber auch Schauer sind möglich. Die Temperaturen bleiben so wie heute und auf den Straßen. Da sieht's eigentlich relativ entspannt aus. Wir haben nur ein paar Blitze auf der Bodenbacher Straße kurz vor der Margon Arena statt. Auswärts, Radeberg-Oberstraße am Markt, A17 Richtung Prag zwischen Gorbitz und dem Tunnel Altfranken und S80 Auer in Richtung Weinböhler.
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0: Und gleich mit Christina Stürmer direkt nach Ava Max. Schönen Dienstag.

0: 11.31 Uhr. Wir gehen schnell rüber zu Miri, denn es gibt was Wichtiges von unseren Straßen.
1: Genau, der David hat eine Behinderung gemeldet und zwar ein großes Plastikteil auf der A4 in Richtung Chemnitz zwischen Siebenlehn und Berbersdorf auf der linken Seite. Also da bitte aufpassen, A4 Richtung Chemnitz, ein Plastikteil zwischen Siebenlehn und Berbersdorf auf der linken Seite. Und Marci, vielleicht darf ich gleich noch die Conny noch ranschieben sozusagen. Ranschieben ist auch schön. Weil, also wir haben nämlich noch eine Abstandskontrolle. Ich habe schon hier ein Sprachfehler um diese Zeit. Abstandsmessung auch auf der A4 in Richtung Dresden. Kurz vor der Abfahrt Pulsnitz. Ich glaube, ich sollte Feierabend machen. Also Vorsicht, da wird der Abstand gemessen. A4 Richtung Dresden. Kurz vor der Abfahrt Pulsnitz.
0: Jetzt aber alles zusammen. Dir einen schönen Feierabend, Miri.
1: Dankeschön.
0: Danke für alles.

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2: Ja, und zuallererst mal kann ich sagen, er ist super lecker, der sächsische Apfel. Wir sind ja heute live dabei. Die sächsische Apfelsaison ist ganz offiziell gestartet. Den offiziellen Termin gibt's in Dresden am Goldenen Reiter am Neustädter Markt. Und bei mir ist jetzt Carmen Kaps, die Geschäftsführerin des Obstbauverbandes Sachsen. Hallo erstmal.
3: Ja, vielen lieben Dank. Hallo zurück.
2: Haben Sie eigentlich einen Lieblingsapfel?
3: Also ich mag ja eher den säuerlichen Apfel. Da gibt es verschiedene. Also ich mag den Gala sehr gerne, aber auch den Boskop. Santana ist auch eine super leckere Sorte. Da gibt es viele Möglichkeiten.
2: Also eigentlich schmeckt ja ein Apfel immer. Und am besten schmeckt er, wenn er hier aus Sachsen kommt. Wie sieht es denn aus mit der sächsischen Apfelsaison?
3: Also erstmal richtig. Der sächsische Apfel ist super lecker, er ist super frisch, er ist qualitativ hochwertig und ein wunderbares Produkt. Die sächsische Apfelsaison ist jetzt gestartet, ganz offiziell heute. Ja, es ist ein bisschen durchwachsen. Der Obstbau hat gerade so ein paar Herausforderungen, aber wir versuchen natürlich optimistisch zu bleiben. Wir wissen alle, das Klima verändert sich. Das macht natürlich dem Landwirt, dem Obstbauern besonders Probleme. Auch dieses Jahr hatten wir wieder Spätfröste, Hagel, aber vor allen Dingen die Trockenheit und die große Hitze macht dem Apfel Schwierigkeiten.
2: Die Früchte sind, glaube ich, ein klitzekleines bisschen kleiner, haben die Experten mir erzählt, aber sie sind genauso lecker.
3: Das ist richtig, ja, die Früchte sind kleiner. Es gibt auch ein bisschen weniger, weil wir voriges Jahr dieses Rekordjahr hatten. Die Bäume müssen sich dieses Jahr ein bisschen erholen. Man nennt es Alternanz. Das ist relativ natürlich, aber ja, auch manche Obstsorten oder manche Äpfel sind ein bisschen kleiner. Das liegt an dem Wassermangel, aber das hat nichts mit der Zusammensetzung zu tun oder dass der Apfel nicht lecker ist oder gut oder schön.
2: Die Apfelsaison, also die Ernte, ist jetzt quasi losgegangen. Jetzt geht's richtig scharf. Wie lange werden denn Äpfel geerntet? Also es gibt ja so frühe und späte Sorten, ne?
3: Genau. Also die frühen Sorten beginnen eben jetzt. Manche sind schon vor einer Woche oder manche haben schon vor einer Woche angefangen zu pflücken. Aber teilweise Oktober, November, sehr, sehr späte Sorten können durchaus noch geerntet werden.
2: Also ist auch der Bratapfel zu Weihnachten dann nicht in Gefahr?
3: Der ist auf jeden Fall gesichert. Da müssen Sie sich keine Sorgen machen. Es gibt ja auch die Lageräpfel, die dann tatsächlich über den Winter und ins Frühjahr rein, wenn sie richtig gelagert werden, halten, gut schmecken, saftig und lecker sind.
2: Dann herzlichen Dank erstmal, Carmen Kaps, vielen Dank und ja, alles Gute für die Saison.
3: Vielen herzlichen Dank.

0: ganz frische neue Musik auf unserer Playlist für Ihren Dienstagvormittag. Harry Styles und American Girls.
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0: In 12 Minuten ist es um 12.
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0: Das Deutschland-Ticket könnte im nächsten Jahr fast 67 Euro pro Monat kosten. Wir haben gleich alles Wichtige von hier aus Deutschland und der Welt in unseren Nachrichten um 10 vor 12.
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10: Mit Michael Daub, guten Tag. Am Abend ist ein polnischer Kleinbus auf der Georg-Marwitz-Straße ins Schleudern geraten, gegen mehrere geparkte Autos geprallt und hat sich überschlagen. Der Fahrer wurde laut unserem Reporter verletzt und kam ins Krankenhaus. Die Polizei stellte bei ihm fast 0,9 Promille Alkohol und einen positiven Cannabis-Test fest. Einen Führerschein hatte der Mann auch nicht dabei. Insgesamt wurden 7 geparkte Fahrzeuge beschädigt. Mindestens 2 haben Totalschaden. Auch der Kleinbus ist nicht mehr zu gebrauchen. Der Sachschaden liegt vermutlich im höheren 5-stelligen Bereich. Die Polizei ermittelt nun zur Unfallursache. Die Lebenshaltungskosten bei uns in Sachsen sind im August erneut gestiegen. Wie das Statistische Landesamt mitteilte, liegt die Jahresteuerungsrate bei 2,9%. Während Strom für die Haushalte im Schnitt gut 6% günstiger wurde, zogen die Preise für Heizöl massiv an, ein Plus von fast 30% im Vergleich zum Vorjahr. Auch wer mit dem Auto unterwegs ist, zahlt deutlich mehr. Die Kraftstoffpreise sind innerhalb eines Jahres um knapp 28% gestiegen. Ab heute dürfen wieder mehr Leute auf den Dresdner Rathausturm. Die Falken brüten nicht mehr. Damit können jetzt wieder bis zu 12 Personen gleichzeitig an einer Führung teilnehmen. Bisher waren es maximal 6. Die Führungen gibt es an mehreren Tagen die Woche. Die Buchung läuft über dresden.de. Die Aussichtsplattform ist mit 68 Metern die höchste in der Innenstadt. Wer die 270 Stufen erklimmt, kann einen fantastischen 360-Grad-Blick über Dresden genießen. Hinter dem mutmaßlich geplanten Sprengstoffanschlag am Flughafen Leipzig-Halle soll ein russischer Geheimdienst stecken. Das schreibt die Bild-Zeitung unter Berufung auf Sicherheitskreise. Es werde schon auf EU-Ebene über weitere Sanktionen gegen Russland gesprochen. Bundesinnenminister Alexander Dobrindt und Außenminister Johann Wadephul wollen heute die Öffentlichkeit über die Hintergründe des Drohnenfunds informieren. Kurz vor Transferschluss tut sich noch etwas bei Dynamo. Die SGD steht laut Sky-Informationen kurz vor der Verpflichtung von Kennedy Okpala, der auf Leihbasis vom SC Paderborn nach Dresden wechseln soll. Der Medizincheck ist für heute geplant. Im Gegenzug verlässt Jonas Ömichen die Schwarz-Gelben und wechselt zurück nach Aachen, wohin er bereits in der vergangenen Rückrunde ausgeliehen war.
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12: Einen wunderbaren Start in den Tag, einen wunderschönen Dienstag, hoffentlich ohne Stress. Das Wetter ist ziemlich wechselhaft. Es weht vor allem ein ziemlich heftiger Wind. Aber die Sonne, die lässt sich immer mal blicken. Dann tauchen plötzlich wieder mehr Wolken auf und die Temperaturen, die gehen so auf 24 Grad rauf. Morgen bleibt es wohl eher bedeckt und es gibt auch eine Schauerwahrscheinlichkeit. Die Temperaturen bleiben aber wie heute, also recht angenehm, 22, 23 Grad. Und auf den Straßen, da haben wir ein paar Blitzer auf der Bodenbacher Straße, kurz vor der Margon Arena stadtauswärts. Radeberg Oberstraße am Markt und A17 Richtung Prag zwischen Gorbitz und dem Tunnel Altfranken. Gute Fahrt, einen schönen Tag.
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0: Da sind wir live und in Farbe an diesem Dienstag, gleich mit 2000er Sound von Rednecks, The Spirit of the Hawk. Und davor starten wir mit Shabusi. Haben Sie eine ganz schöne Mittagspause und einen schönen Dienstag mit uns. Hi, hi.
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2: Ja, Mahlzeit. André und die Morgenmädels, also ein Teil von André und die Morgenmädels heute mal am Mittag. Wir sind nämlich zu Gast in Dresden am Goldenen Reiter am Neustädter Markt beim Start der sächsischen Apfelsaison. Heute ist es ganz offiziell losgegangen und bei mir ist jetzt Michael Görnitz vom Bio-Obst Görnitz in Coswig. Hallo erstmal.
3: Ja, hallo zusammen.
2: Und bei euch gibt's natürlich auch Äpfel.
3: Ja, natürlich, das ist unser Hauptprodukt, Bio-Äpfel, für jeden was dabei.
2: Welche Sorten gibt's bei euch?
3: Ja, alles, was man so kennt, Elster, Gala, Pinova natürlich, alles, was so hier heimisch ist und gut anzubauen ist.
2: Welche Sorten mögen denn die Sachsen am liebsten?
3: Ja, die sächsische Lieblingssorte ist natürlich Elster und diejenigen, die dann mal zu uns in den Hofladen kommen, sagen, oh, aber der Natura schmeckt noch viel, viel besser. Ja, ist eine typische Bio-Sorte, also wie gesagt, für jeden was dabei.
2: Wie entstehen denn eigentlich Apfelsorten? Also sitzt da der Obstbauer, keine Ahnung, mit dem Rotwein in der oder mit dem Apfelsaft in der Badewanne und denkt sich abends, ah, was könnte ich denn dann mal ausprobieren?
3: Ja, das denken wir eigentlich immer, aber der Apfelanbau ist natürlich für den Produzent, für die Produktion zuständig und für die Forschung und Entwicklung, also die Züchtung neuer Obstsorten, da gibt es natürlich Spezialpersonal und das macht dann immer die Forschungsanstalt für Züchtungsforschung.
2: Was sind denn im Moment gerade so die Herausforderungen beim Obstanbau?
3: Ja, Herausforderungen sind natürlich die extrem gestiegenen Kosten. Das betrifft ja nur wahrscheinlich alle Betriebe und uns viel, viel mehr, weil der Obstbau halt so handintensiv ist. Das Pflücken, das Schneiden, die ganzen Pflegemaßnahmen, ehe so ein Apfel entsteht, das ist schon nie ohne und das kostet viel, viel Treibstoff, viel Energie und natürlich auch viel Manpower, also viel Lohnkosten.
2: So als Obstbauer, Anbauer, kann man eigentlich selber noch Äpfel sehen oder sagen Sie, ach nee, bitte nicht?
3: Also Apfel ist mein Lieblingsobst. Denn der erste Apfel, den habe ich schon vor 2 Wochen gegessen. So eine Sommersorte. Und also es gibt nichts Besseres für mich als so einen knackigen, frischen Apfel.
2: Dann ja, auf eine gute Saison quasi, auf eine gute Ernte. Und vielen Dank für das Interview, Michael Görnitz.
3: Ich bedanke mich. Ciao.

0: 10 Minuten vor halb eins. Das Lieblingsradio bei der Arbeit. Und wer hat es vergangenen Samstag wieder an die Spitze unserer Charts geschafft? Richtig, Shakira. Zusammen mit Burner Boy, Die Die heißt der aktuelle Hit, der auch hier in der nächsten halben Stunde bei mir dabei ist.
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0: Relativ viele Wolken bei uns in Dresden, Stadt und Land. Heute Nachmittag auch immer mal wieder kurze sonnige Momente. Höchsttemperaturen um 24 Grad. Morgen zeigt sich der Himmel meist grau und trüb. Immer wieder sind einzelne Schauer möglich. Morgen Topwerte um 23 Grad. Am Donnerstag trocken bei um die 24 Grad. Hallo auf die Straßen zwischen Neustadt-Sachsen und Steinicht-Wolmsdorf. Baumfällarbeiten an der Hohwaldklinik. Dazu eine Unfallsperrung. Und Blitze haben wir. Dresden-Blaues Wunder direkt hinter der Brücke. Da wird gelasert. Und außerdem in Dresden-Leipziger Straße stadtauswärts. Dort am City Beach. Wenn Sie mehr entdecken, bitte kostenlos anrufen. Und ansonsten gute Fahrt für Sie.
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0: Und jetzt sagen wir Danke fürs Einschalten mit Gestört aber geil und Anna Gray. 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
2: Ja, ein Teil von André und die Morgenmädels meldet sich heute hier live aus Dresden. Wir sind am Goldenen Reiter auf dem Neustädter Markt und hier startet heute die sächsische Apfelsaison. Und bei mir ist jetzt, ach, es ist so schade, dass Sie das im Radio nicht sehen können, bei mir ist jetzt die sächsische Blütenkönigin, Alida die Erste. Muss ich dich jetzt mit eurer Hoheit ansprechen?
3: Also ich habe zwar eine Krone, aber ich bin einfach nur Alida.
2: Liebe Alida, du bist die sächsische Blütenkönigin und heute hier auch mit dabei beim Start der Apfelsaison. Isst du denn gerne Äpfel?
3: Natürlich, sehr gerne. Also für mich gehört ein guter Apfel einmal am Tag dazu. Ich habe auch das Glück, dass wir selber im Garten Äpfel haben, dass ich einfach nur mal runtergehen muss. Und ich trinke sehr gerne Apfelsaft und ich bin auch eine kleine Backmaus. Das heißt, für mich geht jetzt auch die Backsaison wieder los.
2: Wie wird man eigentlich sächsische Blütenkönigin?
3: Genau, ich bin seit 2024 die sächsische Blütenkönigin. Ich habe mich damals auf einem Zeitungsaufruf beim Obstbauverband gemeldet, habe eine kurze Bewerbung geschrieben, wurde eingeladen, musste eine kleine Rede halten, mich vorstellen, ein paar Fragen rund um den Obstbau beantworten.

0: Und schwuppdiwupp, zwei Monate später war ich Blütenkönigin von Sachsen und Sachsen-Anhalt.
1: Und du hast aber eigentlich beruflich gar nichts irgendwie mit Landwirtschaft oder Obstbau zu tun.
0: Genau, beruflich geht es für mich in die pharmazeutische Richtung. Mein Papa hat Agrarproduktion gelernt zu DDR-Zeiten, hat in der klassischen Feldwirtschaft gearbeitet, also Getreide angebaut und Pflanzenschutz betrieben. Und mein Opa hatte über 100 Äpfelbäume bei uns im Garten stehen. Und ja, man ist von Kindheitstagen damit reingewachsen.
1: Wenn du jetzt mal so in die nächsten Wochen guckst, hast du noch ein paar wichtige Termine, wo du sagst, oh, da freust du dich besonders drauf?
0: Zum einen geht es jetzt nochmal für mich nach Sachsen-Anhalt zur Apfelsaisoneröffnung. Das ist ja das zweite Bundesland, was ich vertrete. Und dann geht es für mich am 14. Oktober zu Herrn Merz ins Apfelkabinett, wo wir auch nochmal unsere Anliegen präsentieren dürfen. Und dieses Jahr ist das 50. Jahr Apfelkabinett und da soll auch groß gefeiert werden.
1: Liebe Alida, dann vielen Dank und heute schon einen Apfel gegessen?
0: Ja. Und den Kuchen probiert.
1: Dann einen schönen Tag noch für dich. Dankeschön.
0: Danke.

0: Unsere Chartspitze Shakira und Burna Boy mit Die Die.
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2: Ja, Wahnsinn, es ist schon wieder September und solange man draußen noch afterworken kann, sollte man das auch ausnutzen. Heute zum Beispiel im Saloppe Nachtgarten, die Afterwork-Party im Grünen. 17 Uhr geht's hier los. Oder vielleicht was Feierliches, das erste Sinfoniekonzert um 19 Uhr in der Semperoper heute. Das krasse Kontrastprogramm ist wahrscheinlich der musikalische Kneipenabend um 20 Uhr in Katys Garage. Und im Blue Note gibt's ab 20 Uhr Musik, Steve Wolz and Friends.
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0: Rund 21 Millionen Menschen in Deutschland sind schlecht oder gar nicht an den öffentlichen Nahverkehr angebunden. Und wir informieren Sie gleich über alles Wichtige von hier aus Deutschland und der Welt in unseren Nachrichten um 10:01.
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2: Mit Michael Daub, guten Tag. Der Streit um die Zahl der Fahrspuren auf der neuen Carola-Brücke nimmt kein Ende. Mehrere Stadtbezirksbeiräte von Linken, Grünen und SPD haben beantragt, nur 2 statt 4 Spuren zu bauen. Damit könnte die Stadt 25 bis 30 Millionen Euro einsparen, heißt es zur Begründung. Das Geld könnte Dresden in andere Brücken investieren, die ebenfalls marode sind. Der Vorschlag wird heute und morgen in den Gremien beraten. Am Donnerstag entscheidet der Stadtrat, welcher Entwurf umgesetzt wird. Die Mügelner Straße in Dresden-Raik wird ab heute umgebaut. Der Fokus liegt dabei auf mehr Sicherheit für den Radverkehr. Einzelheiten von Michaela Stahl.
3: Die Arbeiten starten an der Kreuzung mit der Garmischstraße und werden dann Schritt für Schritt bis zur Haltestelle Altraik fortgesetzt. Laut Stadt soll es nur zu geringen Verkehrseinschränkungen kommen. Zuerst wird die Ampelanlage umgerüstet. Für bessere Sichtbarkeit der Radfahrer werden die geplanten Radpforten zusätzlich flächig rot markiert. Bis Ende Oktober soll alles fertig sein. Die Gesamtkosten belaufen sich auf rund 30.000 Euro.
2: Das Deutschlandticket könnte im nächsten Jahr fast 67 Euro pro Monat kosten. Das geht aus Berechnungen hervor, unter anderem von der Deutschen Umwelthilfe. Die Preissteigerung von etwa 4 Euro kommt zustande, weil Löhne und Betriebskosten der Bahn steigen, heißt es. Bisher haben die Verkehrsminister den Preis fürs Deutschlandticket festgelegt. Ab 2027 übernimmt ein automatisches Berechnungsverfahren. Die Bundesregierung geht davon aus, dass Russland hinter dem Drohnenvorfall vom Flughafen Leipzig-Halle steckt. Das berichtet die Bild, die sich auf Informationen aus Sicherheitskreisen beruft. Bislang hat sich die Bundesregierung mit Aussagen zu den Verantwortlichen zurückgehalten. Kanzler Merz kündigte vor wenigen Tagen eine Reaktion an, abgestimmt mit EU- und NATO-Partnern. Gemeinsam aktiv werden. Im Sportpark Ostra wird heute ab 16 Uhr das Fest der Begegnung gefeiert. Mit Sitzvolleyball, Cheerleading, Eishockey oder Rollstuhltennis können Menschen mit oder ohne Handicap verschiedene Sportarten ausprobieren. Organisiert wurde das Fest vom Stadtsportbund. Neben den Mitmachstationen präsentieren sich außerdem lokale Sportvereine. Der Eintritt ist frei.
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5: Es gibt ein paar blaue Lücken heute Nachmittag bei uns in Dresden, Stadt und Land. Ansonsten überwiegend dichte Wolken, Topwerte um 24 Grad. Morgen bleibt es den ganzen Tag über dicht bewölkt. Immer wieder sind einzelne Schauer möglich. Morgen 1 Grad kühler. Hallo auf die Straßen, Grüße ins Auto. S154 zwischen Neustadt-Sachsen und Steinicht-Wolmsdorf. Baumfellarbeiten an der Hohwaldklinik und dazu ein Ampelausfall und eine Unfallsperrung in Steinicht-Wolmsdorf. Blitzer in Dresden, blaues Wunder, direkt hinter der Brücke bei Tempo 20, Leipziger Straße stadtauswärts am City Beach. Und wenn Sie mehr entdecken, bitte kostenlos anrufen bei uns 03x800 und die 4. Dankeschön, gute Fahrt für Sie.
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5: Live und in Farbe. Ich freue mich ganz sehr, dass Sie sich für uns entschieden haben und wünschen ganz schönen Dienstag. Hi, hi.
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2: Termine, die machen ganz besonders viel Spaß. Ich durfte heute schon ganz, ganz viele verschiedene Apfelsorten testen. Wir sind nämlich zu Gast beim Start der sächsischen Apfelsaison. In Dresden gibt es da einen offiziellen Termin am Goldenen Reiter auf dem Neustädter Markt. Und bei mir ist jetzt der Chef, der Vorsitzende des Obstbauverbandes, Jörg Geitel. Hallo erstmal.
3: Ja, hallo, ich grüße Sie. Schön, dass Sie da sind.
2: Lieber Herr Geitel, so der Start der Apfelsaison ist für Sie, haben Sie vorhin in Ihrer Rede gesagt, die schönste Zeit des Jahres?
3: Ja, das ist immer was Besonderes, wenn die Erntezeit startet. Eines der schönsten Momente eines Obstbauern. Erfährt die Ernte des Jahres ein.
2: Wie viele Obstbäume oder Apfelbäume gibt es denn eigentlich in Sachsen?
3: Also zählen kann man das schlecht. Ne? Also wir haben eine Anbaufläche bei Apfel von 1600 Hektar. Und wenn man hochrechnet, 2.500 bis 3.000 Bäume pro Hektar, ja, das müsste man jetzt ausrechnen. Dann kommen wir auf die Anzahl.
2: Da kommt ganz schön was zusammen. Aber der Apfel ist ja nach wie vor unser beliebtestes Obst überhaupt. Ich glaube, der Deutsche isst im Schnitt 20 Kilo frische Äpfel und dann nochmal 10 so, also 30 Kilo Apfel pro Jahr. Haben Sie eine Lieblingssorte?
3: Ja, ich habe eine Lieblingssorte, die heißt Pia 41, ist eine gelbe Sorte, reift im Oktober und ist eine sächsische Züchtung.
2: Wie viele Apfelsorten gibt es denn?
3: Also es gibt über 300 Apfelsorten. Natürlich werden im Profianbau nicht so viel angebaut. Uralte Sorten gibt es natürlich in den Betrieben auch, die das pflegen, aber nicht für die direkte Vermarktung. Das sind das zwei Hände voll Sorten, die eine Bedeutung haben.
2: Heute geht die Apfelernte los, die Apfelsaison startet. Wie sieht's denn aus?
3: Ja, wir erwarten eine gute Ernte. Wir hatten ja in den letzten Wochen sehr viel Hitze und Trockenheit, was den Bäumen sehr zugesetzt hat. Aber die Niederschläge der letzten Tage haben noch einiges aufgeholt. Und somit starten wir heute offiziell in die Ernte, hauptsächlich erstmal mit der Sorte Elster.
2: Was macht denn den sächsischen Apfel aus? Brechen Sie mal eine Lanze, so eine kleine Liebeserklärung an den Apfel in Sachsen.
3: Ja, der Apfel an sich verkörpert ja die Liebe an sich, wenn man dann in die biblische Geschichte hineingeht. Und der sächsische Apfel ist eben vom Geschmack her unübertroffen gegenüber den anderen Regionen.
2: Lieber Herr Geitel, dann herzlichen Dank. Und wie ist es eigentlich bei Ihnen als Vorsitzender des Obstbauverbandes? Haben Sie auch eigene Apfelbäume, muss ich jetzt mal ganz blöd fragen?
3: Ja, ich bin Obstbauer von Haus aus, bin gelernter Obstbaugärtner und habe einen ganz kleinen Betrieb im Nebenerwerb.
2: Dann herzlichen Dank und auf eine gute Ernte.
3: Ja, vielen Dank. Ich danke Ihnen.

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14: Ein schneller Mix aus sonnigen Momenten und dichteren Wolken heute Nachmittag bei uns in Dresden, Stadt und Land. Höchsttemperaturen um 24 Grad. Morgen meist den ganzen Tag über dichte Wolken. Immer wieder sind einzelne Schauer möglich. Morgen dann 1 Grad kühler und Richtung Ende der Woche wird's wieder sommerlich warm bei uns. Hallo auf die Straßen, S154 zwischen Neustadt-Sachsen und Steinicht-Wolmsdorf. Baumfellarbeiten dort an der Howald-Klinik und Blitze aktuell Dresden-Leipziger Straße stadtauswärts am City Beach und in Auer Richtung Weinböhler an der Schallschutzwand. Wenn Sie mehr entdecken, bitte kostenlos anrufen bei uns. 03x800 und die 4. Dankeschön und gute Fahrt für Sie.
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14: Und jetzt machen wir ein bisschen Sommersound an mit Michel Tello. Schönen Dienstag.
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2: Ja, und ich weiß gar nicht, ob ich heute schon die Plattitüde gebracht habe. An Apple a Day keeps the doctor away. Ich wollte es eigentlich nicht sagen, es ist doch rausgerutscht. Wir sind nämlich heute zu Gast hier beim Start der sächsischen Apfelsaison. In Dresden gibt es einen offiziellen Termin am Goldenen Reiter auf dem Neustädter Markt. Und bei mir ist jetzt Christian Kröling vom Landesamt für Umwelt, Landwirtschaft und Geologie. Hallo erstmal.
3: Ja, hallo.
2: Essen Sie eigentlich gerne Äpfel?
3: Ja, selbstverständlich, aber nur die guten Sorten. Meine aktuelle Lieblingssorte ist die Pia 41. Das ist eine ganz neu gezüchtete Sorte vom Julius-Kühn-Institut, die bei uns in Dresden-Pillnitz direkt als Nachbarn auftreten.
2: Was sind denn die Herausforderungen im Moment im Obstanbau?
3: Also die größte Herausforderung gerade sind der Mindestlohn, der uns auch beschäftigt. Nicht, dass wir den irgendwie beeinflussen wollen, aber wir wollen die Arbeitskosten senken, also sprich neue Anbauformen. Dann haben wir Biodiversität als großes Thema und natürlich das Thema Wasser. Was allgegenwärtig ist. Ich glaube, das hat dieses Jahr jeder mitgekriegt, dass es sehr trocken war. Und im Boden ist es immer noch trocken. Und ohne Wasser wächst halt der Apfel einfach nicht.
2: Wir haben heute schon ganz oft gehört, dass das Thema Lohnkosten natürlich ein großes Thema ist, ein wichtiges Thema. Wie viel Handarbeit steckt denn in einem Apfel?
3: Das ist eine gute Frage, hängt auch ein bisschen von der Sorte ab, aber in der Regel spricht man so von 550 bis 600 Arbeitskraftstunden.
2: Kann man da nicht irgendwelche, mal laienhaft gefragt, irgendwelche Roboter einsetzen, die da durch die Apfelbaum reingehen?
3: Doch, das wird auch erprobt. Wir selber haben auch so kleine Mulchroboter, die bei uns immer mal rumfahren. Auch Pflanzenschutz kann man mittlerweile mit einem Roboter gut machen. Also da sitzt keiner mehr drauf, der fährt dann wirklich autonom durch die Anlage durch. Was aber die meiste Zeit auf so einen Hektar mit ungefähr 300 Stunden frisst, ist die Ernte. Und das funktioniert für die Tafelware, also den Apfel, den man dann auch zum Essen in der Hand hat, funktioniert einfach noch nicht.
2: Können Sie da nichts erfinden?
3: Braucht man gar nichts zu erfinden. Was wir machen ist, wir gucken uns neue Anbauformen an. Also man spricht da von zweidimensionalen Bäumen. Also das ist eine ganz flache Struktur, wo die Äste nur nach rechts und links weggehen. Und dann kann man vorne und hinten am Baum sozusagen ernten. Das geht dann deutlich schneller. Früher war ja der Baum so schön ausladend und dann musste man in den Baum tief reingreifen oder reinschwimmen fast, mal übertrieben gesagt. Und jetzt steht man da und pflückt die Äpfel einfach ganz schnell. Und damit hat man schon mal einen deutlichen Effizienzvorsprung. Wenn dann irgendwann noch ein Roboter dazu kommt, der schon mal die Vorernte macht und dann geht man als Mensch nochmal hinterher durch und erntet dann den Rest, dann ist man betriebswirtschaftlich wieder auf der guten Seite. Aber so ein Roboter,

0: bringt auch Probleme mit sich. Der muss nämlich auch abbezahlt werden, wenn mal keine Äpfel am Baum hängen.
1: Dann herzlichen Dank für das Interview und ja, auf eine gute Apfelsaison.
0: Ja, das hoffen wir alle. Danke.

ist das Lieblingsradio am Dienstag. Gleich übernimmt Roman Knoblauch. Ich bin Marcel Wenzke. Wünsche Ihnen einen ganz schönen Nachmittag. Viel Spaß mit Roman. Tschüss und wir hören uns.

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13: Mit Lutz Escher. Nach einem Raubüberfall auf einen Jugendlichen in der Neustadt hat die Dresdner Polizei einen Tatverdächtigen festgenommen. Der 17-jährige Syrer hatte gestern Abend mit drei Komplizen einen 18-Jährigen am Bischofsweg eingekreist und festgehalten. Als der Jugendliche sich weigerte, seine Wertsachen herauszugeben, wurde er gewürgt und mit Pfefferspray besprüht. Anschließend flüchteten die Täter. Der Syrer konnte wenig später gefasst werden. Nach seinen Komplizen wird noch gefahndet. Der Streit um die Zahl der Fahrspuren auf der neuen Carola-Brücke nimmt kein Ende. Mehrere Stadtbezirksbeiräte von Linken, Grünen und SPD hatten beantragt, nur 2 statt 4 Spuren zu bauen. Damit könnte die Stadt 25 bis 30 Millionen Euro einsparen, heißt es zur Begründung. Das Geld könnte Dresden in andere Brücken investieren, die ebenfalls marode sind. Der Vorschlag wird heute und morgen in den Gremien beraten. Am Donnerstag entscheidet der Stadtrat, welcher Entwurf umgesetzt wird. Mit einem neuen Teilnehmerrekord ist das Yoga-Programm vom Palais-Sommer zu Ende gegangen. Insgesamt 12.000 Menschen besuchten dieses Jahr die kostenfreien Yoga-Kurse auf dem Neumarkt und im Alaun-Park. Das sind etwa 2.000 mehr als im Vorjahr, so die Veranstalter. Das zeige, wie groß das Interesse an offenen Gesundheitsangeboten in Dresden ist. Die Bundesregierung geht davon aus, dass Russland hinter dem Vorfall mit Sprengstoffdrohnen am Flughafen Leipzig-Halle steckt. Das berichtet die Bild, die sich auf Informationen aus Sicherheitskreisen beruft. Bislang hat sich die Bundesregierung mit Aussagen zu den Verantwortlichen zurückgehalten. Bundeskanzler Merz kündigte vor wenigen Tagen eine Reaktion an, abgestimmt mit EU- und NATO-Partnern. Abnehmspritzen wie Ozempic gibt es bei uns in Deutschland schon länger. Ab heute bieten Apotheken das Medikament als Pille an. Einzelheiten von Claudia Wächter.
14: Manche Apotheken rechnen offenbar schon mit einem wahren Ansturm auf die Abnehmpille. Die gibt's allerdings nur auf Rezept. Aber sie habe vergleichbare Effekte wie die Spritze, sagen Fachleute. Allerdings betonen sie, die Pille ist kein Lifestyle-Produkt. Und sie warnen auch vor unseriösen Online-Anbietern oder auch Online-Ärzten.
13: Das Deutschland-Ticket könnte im nächsten Jahr fast 67 Euro pro Monat kosten. Das geht aus Berechnungen hervor, unter anderem von der Deutschen Umwelthilfe. Die Preissteigerung von etwa 4 Euro kommt zustande, weil Löhne und Betriebskosten der Bahn steigen.
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15: Sonne-Wolken-Mix aktuell hier bei uns in Dresden. Heute Nachmittag kommen dann aber mehr Wolken zu uns. Es bleibt aber trocken, auch in der Nacht bei 17 Grad. Morgen viele Wolken, einzelne Schauer 23. Donnerstag wird es dann wieder richtig schön. Da kommt mehr die Sonne raus. Es bleibt trocken bei 24 Grad. Der Blick auf die Straßen, da sieht es momentan ganz gut aus. Wir haben zwei Blitze hier bei uns in Dresden auf der Leipziger Straße stadtauswärts. Am City Beach und in Wesnitz auf der Hauptstraße aus Richtung Göra kommend. Staus und Blitzer melden Sie uns bitte kostenlos unter 03x800 und die 4 oder per WhatsApp-Sprachnachricht. Die Nummer gibt es bei uns im Netz unter radiodresden.de. Vielen Dank und gute Fahrt.
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15: Jo, da sind wir doch schon wieder im Dienstagnachmittag. Schön, dass wir Sie in Richtung Feierabend begleiten dürfen. Gleich mit Dario G. Vorher kommt die Altrocker von Linkin Park zu Wort. Mit Last einen wunderbaren Start in den Nachmittag wünsche ich Ihnen.

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0: 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Immer mehr Menschen nutzen Bus und Bahn für ihren Arbeitsweg. Am liebsten natürlich mit dem vergünstigten Jobticket. Hier bei uns in Dresden gab es dazu heute einen kleinen Meilenstein zu feiern. Die ganze Geschichte ist spannend. Erzählen wir Ihnen gleich.
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0: So, viel Sonne, 24 Grad. Die Nacht bleibt meist trocken. Morgen einzelne Schauer, möglich bei 23. Am Donnerstag bleibt es dann trocken bei 24. Und am Freitag wird es zwar warm mit 28 Grad, aber es kann durchaus mal ein paar Schauer geben. Der Blick auf die Straßen A17, Prag-Dresden, zwischen Grenzübergang Breitenau-Schönwald und Bad Gottleuba, 2 Kilometer Stau. A72 Zwickau-Plauen, zwischen Hartenstein und Zwickau-Ost, Gegenstände auf der Fahrbahn. Und in Wesnitz wird geblitzt, auf der Hauptstraße aus Richtung Göra kommen Staus und Blitzer. Melden Sie uns bitte kostenlos unter 03x800 und die 4 oder Sie schicken uns eine WhatsApp-Sprachnachricht. Die Nummer gibt es bei uns im Netz unter radiodresden.de. Vielen Dank.
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0: Und Michael Patrick Kelly, der ist ja gerade auf der Überholspur. Ein Hit nach dem nächsten entspringt seiner Feder und das ist einer seiner bekanntesten.

0: Das macht einfach Spaß, ihm zuzuhören. Purple Disco Machine hier zusammen mit dem norwegischen DJ Kungs und Substitution. Einen wunderschönen Nachmittag.
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2: Na, wie kommen Sie jeden Tag auf Arbeit? Vielleicht mit dem Auto, zu Fuß oder mit dem Fahrrad? Ungefähr 40.000 Dresdner mit Bus und Bahn mit dem vergünstigten Jobticket. Heute gab es deswegen einen kleinen Meilenstein zu feiern. Bei mir ist Andreas Hemmersbach von den DVB. Verraten Sie mal, was war der Grund?
3: Wir haben vor 20 Jahren angefangen und freuen uns sehr, den 1000. Jobticket-Vertrag in Dresden zu unterzeichnen mit der Firma Westhaus. Und das ist eine sehr beachtliche Entwicklung, über die wir natürlich gemeinsam mit den Unternehmen sehr stolz und froh sind. Es zeigt die Breite der unternehmerischen Landschaft in Dresden. 1000 Unternehmen muss man erstmal gewinnen für ein Jobticket. Es zeigt aber auch die Vielfalt, die wir haben. Wir haben kleine Start-up-Unternehmen. Wir sind hier in einem Unternehmen mit 60 Mitarbeitenden bis hin zur Stadtverwaltung mit über 6000 Menschen, die bei uns ein Jobticket haben.
2: Also, die DVB freuen sich über den 1000. Partner, die Mitarbeiter von Westhaus Energietechnik hier übers günstigere Bahnfahren. Win-win, würde ich sagen. Ich bin Pauline Möckel und wünsche damit noch einen schönen Dienstag.
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0: Olivia Rodrigo, Drop Dead.
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13: Mit Lutz Escher. In Jenschwalde bei Cottbus hat die Polizei womöglich einen Anschlag auf die Energieinfrastruktur vereitelt. Einsatzkräfte entdeckten an einem Umspannwerk nahe dem Kraftwerk mehrere unkonventionelle Spreng- und Brandvorrichtungen. Sie konnten entschärft und gesichert werden. Das Landeskriminalamt Brandenburg hat die Ermittlungen übernommen. Medienberichte, wonach das Umspannwerk mit Raketen beschossen wurde, bestätigte die Polizei bislang nicht. Die Apfelsaison in Sachsen ist eröffnet. Den offiziellen Startschuss gab der Obstbauverband am Mittag bei uns in Dresden am Goldenen Reiter. Trotz Hitze und Trockenheit erwarten die Betriebe in diesem Jahr eine gute Ernte. Carmen Kaps vom Obstbauverband Sachsen.
14: Die Früchte sind kleiner, es gibt auch ein bisschen weniger, weil wir voriges Jahr dieses Rekordjahr hatten. Die Bäume müssen sich dieses Jahr ein bisschen erholen. Man nennt es Alternanz. Das ist relativ natürlich. Aber ja, auch manche Äpfel sind ein bisschen kleiner. Das liegt an dem Wassermangel. Aber das hat nichts mit der Zusammensetzung zu tun oder dass der Apfel nicht lecker ist oder gut oder schmeckt.
13: Warum verschwindet das Vertrauen in den Rechtsstaat? Dieser Frage geht Sachsens Justizministerin Constanze Geiert am Abend bei einem Bürgerdialog in Rabenau nach. Im Haus des Gastes im Ortsteil Oelsa will sie mit den Menschen ins Gespräch kommen und Lösungen anbieten, wie das verloren gegangene Vertrauen zurückgewonnen werden könnte. Die Veranstaltung hat die Konrad-Adenauer-Stiftung organisiert. Beginn ist um 18 Uhr. Die Bundesregierung geht davon aus, dass Russland hinter dem Vorfall mit Sprengstoffdrohnen am Flughafen Leipzig-Halle steckt. Das berichtet die Bild, die sich auf Informationen aus Sicherheitskreisen beruft. Bislang hat sich die Bundesregierung mit Aussagen zu den Verantwortlichen zurückgehalten. Bundeskanzler Merz kündigte vor wenigen Tagen eine Reaktion an, abgestimmt mit EU- und NATO-Partnern. Eine Mehrheit der Menschen in Deutschland ist für eine Zuckersteuer auf Getränke. Das zeigt eine Forsa-Umfrage für Stern und RTL. 55% der Befragten befürworten die Abgabe. Details arbeitet das Bundesfinanzministerium gerade aus. Die Höhe der Steuer soll sich nach dem Zuckergehalt richten. Der E-Bike-Trend hält weiter an. Mittlerweile hat fast jeder Dritte in Deutschland ein Fahrrad mit Elektromotor. Nach Angaben des Stromkonzerns E.ON gibt es besonders viele E-Bike-Besitzer in Niedersachsen. Am wenigsten werden sie in Berlin gefahren.
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15: Eigentlich recht schönes Wetter, Sonne, Wolkenmix bei 24 Grad. Auch die Nacht bleibt trocken bei 17 bis 18 Grad. Morgen ähnliches Wetter, aber Achtung, vorsichtshalber mal den Regenschirm einpacken. Es könnte möglicherweise mal eine kurze Husche geben. Der Donnerstag sieht dann wieder trocken aus. Viel Sonne wird es geben, Temperaturen zwischen 24 und 26 Grad. Ein Hallo auf die Straßen A17 Prag Dresden zwischen Grenzübergang Breitenau, Schönwald und Bad Gottleuba. 2 Kilometer Stau, hier dauert es circa 12 Minuten länger. Ansonsten sieht es ganz gut aus. Da rollt es, wenn es noch irgendwo klemmen sollte. Staus und Blitzer gern melden, kostenlos unter 03-800 und die 4 oder per WhatsApp Sprachnachricht. Die Nummer gibt's unter radiodresden.de. Vielen Dank.
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15: So, da sind wir mittendrin im Dienstagnachmittag. Gleich gibt's schwungvolle Kultmusik aus den 90ern. Ein bisschen Hüftenkreisen mit Bellini und Samba de Janeiro. Aber die neue Stunde gehen wir etwas ruhiger an mit einer wunderschönen Ballade von Whitney Houston und Callum Scott. I wanna dance with somebody.

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2: So, einen wunderschönen Dienstagnachmittag. Wir melden uns mal außerplanmäßig sozusagen, außerdienstlich. Wir sind ja eigentlich die Morgensendung, André und die Morgenmädels mit der zauberhaften Christine und meiner Wenigkeit. Wir melden uns vom Fest der Begegnung hier im Sportpark Ostra, da wo vor 3 Tagen noch die Toten Hosen zu hören waren, deutlich zu hören waren, ist heute definitiv Leben in der Hose, weil heute wird's sportlich. Und zwar dreht sich den ganzen Nachmittag alles um das Thema Inklusion, das heißt Menschen mit und ohne Behinderung können hier Sport treiben und wir möchten euch herzlich einladen, dabei zu sein. Ab 16 Uhr geht's hier richtig los, aber einer, der grundsätzlich immer ein bisschen früher aufsteht und immer ein bisschen eher da ist, ist der Steffen Tampe. Er ist der Präsident von SV Motor Mikten Dresden e.V., einer der größten, einer der engagiertesten Sportvereine hier bei uns in der Stadt. Steffen, erstmal einen schönen Nachmittag, hallo.
3: Ja, hallo, schönen Nachmittag euch auch.
4: Ja, und die erste Frage, wie habt ihr das denn mit dem Wetter hingekriegt?
3: Ja, das machen wir immer so. Das ist bei mir in der Familie auch so. Ich fühle mich immer für das Wetter zuständig, wenn es schön geworden ist.
4: Und das passt ja heute wirklich perfekt zum Fest der Begegnung. In einer knappen Stunde geht's los. Vielleicht mal so die Eckdaten. Warum sollten alle Dresdnerinnen und Dresdner hier vorbeikommen?
3: Ja, hier kannst du erleben, wie wir Grenzen überwinden. Ja, wir sind nicht in den Bubbles der rollstuhlfahrenden Menschen oder der Tauben oder Blinden, sondern wir öffnen die Bubbles und treiben miteinander Sport. Und wir zeigen einfach, wie wir das alltäglich machen bei uns im Sportverein. Seit mehr als 50 Jahren und es bieten viele Mitmachangebote. Ne? Wir sehen ja jetzt schon die Kinder dort, die miteinander Sitzvolleyball spielen auf einem Feld, was sie vorher noch nie gesehen haben. Und dann werden sie bald auch in wenigen Minuten mit Rollstuhlfahrenden dort zusammen sein auf dem Feld.
2: Das ist wirklich toll. Also es sind die ersten Hort- und Kindergartengruppen, auch ein paar Schulklassen hier, die praktisch jetzt, bevor es offiziell 16 Uhr, also eine Stunde knapp losgeht, sich hier schon richtig auf der Fläche betun. Steffen, es gibt viele Projekte, viele inklusive Projekte bei euch im Verein. Du hast es gerade eben schon gesagt und das seit über 50 Jahren. Ihr seid da wirklich Vorreiter, nicht nur in der Stadt, sondern ich glaube, man kann sagen, sachsenweit, deutschlandweit. Also wirklich toll, was ihr da in den letzten Jahrzehnten geleistet habt. Aber lass uns über ein konkretes Projekt sprechen, nämlich MOVE, Motor Mikten Vereint. Das geht jetzt nach 5 Jahren Förderung zu Ende. Was ist da los?
3: Naja, Förderung soll ja Anschub finanzieren. Ja, und genauso war das geplant. Wir haben uns eine Anschubfinanzierung geholt von der Aktion Mensch. Es gab eine 6-stellige Summe. Mit dieser 6-stelligen Summe sind wir losgelaufen und haben Menschen in, bei uns nennen wir das, Fachbereiche gebracht und haben dadurch eine Stelle finanziert. Und diese Stelle hat jetzt mehr als 500 Menschen in Sport gebracht. Das schaffst du im Ehrenamt nicht mal so eben nebenbei in 3 bis 5 Jahren. Und davon sind mehr als 200 Menschen im inklusiven Sport. Also da treiben wirklich Behinderte mit nicht behinderten Menschen Sport. Wir haben natürlich auch reine behinderten Sportarten, aber darum geht es ja nicht. Ne? Es geht darum, dass wir gemeinsam Sport treiben und dass dann auch die Betreuungspersonen oder die Eltern sich mal mit auf so ein Feld setzen und gemeinsam interagieren. Darum geht's. Ne? Also alle zusammenzubringen.
4: Das heißt aber, wenn diese Förderung jetzt aufhört nach 5 Jahren, das Projekt geht natürlich weiter, lebt weiter.
3: Natürlich lebt das weiter, weil wir ja es geschafft haben, die versprochene Menge an Menschen in den Sport zu bringen und diese Menschen zahlen jetzt Beiträge. Und von diesen Beiträgen wird dann eben das Anmieten von Sporthallen bezahlt, da werden Trainer bezahlt, da wird die Fachbereichsleitung bezahlt und das war die Grundidee. Natürlich wäre es toll, nochmal so einen Schwung zu bekommen und dann die nächsten 500 Leute in den Sport reinzubekommen, dann wird es halt ein bisschen langsamer oder es gibt wieder irgendwann Fördermittel und dann muss man die eben dann in Anspruch nehmen. Es geht weiter und es lief alles nach Plan.
2: Okay, also dann sehen wir uns 16 Uhr, Fest der Begegnung hier im Sportpark Ostra.

0: Das ist der Sound für Dresden, Stadt und Land. Hier ist Ihr Lieblingsradio am Dienstagnachmittag gleich mit geballter Frauenpower. Leonie, By Your Side in My Mind, Katy Perry, Hot and Cold und Sia, Never Give Up. Gleich.
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0: Ein freundlicher Sonne-Wolken-Mix am heutigen Nachmittag. Temperaturen ganz standesgemäß für den Spätsommer bei 24 Grad. Die Nacht bleibt trocken bei 18. Morgen einzelne Schauer möglich bei 23 Grad. Und Donnerstag kommt dann der Spätsommer mit trockenem Wetter und viel Sonne wieder zurück. Der Blick auf die Straßen, da sieht es gut aus. Wir haben 2 Blitzer in Dresden. Langebrück auf der Dresdner Straße stadteinwärts in der Tempo-30-Zone und B6 am Abzweig Reppen beidseitig. Dann reppen Sie mal bitte vorschriftsmäßig und kommen Sie gut an. Und wenn es noch irgendwo klemmen sollte, Staus und Blitzer gern melden, kostenlos unter 0 3x800 und die 4, oder Sie schicken uns eine WhatsApp-Sprachnachricht. Die Nummer gibt's bei uns im Netz unter radiodresden.de. Vielen Dank.
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0: Ich wünsche Ihnen einen wunderbaren Nachmittag mit uns.

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1: Morgen geht's vielleicht mal ins Kino, aber nicht einfach, um den Film zu schauen, sondern um das eigene Wissen zu testen. Im UCI läuft morgen nämlich das Quiz-Kino. Da werden vom Quizmaster Fragen rund um die Filmwelt gestellt. Die sieht man dann auf der großen Leinwand und mit dem Handy kann man dann eine der Antwortmöglichkeiten auswählen. Kann man allein oder auch im Team mit ein paar Freunden machen. Also ist wirklich eine witzige Sache. Dazu gibt's noch Popcorn, wie es sich im Kino natürlich gehört, und dann kann fleißig gerätselt werden. 20 Uhr geht's los.
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2: So, dann nochmal einen schönen Nachmittag. Wir melden uns vom Fest der Begegnung hier im Sportpark Ostragehege. Wir, das ist immer noch die Morgensendung, die heute gerne mal Überstunden macht, weil es ist eine der schönsten Sportveranstaltungen, die Dresden zu bieten hat. Inklusion wird heute ganz groß geschrieben. Das heißt, Menschen mit und ohne Behinderung kommen zusammen und treiben hier gemeinsam Sport. Und nicht nur das, sondern haben einfach auch Spaß miteinander.
3: Genau, und das Wetter passt perfekt. Also sitzen Sie nicht zu Hause rum oder wenn Sie jetzt noch im Büro sitzen, dann kommen Sie einfach zu uns. Kommen Sie zum Fest der Begegnung hier im Ostrapark und bei uns ist jetzt ja der Sportbürgermeister der Stadt Dresden, Jan Donhauser. Hallo erstmal.
2: Hallo. Ja, hat das Büro auch schon verlassen?
3: Ja, das ist ich wollte es jetzt nicht so plakativ sagen.
2: Nee, ich kann mir vorstellen, Herr Donhauser, das ist für Sie auch mal ein schöner Termin, um mal rauszukommen. Gerade dieses Fest der Begegnung, das hat ja schon eine gute Tradition, ist sehr, sehr wichtig auch für die Stadt. Ich glaube, Ihnen persönlich auch.
4: Ich denke, es sollte selbstverständlich sein in der heutigen Zeit. Selbstverständlich sein. Und da will ich gar nicht darauf hinweisen, sind das jetzt Menschen, die Beeinträchtigungen haben oder Menschen, die jetzt weniger beeinträchtigen. Ich denke mal, wir alle haben selber eine Beeinträchtigung. Also insofern ist das überhaupt spielt gar keine Rolle. Und deswegen finde ich super, dass das zum wiederholten Mal hier stattfindet. Und ich bin selber auch im Gespräch mit dem neuen Vorstandsvorsitzenden von dem Paralympischen Verein in Deutschland mit Idris Gonczynska, wo wir gesagt haben, wir reden mal darüber, wie wir das Ganze hier noch ausbauen können in Dresden.
3: Jetzt heute brauchen wir eigentlich gar nicht mehr viel ausbauen, weil es wird eigentlich gelebte Inklusion gezeigt. Auf dem Rasen, auf dem Sportplatz. Es gibt ganz viele Vereine, die sich hier präsentieren und die dazu einladen, wirklich miteinander Sport zu treiben.
4: Ja, absolut. Und Ausbau meine ich mehr, wie kriegen wir auch Spitzensportveranstaltungen her? Wir hatten ja dieses Jahr die Deutsche Meisterschaft Leichtathletik Para gehabt. Das war dann ein bisschen schwierig geworden, weil es so heiß geworden ist und einige Sportlerinnen und Sportler dann nie antreten konnten. Aber das wollen wir auf jeden Fall ausbauen. Aber ich denke, wir sollten ich gehe an die Sache so ran, das ist normal. Das ist alles normal. Toll. Und wir sollten keine Unterschiede mehr machen. Deswegen bin ich auch ein Verfechter. Da werde ich wahrscheinlich Prügel einstecken, wenn ich es in den Stadtrat einbringe. Eigentlich sollte man auch nicht mehr unterscheiden zwischen dem Sportpreis, den wir ja jedes Jahr vergeben, zwischen Sportlerinnen und Sportlern ohne Handicap. Und dann gibt es einen Preis mit Handicap. Sollte man überhaupt keinen Unterschied mehr machen, sondern weil das alles gleich toll ist, was die an Leistung bringt.
2: Also ich glaube, da sprechen Sie vielen aus dem Herzen. Also mir definitiv auch. Wir waren gerade bei großen Veranstaltungen, Sportveranstaltungen. Ich meine heute beginnt das dritte Drittel des Jahres. Zwei Drittel sind rum. Also Dresden hat da schon einiges hinter sich in diesem Jahr. Ein paar Termine stehen aber noch an, oder?
4: Genau, also der nächste große Höhepunkt wird sein, also neben den Ligen, die jetzt beginnen, ne? Fußball, Handball, Volleyball, Eishockey natürlich nie zu vergessen, wird der nächste große Höhepunkt der 3. Oktober sein, Tag der Deutschen Einheit, wo wir wieder den GFL-Bowl hier bei uns in Dresden haben im Harbi-Stadion. Wird sicherlich wieder eine sehr, sehr super emotionale Sache und wir haben dann auf jeden Fall auch noch den Dresden-Marathon Ende Oktober, wo wir dann wieder fast 10.000 Leute erwarten hier, die hier mitmachen. Das sind, glaube ich, jetzt neben den Ligen die größten Höhepunkte oder die man noch jetzt, sag ich mal, in Köcher haben.
3: Wenn wir jetzt vielleicht den Sportbürgermeister ganz persönlich fragen, welcher Sport liegt Ihnen so am meisten? Was machen Sie?
4: Naja, ich bin Sportbürgermeister. Früher mal nie ganz untalentiert Leichtathlet gewesen. War ich nie ganz untalentiert, aber jetzt muss ich ehrlich zugeben, man soll ja immer die Wahrheit sagen. Jetzt kümmere ich mich darum, dass es im Sport gut läuft und da kommt der Sport selber sehr, sehr kurz.
2: Jan Donhauser, Dresden Sportbürgermeister. Herzlichen Dank und nochmal die Einladung. 16 Uhr geht's los. In einer knappen halben Stunde das Fest der Begegnung hier im Sportpark Ostragehege. Wir freuen uns auf euch.
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0: Jennifer Lopez und David Guetta. Save me tonight.
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11: 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Der Landestourismusverband hat die Gästelieblinge 2026 gekürt. Als bestes Hotel wurde die Köhlerhütte Fürstenbrunn im Erzgebirge ausgezeichnet. In der Kategorie Pension und Gasthof ging die Trophäe an die Mitteldorfer Mühle in der Sächsischen Schweiz. Und bei den Ferienwohnungen hatte der Gutshof Doberschau in der Oberlausitz die Nase vorn. Die Auszeichnung gibt es für Beherbergungsbetriebe, die von ihren Gästen besonders positiv bewertet wurden. In Jenschwalde bei Cottbus hat die Polizei einen Anschlag auf die Energieinfrastruktur vereitelt. Einsatzkräfte entdeckten an einem Umspannwerk nahe dem Kraftwerk mehrere unkonventionelle Spreng- und Brandvorrichtungen. Einzelheiten von Knut Michael Kunoth.
12: Bei den Vorrichtungen soll es sich nach einem Bericht der Märkischen Allgemeinen Zeitung um Raketen handeln. Zudem habe es tatsächlich einen Angriff gegeben und das Werk sei mehr als einmal getroffen, so das Blatt. Diese Informationen wollte die Polizei nicht bestätigen. Nach Angaben des Netzbetreibers 50 Hertz wurden am Morgen mehrere Leitungen im Übertragungsnetz beschädigt. Dadurch kam es zu kurzzeitigen Unterbrechungen. Mittlerweile seien alle Leitungen wieder voll in Betrieb. Das Landeskriminalamt Brandenburg hat die Ermittlungen übernommen.
11: Dynamo Dresden ist am letzten Tag der Transferperiode noch einmal aktiv geworden. Kennedy Okpala wechselt leihweise vom Bundesligisten SC Paderborn nach Dresden. Im Gegenzug verlässt Jonas Oehmichen die Schwarz-Gelben nach über 15 Jahren und wechselt fest zum Drittligisten Alemannia Aachen. Dorthin war Oehmichen bereits in der vergangenen Rückrunde ausgeliehen. Zudem will Dynamo nach Sky-Informationen Patrice Čović von Werder Bremen ausleihen. Der 19-jährige Mittelfeldspieler gilt als großes Talent und Führungsspieler der kroatischen U19-Nationalmannschaft. Fast jeder dritte Mieter in Deutschland macht sich Sorgen, seine Miete künftig nicht mehr bezahlen zu können. Das zeigt eine Studie im Auftrag des Deutschen Mieterbundes. Thomas Bremser berichtet.
13: Jeder Zweite fürchtet, wenn er künftig umziehen muss, findet er keine bezahlbare neue Wohnung mehr. Die Wohnkosten sind im vergangenen Jahr bei jedem Zweiten gestiegen. Dabei gilt in Gegenden, in denen der Wohnungsmarkt besonders angespannt ist, die Mietpreisbremse. Doch laut Mieterbund trauen sich viele gar nicht, ihr Recht einzufordern, aus Angst, gekündigt zu werden.
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15: Sonnenwolkenmix, 24 Grad, das ist das Wetterchen aktuell hier bei uns in Dresden. In der Nacht bleibt es mit 18 Grad relativ warm, morgen ähnliches Wetter wie heute. Hinzu kommen möglicherweise mal ein paar Schauer bei 23 Grad. Am Donnerstag bleibt es dann definitiv trocken, Temperaturen liegen zwischen 24 und 26 Grad. Ein Hallo auf die Straßen in Pirna auf der B172 zwischen Kritschwitz und Einsteinstraße, stockender Verkehr. 15 Minuten dauert es hier länger und Blitzer. In Dresden Langebrück auf der Dresdner Straße stadteinwärts, Tempo 30 Zone. Dann in Dresden auf der Günzstraße steht der Superblitzer und B6 am Abzweig Kreppen beidseitig. Staus und Blitzer. Gern melden, kostenlos unter 03x800 und die 4.
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15: Einen wundervollen Nachmittag und einen hoffentlich entspannten Feierabend gleich mit Kultmusik von Phil Collins in the Air Tonight. Vorher Alicia Cara und Scars, Do You Beautiful.

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2: So, einen wunderschönen Nachmittag. Hier ist die Morgensendung. Ja, Christine und André von André und die Morgenmädels. Heute mit Überstunden und wir machen das sehr, sehr gern, weil wir sind beim Fest der Begegnung. Gerade eben ist es losgegangen hier im Ostra-Gehege. Hier treffen sich heute Menschen mit und ohne Beeinträchtigung und treiben miteinander Sport. Oder, ja, das klingt jetzt alles ein bisschen hochtrabend, haben einfach eine Menge Spaß miteinander bis in den Abend hinein. Ihr seid herzlich eingeladen, vorbeizukommen.
3: So, und bei uns ist jetzt der Lutz, Lutz Goldammer von den Monarchs. Hallo erstmal.
4: Hallihallo.
2: Lutz, Gratulation erstmal zu einer tollen, also Mensch, ich bin ja hier begeisterter Fan natürlich. War eine super Saison bei den Männern. Ich glaube, nicht ein einziges Spiel verloren, oder? Kann das sein, Lutz?
4: Ja, das stimmt. Unsere Bundesliga-Männer, die sind ungeschlagen durch die Saison und danke für die Gratulation. Allerdings sage ich direkt, mein Anteil ist da jetzt nicht so unbedingt der größte am sportlichen Erfolg. Ja. Da ist mein Tätigkeitsfeld dann doch ein anderes, denke ich.
2: Das ist nämlich ein besonderes.
3: Genau, da sind wir jetzt auch gleich schon beim Thema. Ich glaube, hier beim Fest der Begegnungen geht es um Flag Football. Ich muss einfach nochmal nachfragen, für alle, die es nicht kennen, was spielt ihr hier, wie funktioniert das?
4: Also Flag Football ist zwar eine Abwandlung vom typischen American Football, was wir auch Tackle Football nennen. Das heißt, wo die Spieler mit Ausrüstung auf dem Feld sind und der Spielzug beendet ist, wenn der Gegner oder der Kontrahent zu Boden gebracht worden ist. Und Flag Football ist die Breitensportvariante davon, in der der Körperkontakt regelrecht verboten ist. Und dieses Beenden des Spielzugs wird dieses Tackeln und zu Boden bringen, wird ersetzt mit dem Ziehen einer Flagge, damit wir da eben verletzungsfrei vorgehen.
2: Und das kann heute wirklich mal jeder probieren. Im richtigen Leben, Lutz, bist du Head Coach. Ich würde jetzt sagen U19 Special Dresden Monarchs e.V. Das ist irgendwie die U19, ne? Oder wie sagt ihr? Und was ist das? Was
4: super, steckt da dahinter? Die U19 Special oder die U19 Special, egal wie man es ausspricht. Wir sind eben eine Fünferfleck-Football-Mannschaft, genau in dem Bereich, was ich gerade erzählt habe, im Breitensport. Und wir sind ein Sportangebot für Kinder und Jugendliche mit und ohne Beeinträchtigung. Und haben uns da auf die Fahne geschrieben, einfach jeden zu versuchen, in das Team zu integrieren. Und unser wichtigstes Motto ist, wir haben null Leistungsdruck. Wir machen das alles mit Spaß an der Freude. Und Football ist natürlich auch mega geeignet durch die Spezialisierung der Position. Da findet jeder, wir finden bei jedem eine Stärke, die der Spieler oder die Spielerin direkt mit ins Team einbringen kann. Und wir deswegen noch besser werden.
3: Und ich glaube, das ist dir auch ganz wichtig, so die Stärken rausstellen und nicht irgendwie auf irgendwelchen Schwächen rumhacken. Und du lebst das auch mit ganzem Herzen. Ich sehe, du trägst jetzt hier auch so ein Sunflowers-Schlüsselband. Was hat's damit auf sich? Das ist, finde ich, eine ganz spannende Sache, die viele vielleicht auch noch nicht kennen.
4: Also es ist ein Verein, dessen Name ich jetzt nicht so genau weiß, aber das kann man bestimmt noch nachliefern. Bei dem kann man sich diese Sonnenblumenschlüsselbänder und so kleine Schildchen dazu gegen ein Porto besorgen. Und der Hintergrund ist die Geschichte. Wir haben ja Menschen mit sichtbaren Beeinträchtigungen und da gibt es aber eine große, breite Menge an Menschen, die eine nicht sichtbare Beeinträchtigung hat. Und dieses Sunflower-Schlüsselband soll halt so ein kleines bisschen ein Zeichen für die Umwelt sein. Achtung, ich habe eine nicht sichtbare Beeinträchtigung und gib mir ein bisschen mehr Zeit, wenn ich sie brauche. Also im Großen und Ganzen der Hinweis, nehmt bitte Rücksicht aufeinander. Sollte eigentlich in der Gesellschaft selbstverständlich sein, aber gut. Das ist halt eine schöne Geschichte. Wir müssen es halt bloß irgendwie bekannt machen, dass dann alle, die ganze Bevölkerung Bescheid weiß. Ich sehe eine Sonnenblume und das ist keine Parteiverliebe, sondern das ist ein Hinweis auf eine nicht sichtbare Beeinträchtigung.
2: Toll. Okay, ihr könnt mit dem Lutz gern ins Gespräch kommen. Ihr seid ja mit dem Stand hier heute beim Fest der Begegnung und ihr könnt natürlich auch Flag Football ausprobieren. Lutz Goldammer, danke, dass du hier bist. Danke, dass du jetzt ein paar Worte mit uns gewechselt hast und jetzt geht's auf die Fläche, aufs Feld.
4: Let's go.
2: Let's go. Dankeschön.

0: Hier ist Ihr Lieblingsradio gleich mit Taylor Swift, The Fate of Ophelia, One Republic. Die Jungs kommen uns mit Secrets und jetzt geht's gleich los mit Kygo und Tina Turner. What's Love Got to Do with It? Das und vieles mehr gleich.
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6: Wunderbares Wetter für den perfekten Start in den Feierabend. In der Nacht bleibt es trocken bei 18 Grad. Morgens eine Wolkenmix. Einzelne Schauer sind möglich bei 23 Grad. Donnerstag dann ganz viel Sonne. Es bleibt trocken bei 24 bis 26 Grad. Der Blick auf die Straßen A4 Dresden Richtung Chemnitz. Zwischen Siebenlehen und Berbersdorf. Fahrzeugteile auf der Fahrbahn und A4 Richtung Erfurt. Zwischen Chemnitz-Klöser und Kreuz Chemnitz 4 Kilometer Stau. Blitzer hier bei uns in Dresden. Auf der Günzstraße steht der Superblitzer und in Dresden-Langebrück auf der Dresdner Straße stadteinwärts. Und auf der B6 am Abzweig Reppen beidseitig Staus und Blitzer. Gern melden, kostenlos unter 0 3x800 und die 4. Vielen Dank und wo es geht, eine gute Fahrt.
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6: Schön, dass wir Sie durch den Nachmittag begleiten dürfen.

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2: So, dann nochmal ein herzliches Hallo und willkommen hier vom Fest der Begegnungen im Ostrapark. Ja, also kann man nicht verfehlen. Ihr seid alle herzlich eingeladen, heute vorbeizukommen. Wir sind noch bis 20 Uhr hier. Hier begegnen sich Menschen mit und ohne Beeinträchtigungen, haben einfach Spaß miteinander, machen Sport miteinander. Es ist also wirklich das schönste Sportfest des Jahres hier für Dresden. Und jetzt haben wir zwei ganz liebe Menschen, nämlich die Bianca Eichhorn und den Uwe Fleck. Die Bianca von den Special Olympics Sachsen und der Uwe von der Lebenshilfe Dresden. Uwe, wie hängt ihr zusammen? Wie verbindet sich das?
3: Ja, Special Olympics ist ja im Prinzip das für Sachsen das obergeordnete Organ. Und da gibt es also praktisch viele Ortsverbände von der Lebenshilfe. Und wir sind, wie gesagt, von Dresden. Und zu den Special Olympics, da wird das also von den Special Olympics Sachsen organisiert. Mhm. Und wir haben da Ausscheidungswettkämpfe, das wird alles von Sachsen organisiert. Und da müssen sich dann die Sportler bewerben. Und wenn sie dann die Leistung haben, dann können sie dort mit teilnehmen.
4: Bianca, ihr seid heute hier beim Fest der Begegnung mit am Start. Vielleicht kannst du es noch mal ganz kurz erklären, was verbirgt sich hinter den Special Olympics Sachsen?
5: Also wir bieten Sport für geistig mehrfach behinderte Menschen an, im Verein oder eben in den untergegliederten Vereinen, die bei uns Mitglieder sind. Und so wie die Lebenshilfe Dresden, die sind Mitglieder bei uns. Und dort können sie bei uns Sport machen, die verschiedenen Wettkämpfe mitmachen. Zum Beispiel Samstag Lebenshilfe Dresden Boccia-Turnier. Ganz aktuell jetzt, ja. Und da haben wir immer rege Teilnahme.
4: Was macht ihr hier heute im Ostrapark? Also was habt ihr alles mitgebracht? Was kann man bei euch machen?
5: Also wir haben ein Glücksrad mitgebracht und unsere Aktionswürfel. Also die sind immer ganz, ganz heiß begehrt. Man würfelt seine Sekunden und die Sportart, die man machen muss, und dann geht's los. Und wir präsentieren uns natürlich.
2: Mhm. Uwe, im Sommer gab es ja die Special Olympics, also die nationalen Spiele in Saarbrücken. Ich glaube, über 4000 Athleten, die dort am Start waren. Ihr wart mit da. Uwe, so mal ein paar Impressionen. Wie war's?
3: Ja, also es ging am 14. los, da sind wir angereist und bis zum 21., also eine ganze Woche, waren die Wettkämpfe. Am ersten Tag, also am Montag nach der Anreise, war die Eröffnungsveranstaltung, was man eigentlich vergleichen kann mit einer Eröffnungsveranstaltung von Olympischen Spielen. Das war also ganz, ganz toll gemacht. Und und dann gingen die Wettkämpfe los, erst die Vorentscheide, Vorwettkämpfe und so weiter. Qualifikationen und ja, die letzten drei Tage, vier Tage, je nachdem, was für eine Sport war, waren dann die Endkämpfe. Ja.
4: Liebe Bianca, du warst auch mit dabei. Ich glaube, auch für dich ein ganz besonderer Moment.
5: Ja, es waren meine ersten nationalen Spiele überhaupt. Ich habe sowas noch nie

0: Sehen. Ich habe mal nur vom Hörensagen gehört, wie es ist. Und die Eröffnungsfeier, die war schon so emotional. Und die Athleten, das kann man sich nicht vorstellen. Die nehmen einen einfach mit. Also ob man das möchte oder nicht, die reißen einen mit. Und ich habe gerade, wo es wieder um das Thema ging, Gänsehaut gekriegt.
1: Ja. Das ist schade, weil wir haben im Radio immer so wenig Zeit. Aber wir wollen die Dresdnerinnen und Dresdner herzlich einladen, heute hier zu uns zum Fest der Begegnung
2: genau,
1: zu kommen.
2: Genau, weil so ein bisschen das Feeling kriegen wir heute ja auch, oder?
3: Denke ich doch,
1: ja. Und man kann vor allen Dingen auch mit euch ins Gespräch kommen und dann auch persönlich mal nachfragen, Mensch Uwe, Mensch Bianca, wie habt ihr denn das erlebt? Also wir wollen die Dresdner einladen, oder Bianca?
0: Na klar, also alle, die das hören, die dürfen gerne herkommen und an unseren Ständen gucken und mit uns ins Gespräch kommen und dann können wir noch mal mehr darüber erzählen.
2: Toll, vielen Dank Bianca, vielen Dank Uwe und wir sehen uns hoffentlich gleich. Kommen Sie gerne vorbei hier zum Fest der Begegnung, heute noch bis in den frühen Abend rein. Wäre schön, wenn wir uns gleich sehen.

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10: Mit Lutz Escher. Angebranntes Essen hat am Morgen für einen Feuerwehreinsatz in der Neustadt gesorgt. In einem Haus an der Rudolfstraße löste der Rauchmelder aus, nachdem es aus dem Fenster einer Wohnung qualmte. Die Feuerwehr war schnell vor Ort, musste aber nur lüften und konnte dann wieder abrücken. Verletzte gab es nicht. Warum verschwindet das Vertrauen in den Rechtsstaat? Dieser Frage geht Sachsens Justizministerin Constanze Geiert am Abend bei einem Bürgerdialog in Rabenau nach. Im Haus des Gastes im Ortsteil Oelsa will sie mit den Menschen ins Gespräch kommen und Lösungen anbieten, wie das verloren gegangene Vertrauen zurückgewonnen werden könnte. Die Veranstaltung hat die Konrad-Adenauer-Stiftung organisiert. Beginn ist um 18 Uhr. In Sachsen beginnt die Apfelernte. Heute Mittag gab der Obstbauverband am Goldenen Reiter in Dresden offiziell den Startschuss. Nun wird auf Plantagen und Streuobstwiesen fleißig gepflückt. Jörg Geitel vom Obstbauverband.
11: Wir erwarten eine gute Ernte. Wir hatten ja in den letzten Wochen sehr viel Hitze und Trockenheit, was den Bäumen sehr zugesetzt hat. Aber die Niederschläge der letzten Tage haben noch einiges aufgeholt. Und somit starten wir heute offiziell in die Ernte, hauptsächlich erstmal mit der Sorte Elster.
10: In Jenschwalde bei Cottbus hat die Polizei einen Anschlag auf die Energieinfrastruktur vereitelt. Einsatzkräfte entdeckten an einem Umspannwerk nahe dem Kraftwerk Jenschwalde mehrere unkonventionelle Spreng- und Brandvorrichtungen. Eine ist detoniert. Nach Angaben des Netzbetreibers wurden am Morgen mehrere Leitungen beschädigt. Dadurch kam es zu einer kurzzeitigen Unterbrechung. Mittlerweile seien alle Leitungen wieder voll in Betrieb. Der Deutsche Mieterbund warnt angesichts hoher Mieten vor einer Sozialstaatskrise. Verbandspräsidentin Melanie Weber-Moritz sagte, fast 60% der befragten Mieter halten ihre Wohnkosten für zu hoch und sparen an anderer Stelle.
12: Aber darum geht's längst nicht mehr nur, auf Urlaub oder auf eine neue Waschmaschine zu verzichten. Jeder Vierte spart aufgrund gestiegener Wohnkosten mittlerweile an gesunden Lebensmitteln. Und 15%, das sagt unsere Umfrage, sparen an der eigenen Gesundheit, zum Beispiel bei Medikamenten oder beim Zahnersatz.
10: Seit heute gibt es in deutschen Apotheken erstmals eine Abnehmpille als Medikament. Sie wirkt nach Expertenangaben ähnlich wie die bekannten Spritzen. Die Kapseln sind verschreibungspflichtig, müssen täglich eingenommen und selbst bezahlt werden.
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13: Schmuckes Wetter, angenehme Temperaturen, es bleibt trocken bei 24 Grad. Morgen kann es dann einzelne Schauer geben bei 23 Grad. Oder Spätsommer, der kommt zurück am Donnerstag mit Temperaturen bis zu 26 Grad und ganz viel Sonne. Ein Hallo auf die Straßen A4 Chemnitz Richtung Dresden zwischen Siebenlehen und Dreiecknossen. Reifenteile auf der Fahrbahn und da kommen auch noch ein paar Spanngurte dazu. Und auf der A4 Dresden Richtung Chemnitz zwischen Siebenlehen und Berbersdorf Fahrzeugteile auf der Fahrbahn. Bitte fahren Sie entspannt und vorsichtig und vor allem fahren Sie vorschriftsmäßig, denn es wird geblitzt auf der Dresdner Straße in Dresden-Langebrück stadteinwärts. Dann auf der Günststraße steht der Superblitzer und wir wünschen gute Fahrt.
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13: Die Backstreet Boys sind in Sachen Konzert auch in Deutschland unterwegs und ich habe ganz viele aus meinem Bekanntenkreis, die sich schon vor Monaten Karten dafür gekauft haben und können es kaum erwarten, zählen schon die Stunden. Die Backstreet Boys gibt's gleich, vorher gibt's die Jungs von Hertz mit Purple Disco Machine, unserem Vorzeige-DJ hier aus Dresden mit Wonderful Life 25.

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2: Ja, einen schönen Nachmittag. Nochmal herzlich willkommen hier aus dem Sportpark Ostra-Gehege. Das Fest der Begegnung seit 16 Uhr. Wir freuen uns, dass wir als Morgensendung heute mal Überstunden machen dürfen. Und das liegt daran, dass wir ja wirklich tolle Menschen treffen. Bei uns ist jetzt der Lars Detlef Kluger. Er ist der Vorsitzende des Stadtsportbunds Dresden. Lars, erstmal schön. Alle Jahre wieder, kann man sagen. Und alle Jahre wieder Wachstumsmeldungen. Das ist ja gerade in diesen Zeiten wichtig, dass es auch mal Wachstum zu verkünden gibt. Ich glaube, dem Stadtsportbund geht es zahlenmäßig richtig gut und immer besser.
3: 137.000 Mitglieder, das ist natürlich die Meldung, die man ganz voranstellt. Jetzt erstmal, hallo, schön, dass ihr da seid. Das Radio Dresden mit Christine und André Hart, das hier jedes Jahr uns begleitet, ist eine großartige Sache. Jawohl, wir wachsen. Ich glaube, eure Hörergemeinde wächst auch, so wie ihr das immer macht und wie ich euch höre. Also ja, wir haben in den Das waren 10% Wachstum, glaube ich, die letzten 3 Jahre. Das war ein Drittel in den letzten 10 Jahren, was wir gewachsen sind. Und da sind wir natürlich stolz, dass die Menschen in Dresden so viel Sport treiben wollen.
4: Und ich glaube, stolz seid ihr auch auf die Veranstaltung heute hier im Ostra-Park. Das Fest der Begegnung ist für euch eine ganz wichtige Sache.
3: Feste Begegnung ist es ja jetzt zum zweiten Mal, weil wir es so groß aufziehen können, dank euch, dank vielen anderen Partnern. Ich sage jetzt mal aus Sächsische Sparkasse, AOK und das Deutsche Rote Kreuz, die Lebenshilfe. Wir könnten das niemals so groß machen. Die ersten Jahre waren wir immer in Turnhallen und haben versucht, mehr Angebote zu machen. Und jetzt stehen wir hier auf einem riesengroßen Platz im Ostra-Gehege und können die Dinge auch so promoten mit euch. Das ist schon klasse. Ja, freuen wir uns.
2: Und das Fest der Begegnung, für alle, die jetzt vielleicht das eingeschaltet haben und da jetzt gar keinen wirklichen Begriff sich erstmal machen können, das ist ja ein Fest, im weitesten Sinne ein Sportfest, wo sich Menschen mit und ohne Beeinträchtigung begegnen. Ich glaube, das ist für den Stadtsportbund Dresden schon immer ein ganz großes und ganz wichtiges Thema, dass ihr jetzt eben hier an diesem Tag heute auch mal wirklich sichtbar ausleben könnt.
3: So ist es. Es gibt ja ganz viele Vereine, die da was tun, denen einfach Behindertensport, beeinträchtigte Menschen und Menschen ohne Beeinträchtigung zusammenzubringen, großes Anliegen ist. Das Schwierigste ist, dann so ein Angebot in die Stadtgesellschaft zu bringen. Und wir haben es diesmal auf allen möglichen Kanälen, Schulen, Social Media, Medien, ihr ganz voran als Radio Dresden versucht. Und ich glaube, wir werden da viel Erfolg haben. Wir haben tolle Angebote, wenn ich so sagen darf. Ich finde auch ganz toll, dass die Vereine, die jetzt so in Dresden so voll im Mittelpunkt stehen, die zweite Liga halten wollen, Dynamo Dresden, die Olympiasieger produzieren wollen, der DSC, und die Monarchs, die wahrscheinlich deutscher Meister werden demnächst, die sind alle hier mit ihren Behindertensportangeboten. Und dann gibt es doch Vereine wie Motor Mikten, bei denen ist das fast Mittelpunkt des Vereins, ihr Rollstuhltanzen zum Beispiel. Also da sind wir toll dabei heute. Schön, dass wir das präsentieren dürfen.
4: Das heißt, jetzt fehlen eigentlich nur noch Sie am Radio. Lieber Lars, eigentlich können wir alle Dresdnerinnen und Dresdner nur einladen. Sie sollen unbedingt herkommen, oder?
3: Unbedingt. Kommt alle her. Schnappt noch 3 Freunde. Es sind tolle Angebote. Auch wenn man mit Behindertensport noch nie was zu tun hat. Man kann einfach mal hingehen und das versuchen. Ja? Ich habe letztes Jahr versucht, als Sledgehockeyspieler ein Tor zu schießen. Es ist unheimlich schwer. Guckt euch das an. Es macht einen Riesenspaß.
4: Also kommt einfach zu uns. Wir sind heute hier im Ostra-Park, das Fest der Begegnung. Ja, wir freuen uns auf euch. Kommt vorbei.
2: Genau, sagen Dankeschön Lars Detlef Kluger als erster Vorsitzender des Stadtsportbunds Dresden. Hat Spaß gemacht. Vielen Dank.
3: Danke euch.

0: So, hier ist Radio Dresden. In der nächsten halben Stunde schauen wir mal auf das sportliche Geschehen hier bei uns in der Stadt und musikalisch Bruno Mars und José mit Apete, Raymond, Supergirl und Pink mit What About Us. Das und mehr gleich.
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0: Immer noch wunderbares Feierabendwetter, angenehme Temperaturen, auch in der Nacht mit 18 Grad. Morgen Sonne-Wolkenmix, einzelne Schauer, nicht ganz ausgeschlossen bei 23 Grad. Donnerstag bleibt es dann definitiv trocken hier bei uns in Dresden mit 24 bis 26 Grad, auch sehr warm. Der Blick auf die Straßen, Achtung liebe Autofahrer. Die Fähre F17 Johannstadt-Neustadt in beiden Richtungen ist die Personenfähre heute bis 19 Uhr außer Betrieb. Und Blitzer, der Superblitzer auf der Günststraße hier bei uns in Dresden und auf der S 177 Richtung Meißen am Abzweig Berwalde. Staus und Blitzer, melden Sie uns bitte kostenlos unter 03x800 und die 4. Vielen Dank und eine gute Fahrt.
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0: Ich wünsche Ihnen einen fantastischen Nachmittag mit uns.

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1: Antonio Rüdiger macht Schluss in der Fußballnationalmannschaft. Der 33-Jährige hat nach 86 Länderspielen seinen Rücktritt erklärt. Künftig will sich der Verteidiger von Real Madrid ganz auf seinen Verein konzentrieren. Weitere Sportmeldungen jetzt mit Jens Umbreit.
2: Es kommen und gehen bei Dynamo Dresden am letzten Tag des Transferfensters. Jonas Oehmichen hat sich emotional verabschiedet von der Sportgemeinschaft. Der Offensivspieler geht in die dritte Liga zu Alemannia Aachen. Bei den Aachenern hatte er bereits in der Rückrunde gespielt. Jetzt der feste Transfer von Dynamo, seinem Ausbildungsverein, nach Aachen. Dafür kommt Kennedy Okpala. Der wird ausgeliehen für eine Saison vom SC Paderborn. 21-jähriger Offensivspieler, der spielte seit Januar 2026 in Paderborn, davor beim SV Waldhof Mannheim. Im DFB-Pokal ist Borussia Dortmund am Abend klarer Favorit. Der BVB trifft in der ersten Runde auf den Oberligisten HEBC Hamburg. Gespielt wird vor mehr als 40.000 Zuschauern im Volksparkstadion. Anstoß ist dort um 20.45 Uhr. Morgen spielen dann die Bayern im Pokal, und zwar in Osnabrück. Jamal Musiala macht bei den Münchnern weitere Fortschritte auf dem Weg zum Comeback. Trainer Vincent Kompany erklärte, der 23-Jährige habe zuletzt sehr gut und ohne Probleme trainiert. Ob Musiala morgen im Pokal schon wieder zum Kader gehört, ist allerdings noch offen.
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2: Ja, und André und die Morgenmädels, wir melden uns heute Nachmittag oder es ist fast schon Frühabend live hier vom Fest der Begegnung aus dem Dresdner Ostrapark. Und ihr glaubt gar nicht, was hier los ist. So viele Menschen, die gemeinsam Sport machen, ganz viele Vereine, die sich präsentieren und jetzt fehlt eigentlich nur noch ihr am Radio. Also wenn ihr das jetzt hört, kommt zu uns, kommt mit uns hier Sport treiben. Wir freuen uns noch auf ganz, ganz viele Gäste. Wir sind noch eine ganze Weile da.
3: Es ist ein schöner Sommerspätnachmittag und um euch ein bisschen ins Bild zu holen am Radio, wir stehen jetzt hier auf der sonnigen Bühne im Ostra-Gehege mit zwei sonnigen Gästen. Das ist zum einen der Oliver von Oesen, das ist der Unternehmenssprecher der Ostsächsischen Sparkasse Dresden und der Matthias Steglich. Er kommt von der AOK Plus, ist Leiter Wachstum und Gesundheitscenter. Euch und Ihnen beiden auch nochmal ein herzliches Willkommen im Radio. Und ja, die Ostsächsische Sparkasse, wenn wir bei Ihnen mal anfangen, unterstützt dieses Fest der Begegnung. Was treibt euch an? Warum ist das so wichtig für euch?
4: Ja, das ist einfach eine Herzensangelegenheit, dass wir das Fest der Begegnung unterstützen. Wenn man sich hier mal umguckt, was hier los ist, das ist einfach eine unglaublich tolle Stimmung. Und für uns persönlich ist das ein Anliegen. Wir unterstützen viele, viele Vereine, hunderte Vereine im Breitensport. Wir unterstützen viele Athleten im Spitzensport und auch Paraathleten. So, und das ist für uns einfach ganz toll, dass man hierdurch auch dank des Radio Dresdens hier so eine Aufmerksamkeit und eine Sichtbarkeit auch für diesen Bereich des Sports schafft. Und ja, darum ist es uns wirklich ein Herzensanliegen.
2: Und ich glaube, das gilt natürlich auch für die AOK Plus, die Gesundheitskasse. Es gibt ja bei euch auch die Gesundheitsinitiative und da ist natürlich das Thema Bewegung, das Thema Sport ein ganz wichtiges.
5: Aber zu 100%. Ja, ich kann mich auch meinen Vorredner anschließen. Uns ist auch eine Herzensangelegenheit, hier dabei zu sein. Dank auch der guten Zusammenarbeit mit dem Stadtsportbund in Dresden, wo das entstanden ist. Und ich denke, wie Sie es angesprochen haben, wir haben eine Gesundheitsinitiative. Da geht es um Bewegung, Ernährung. Aber jetzt auch das Thema mehr gesunde Jahre. Ne? Die beginnen schon von der Geburt an. Dann lebt man, arbeitet man, aber bis hin ins hohe Alter. Und da bieten wir eine Menge Angebote an für alle Kunden in Dresden und Umgebung, viele Sportangebote und deswegen sind wir heute auch hier und wir sehen ja viel Freude dabei, wir haben viele Aktionsgeräte mit dabei, wo sie sich austoben können, einfach klasse.
3: Okay, dann möchten wir auch nochmal Dankeschön sagen im Namen von allen Sportlern, die heute hier sind, im Namen von allen, die sich engagieren. Also Dankeschön nochmal Oliver von Oesen von der Ostsächsischen Sparkasse Dresden und Matthias Steglich von der AOK Plus. Vielen Dank für die Unterstützung und vielleicht kann man das im Radio hören, wenn es jetzt mal einen ganz großen Applaus gibt hier. Könnt ihr mal bitte? So,
2: ja.
3: Ich hoffe, wir konnten das ein bisschen rüberbringen und möchten nochmal, Christine hat es gerade gesagt, nochmal einladen, wenn Sie das jetzt am Radio hören, kommen Sie gern vorbei. Wir sind noch bis gegen 20 Uhr hier. Ganz, ganz viele sympathische, ganz viele nette Menschen, die heute miteinander Spaß haben hier im Sportpark im Ostra-Gehege. Wäre schön, wenn wir uns gleich sehen. Bis dahin.
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0: Kygo, Khalid und Griffin. Save my love.
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0: Tag, Frau Kowalczyk. Entschuldigen Sie die Störung, hier ist Daniela Neuter. Wir kennen uns nicht, aber ich habe von der besten Freundin der Tante des Mitschülers Ihres Sohnes erfahren, dass Sie die Nummer vom Cousin der Ex-Frau Ihrer letzten Affäre haben. Oh, ich hoffe, das hört Ihr Mann nicht. Naja, auf jeden Fall, können Sie mir die Nummer von Marco senden? Wir planen nämlich gerade ein Klassentreffen.
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13: Mit Lutz Escher. Der Landestourismusverband hat die Gästelieblinge 2026 gekürt. Als bestes Hotel wurde die Köhlerhütte Fürstenbrunn im Erzgebirge ausgezeichnet. In der Kategorie Pension und Gasthof ging die Trophäe an die Mittelndorfer Mühle in der Sächsischen Schweiz. Bei den Ferienwohnungen hatte der Gutshof Doberschau in der Oberlausitz die Nase vorn. Die Auszeichnung gibt es für Beherbergungsbetriebe, die von ihren Gästen besonders positiv bewertet wurden. In Heidenau haben Polizisten einen Mann geschnappt, der mit einer Schreckschusswaffe in der Stadt unterwegs war. Zeugen informierten die Beamten, dass der 45-Jährige vor einem Markt saß und dabei eine Waffe in der Hand hielt. Dann ging er weg, wurde aber von den Polizisten in der Nähe gestellt. Die Schreckschusswaffe hatte er im Hosenbund stecken. Sie war ungeladen und wurde sichergestellt. Ebenso das Crystal, das der Deutsche dabei hatte. Mit einem neuen Teilnehmerrekord ist das Yoga-Programm vom Palais-Sommer zu Ende gegangen. Insgesamt 12.000 Menschen besuchten dieses Jahr die kostenfreien Yoga-Kurse auf dem Neumarkt und dem Alaun-Park. Das sind etwa 2.000 mehr als im Vorjahr, so die Veranstalter. Das zeige, wie groß das Interesse an offenen Gesundheitsangeboten in Dresden ist. Die Hauptstadt Berlin wird nach einem Cyberangriff auf die Verwaltung erpresst. Eine Gruppe professioneller Hacker fordert 2 Millionen Euro, sagte eine Senatssprecherin. Demnach geht es um eine große Menge gestohlener Daten, die aktuell im Darknet im Rahmen einer Versteigerung zum Kauf angeboten werden. Fachleute befürchten, dass mit den Daten Betrugsfälle begangen werden könnten. An 4 weiteren Bahnhöfen in Deutschland gilt jetzt ein Alkoholverbot. Das hat die Bahn mitgeteilt. Das betrifft seit heute die Hauptbahnhöfe Berlin, Kiel und Braunschweig sowie Berlin-Gesundbrunnen. Bereits an mehr als 30 weiteren Stationen gilt das Verbot schon. Bis Mitte Oktober soll es an allen Bahnhöfen deutschlandweit eingeführt werden. Das Deutschland-Ticket könnte im nächsten Jahr fast 67 Euro pro Monat kosten. Das geht aus Berechnungen hervor, unter anderem von der Deutschen Umwelthilfe. Die Preissteigerung von etwa 4 Euro kommt zustande, weil Löhne und Betriebskosten der Bahn steigen.
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16: Ein wunderschöner Spätsommernachmittag zu Ende. Die Temperaturen in der Nacht bei 18 Grad. Morgensonne, Wolkenmix, einzelne Schauer nicht ausgeschlossen. Die Temperaturen am Donnerstag gehen dann rauf bis auf 25 Grad. Dann gibt's ganz viel Sonne und es bleibt trocken. Kreis Bautzen, das ist die S95 zwischen A4 Pulsnitz und der Abfahrt Leppersdorf. Defekter LKW, Achtung, direkt hinter einer Kurve. Zwei Blitzer hier bei uns in Dresden. Auf der Günzelstraße steht der Superblitzer. Und auf der S177 Richtung Meißen am Abzweig Bärwalde in der Tempo 70. Zone wird ebenfalls geblitzt. Staus und Blitzer gerne melden, kostenlos unter 03x800 und die 4 oder Sie schicken uns eine WhatsApp-Sprachnachricht. Die Nummer gibt's unter radiodresden.de.
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16: Immer mehr Menschen nutzen Bus und Bahn für den Arbeitsweg. Am liebsten natürlich mit dem vergünstigten Jobticket. In Dresden gab es dazu heute einen kleinen Meilenstein zu feiern. Die ganze Geschichte dazu gibt's bei uns um kurz nach 18 Uhr.

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1: Na, wie kommen Sie jeden Tag auf Arbeit? Vielleicht mit dem Auto, zu Fuß oder mit dem Fahrrad? Ungefähr 40.000 Dresdner mit Bus und Bahn mit dem vergünstigten Jobticket. Heute gab es deswegen einen kleinen Meilenstein zu feiern. Bei mir ist Andreas Hemmersbach von den DVB. Verraten Sie mal, was war der Grund?
2: Wir haben vor 20 Jahren angefangen und freuen uns sehr, den 1000. Jobticket-Vertrag in Dresden zu unterzeichnen mit der Firma Westhaus. Und das ist eine sehr beachtliche Entwicklung, über die wir natürlich gemeinsam mit den Unternehmen sehr stolz und froh sind. Es zeigt die Breite der unternehmerischen Landschaft in Dresden. 1000 Unternehmen muss man erstmal gewinnen für ein Jobticket. Es zeigt aber auch die Vielfalt, die wir haben. Wir haben kleine Start-up-Unternehmen. Wir sind hier in einem Unternehmen mit 60 Mitarbeitenden bis hin zur Stadtverwaltung mit über 6000 Menschen, die bei uns ein Jobticket haben.
1: Also, die DVB freuen sich über den 1000. Partner, die Mitarbeiter von Westhaus Energietechnik hier übers günstigere Bahnfahren. Win-win, würde ich sagen. Ich bin Pauline Möckel und wünsche damit noch einen schönen Dienstag.
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6: So, die Nacht wird relativ entspannt mild mit 18 Grad. Morgen Sonne, Wolkenmix, einzelne Schauer nicht ausgeschlossen bei 23 Grad. Am Donnerstag dann viel Sonne, später kommen dann ein paar Wolken zu uns, die sind aber harmlos. 24 bis 26 Grad, sehr entspannte Temperatur. Im Kreis Bautzen auf der S95 zwischen A4 Pulsnitz und Abfahrt Leppersdorf, defekter LKW hinter einer Kurve und Blitzer hier bei uns in Dresden auf der Günzstraße und auf der Bürgerwiese, da steht der Superblitzer. Auf der S177 Richtung Meißen am Abzweig Bärwalde und in Chemnitz wird auch geblitzt, am Berg Richtung Löser. Das war's, Staus und Blitzer, melden Sie uns bitte kostenlos unter 03x800 und die 4. Dankeschön dafür und eine gute Fahrt.
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6: Yes, wunderschönen guten Abend.

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1: Ein Gespenst geht um in Europa. So begann 1848 das Kommunistische Manifest. Und wir wissen, dass daraus nichts Gutes erwachsen ist. Jetzt geht wieder ein Gespenst um, das der AfD. In Sachsen-Anhalt liegt die rechte Partei in Umfragen bei rund 40% und greift nach der Macht. Aber selbst wenn das passieren sollte, glaube ich nicht, dass der Untergang des ganzen Abendlandes oder mindestens der Deutschlands

0: Der Feierabend hat gerufen und ich folge dem Lockruf des Feierabends und freue mich jetzt drauf. Wünsche Ihnen noch ganz viel Spaß hier bei uns im Programm. Ich bin Roman Knoblauch und wenn Sie mögen, Lust und Laune haben, dann hören wir uns wieder. In diesem Sinne, schönen Abend, Kurznächtle und Servus.
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7: Mit Lutz Escher. Die Apfelsaison in Sachsen ist eröffnet. Den offiziellen Startschuss gab der Obstbauverband am Mittag bei uns in Dresden am Goldenen Reiter. Trotz Hitze und Trockenheit erwarten die Betriebe in diesem Jahr eine gute Ernte. Carmen Kaps vom Obstbauverband Sachsen.
8: Die Früchte sind kleiner, es gibt auch ein bisschen weniger, weil wir voriges Jahr dieses Rekordjahr hatten. Die Bäume müssen sich dieses Jahr ein bisschen erholen. Man nennt es Alternanz. Das ist relativ natürlich. Aber ja, auch manche Äpfel sind ein bisschen kleiner. Das liegt an dem Wassermangel, aber das hat nichts mit der Zusammensetzung zu tun oder dass der Apfel nicht lecker ist oder gut oder schmeckt.
7: Angebranntes Essen hat am Morgen für einen Feuerwehreinsatz in der Neustadt gesorgt. In einem Haus an der Rudolfstraße löste der Rauchmelder aus, nachdem es aus dem Fenster einer Wohnung qualmte. Die Feuerwehr war schnell vor Ort, musste aber nur lüften und konnte dann wieder abrücken. Verletzte gab es nicht. Dynamo Dresden ist am letzten Tag der Transferperiode noch einmal aktiv geworden. Kennedy Okpala wechselt leihweise vom Bundesligisten SC Paderborn nach Dresden. Im Gegenzug verlässt Jonas Oehmichen die Schwarz-Gelben nach über 15 Jahren und wechselt fest zum Drittligisten Alemannia Aachen. Dorthin war Oehmichen bereits in der vergangenen Rückrunde ausgeliehen. Zudem will Dynamo nach Sky-Informationen Patrice Čović von Werder Bremen ausleihen. Der 19-jährige Mittelfeldspieler gilt als großes Talent und Führungsspieler der kroatischen U19-Nationalmannschaft. Abnehmspritzen gibt es bei uns in Deutschland schon länger. Ab heute bieten Apotheken das Medikament auch als Pille an. Einzelheiten von Claudia Wächter.
9: Manche Apotheken rechnen offenbar schon mit einem wahren Ansturm auf die Abnehmpille. Die gibt's allerdings nur auf Rezept. Man muss sie täglich nehmen und aus eigener Tasche zahlen. Aber sie habe vergleichbare Effekte wie die Spritze, sagen Fachleute. Allerdings betonen sie, die Pille ist kein Lifestyle-Produkt. Und sie warnen auch vor unseriösen Online-Anbietern oder auch Online-Ärzten.
7: In Belgien ist ein neues Gesetz in Kraft getreten, das den neuen Straftatbestand Verkehrstotschlag einführt. Es sieht härtere Strafen für Menschen vor, die durch grobe Fehler oder Rücksichtslosigkeit tödliche Verkehrsunfälle verursachen. Dazu gehört etwa das Fahren unter Alkoholeinfluss oder das Missachten einer roten Ampel. Durch die Änderung wird das Höchststrafmaß von 5 auf 10 Jahre Gefängnis erhöht.
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11: Wechselnd bewölkt und windig, einzelne Schauer. In der Nacht Tiefstemperaturen zwischen 12 und 8 Grad. Morgen eine Mischung aus Sonne und Wolken, bis 24 Grad, weiterhin windig. Donnerstag wolkig, meist trocken, bis 25 Grad. A9 Nürnberg Richtung Leipzig, ein brennendes Fahrzeug zwischen Naumburg und Weißenfels. Die A4 Richtung Erfurt wird gesperrt ab 7:30 bis morgen früh um 5 wegen Bauarbeiten zwischen Wüstenbrand und Glauchau West. Dadurch auch gesperrt die Auffahrt Hohenstein-Ernsttal. Glauchau Ost ist ja ohnehin wegen Bauarbeiten gesperrt. Ab 8:00 wird die A17 in beiden Richtungen gesperrt zwischen Dresden-Gorbitz und Dresden-Südvorstadt wegen Tunnelwartungsarbeiten. Bergungsarbeiten auf der B99 zwischen Hagenwerder und Abzweig Kunderwitz. Ein Unfall in Oelsnitz im Erzgebirge auf der Dr. Otto Nuschke Straße Höhe Bahnhofstraße. Geblitzt wird auf der B173 Gersdorf Richtung Bernsdorf, in Dresden auf der Bürgerwiese und Günzstraße und in Chemnitz auf dem Weißen Weg Richtung Dresdner Straße.
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2: In der Nacht meist trocken, Tiefstemperaturen zwischen 12 und 8 Grad. Morgen eine Mischung aus Sonne und Wolken bis 24 Grad. Übermorgen wechselnd bewölkt, meist trocken, frischer Wind bis 25 Grad. Die A4 Richtung Erfurt wird gesperrt ab 7:30 bis morgen früh um 5 wegen Bauarbeiten zwischen Wüstenbrand und Glauchau West. Dadurch auch gesperrt die Auffahrt Hohenstein-Ernsthal. Glauchau Ost ist ja ohnehin wegen Bauarbeiten gesperrt. Ab 8:00 wird die A17 in beiden Richtungen gesperrt zwischen Dresden-Gorbitz und Dresden-Südvorstadt wegen Tunnelwartungsarbeiten. Ein Unfall in Oelsnitz im Erzgebirge auf der Dr. Otto-Nuschke-Straße Höhe Bahnhofstraße. Geblitzt wird auf DB 173 Gersdorf Richtung Bernsdorf, in Dresden auf der Bürgerwiese und Günzstraße und in Chemnitz auf dem Weißen Weg Richtung Dresdner Straße.
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8: Mit Lutz Escher. Der Landestourismusverband hat die Gästelieblinge 2026 gekürt. Als bestes Hotel wurde die Köhlerhütte Fürstenbrunn im Erzgebirge ausgezeichnet. In der Kategorie Pension und Gasthof ging die Trophäe an die Mittelndorfer Mühle in der Sächsischen Schweiz. Bei den Ferienwohnungen hatte der Gutshof Doberschau in der Oberlausitz die Nase vorn. Die Auszeichnung gibt es für Beherbergungsbetriebe, die von ihren Gästen besonders positiv bewertet wurden. In Heidenau haben Polizisten einen Mann geschnappt, der mit einer Schreckschusswaffe in der Stadt unterwegs war. Zeugen informierten die Beamten, dass der 45-Jährige vor einem Markt saß und dabei eine Waffe in der Hand hielt. Dann ging er weg, wurde aber von den Polizisten in der Nähe gestellt. Die Schreckschusswaffe hatte er im Hosenbund stecken. Sie war ungeladen und wurde sichergestellt. Ebenso das Crystal, das der Deutsche dabei hatte. Angebranntes Essen hat am Morgen für einen Feuerwehreinsatz in der Neustadt gesorgt. In einem Haus an der Rudolfstraße löste der Rauchmelder aus, nachdem es aus dem Fenster einer Wohnung qualmte. Die Feuerwehr war schnell vor Ort, musste aber nur lüften und konnte dann wieder abrücken. Mit einem neuen Teilnehmerrekord ist das Yoga-Programm vom Palais-Sommer zu Ende gegangen. Insgesamt 12.000 Menschen besuchten dieses Jahr die kostenfreien Yoga-Kurse auf dem Neumarkt und im Alaun-Park. Das sind etwa 2.000 mehr als im Vorjahr, so die Veranstalter.
7: Und jetzt weitere Nachrichten aus Deutschland und der Welt.
9: Ich bin Moritz Einzel. Die Bundesregierung macht jetzt offiziell Russland für den versuchten Drohnenanschlag am Flughafen Leipzig-Halle verantwortlich. Den Erkenntnissen von Polizei und Geheimdiensten zufolge stecken hinter dem vereitelten Anschlag vom 4. August sogenannte Low-Level-Agenten im Auftrag Moskaus, sagte Innenminister Dobrindt. Und Außenminister Wadephul kündigte Konsequenzen an.
10: Das russische Generalkonsulat in Bonn wird zum 18. September geschlossen. Der Vertrag über das russische Haus in Berlin wird gekündigt. Wir werden in der Europäischen Union neue Listungen von Personen aus Russland im Kontext hybrider Angriffe vorschlagen. Wir verschärfen die Einreisekontrollen für russische Staatsangehörige.
9: Außerdem werde der Druck auf die russische Schattenflotte erhöht, so Wadephul. Wie genau, sagte er nicht. Der Deutsche Mieterbund hat seinen alljährlichen Report vorgelegt und warnt, die Wohnungskrise wird immer größer. Einer Umfrage zufolge habe jeder dritte Mieter die Sorge, seine Miete künftig nicht mehr bezahlen zu können, so Verbandschefin Weber-Moritz.
11: Das muss man sich klar machen. Menschen sparen an Essen, an Medikamenten und an ihrer Altersvorsorge, damit sie ihre Wohnung bezahlen können.
9: Der Mieterbund fordert einen gesetzlichen Mietendeckel und mehr Sozialwohnungen. In einem Umspannwerk in der Nähe des Kohlekraftwerks Jenschwalde in Brandenburg hat es Sabotageakte gegeben. Allerdings wurde die Stromversorgung nicht gestört. In zwei Fällen sei es gelungen, leitfähiges Material in die Höchstspannungsleitung einzubringen, sagte Brandenburgs Innenminister Redmann. Es wurden zahlreiche Sprengvorrichtungen gefunden, es sei aber vergleichsweise glimpflich ausgegangen, so Redmann. Im DFB-Pokal sind die allermeisten Erstrundenpartien ja längst gespielt. Zwei fehlen aber noch, nämlich die der Supercup-Teilnehmer. Heute Abend ist Dortmund dran mit einem Auswärtsspiel gegen den Hamburg-Eimsbütteler Ballspielclub aus der Oberliga Hamburg. Anstoß ist um 20.45 Uhr. Morgen spielt dann der FC Bayern beim Zweitligisten Osnabrück.
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12: In der Nacht meist trocken, Tiefstemperaturen zwischen 12 und 8 Grad. Morgen eine Mischung aus Sonne und Wolken bis 24 Grad. Übermorgen wechselnd bewölkt, meist trocken, frischer Wind bis 25 Grad. Die A4 Richtung Erfurt ist gesperrt bis morgen früh um 5 wegen Bauarbeiten zwischen Wüstenbrand und Glauchau West. Dadurch auch gesperrt die Auffahrt Hohenstein-Ernsttal. Glauchau Ost ist ja ohnehin wegen Bauarbeiten gesperrt. A9 Richtung Nürnberg ein defekter LKW zwischen Bad Dürrenberg und Kreuz Rippachtal. Ab um 8 wird die A17 in beiden Richtungen gesperrt zwischen Dresden-Gorbitz und Dresden-Südvorstadt wegen Tunnelwartungsarbeiten. Ein Unfall in Oelsnitz im Erzgebirge auf der Dr. Otto-Nuschke-Straße, Höhe Bahnhofstraße.
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1: Es gibt ja jede Menge komischer Tage, die sich wahrscheinlich komische Leute ausdenken. So Tag des Butterbrots, ja, oder Tag der Festplatte. Heute ist der Tag der Kuh. Das ist ein Tag, der mich persönlich aber wirklich besonders berührt, weil ich ja nun mal aus Kuhköthen stamme, aus Sachsen-Anhalt, Kuhköthen in der Nähe von Halle. Also deswegen habe ich eine besondere Affinität zu Kühen. Ich bin sozusagen mit Kühen in Kuhköthen sozialisiert. Und hast du gewusst, dass Kühe unterschiedliche Dialekte muhen?
2: Ja.
1: Ach Quatsch.
2: Ja. Also angeblich, die haben doch irgendwie, wenn du da irgendwo auf der Alm, ist es doch manchmal schon schwierig, wenn vom Berg rechts und Berg links dann die Kühe zusammentreiben, verstehen die sich irgendwie nicht.
1: Das ist total spannend. Ich finde das irre. Und das ist wirklich wissenschaftlich belegt, dass eine Kuh in England anders muht als in Bayern zum Beispiel. Oder in Sachsen. Sachsen ist, glaube ich, so Möhne. So, was kann ich England so Mau? Die haben wirklich so Mau, so Schottland so Mau. Ja. Und Bayern ist, weiß ich nicht.
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21: In der Nacht meist trocken, Tiefstemperaturen zwischen 12 und 8 Grad. Morgen eine Mischung aus Sonne und Wolken bis 24 Grad. Übermorgen wechselnd bewölkt, meist trocken, frischer Wind bis 25 Grad. Die A4 Richtung Erfurt ist gesperrt bis morgen früh um 5 wegen Bauarbeiten zwischen Wüstenbrand und Glauchau West. Dadurch auch gesperrt die Auffahrt Hohenstein-Ernsttal. Glauchau Ost ist ja ohnehin wegen Bauarbeiten gesperrt. A9 Richtung Nürnberg ein defekter LKW zwischen Bad Dürrenberg und Kreuz Rippachtal. Auf der A14 Leipzig Richtung Halle liegt ein Metallteil zwischen Gröbers und Halle Ost. Die A17 ist in beiden Richtungen gesperrt zwischen Dresden-Gorbitz und Dresden-Südvorstadt wegen Tunnelwartungsarbeiten. Und in Leipzig ist die Prager Straße stadteinwärts gesperrt ab der Riebeckstraße.
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0: diesen dunkleren und kälteren Tagen bei uns ist. Er begleitet uns also auch dann, wenn etwas zu Ende geht, wenn wir uns neu orientieren müssen. Heute ist meteorologischer Herbstanfang und vielleicht passt genau dieser Impuls gerade für Sie. Wir dürfen loslassen, wir müssen nichts festhalten und wir dürfen vertrauen, dass Gott mit uns weitergeht. Denn unter den fallenden Blättern können wir bereits die Knospen für den nächsten Frühling erahnen. Und genauso kann sich auch in uns etwas Neues entwickeln, etwas, das wir jetzt noch nicht sehen. In diesem Sinne wünsche ich Ihnen einen gesegneten Herbstanfang.
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17: Mit Lutz Escher. Die Apfelsaison in Sachsen ist eröffnet. Den offiziellen Startschuss gab der Obstbauverband am Mittag bei uns in Dresden am Goldenen Reiter. Trotz Hitze und Trockenheit erwarten die Betriebe in diesem Jahr eine gute Ernte. Carmen Kaps vom Obstbauverband Sachsen.
18: Die Früchte sind kleiner, es gibt auch ein bisschen weniger, weil wir voriges Jahr dieses Rekordjahr hatten. Die Bäume müssen sich dieses Jahr ein bisschen erholen. Man nennt es Alternanz. Das ist relativ natürlich. Aber ja, auch manche Äpfel sind ein bisschen kleiner. Das liegt an dem Wassermangel. Aber das hat nichts mit der Zusammensetzung zu tun oder dass der Apfel nicht lecker ist oder gut oder schmeckt.
17: Angebranntes Essen hat am Morgen für einen Feuerwehreinsatz in der Neustadt gesorgt. In einem Haus an der Rudolfstraße löste der Rauchmelder aus, nachdem es aus dem Fenster einer Wohnung qualmte. Die Feuerwehr war schnell vor Ort, musste aber nur lüften und konnte dann wieder abrücken. Verletzte gab es nicht. Dynamo Dresden ist am letzten Tag der Transferperiode noch einmal aktiv geworden. Kennedy Okpala wechselt leihweise vom Bundesligisten SC Paderborn nach Dresden. Im Gegenzug verlässt Jonas Oehmichen die Schwarz-Gelben nach über 15 Jahren und wechselt fest zum Drittligisten Alemannia Aachen. Dorthin war Oehmichen bereits in der vergangenen Rückrunde ausgeliehen. Zudem will Dynamo nach Sky-Informationen Patrice Čović von Werder Bremen ausleihen. Der 19-jährige Mittelfeldspieler gilt als großes Talent und Führungsspieler der kroatischen U19-Nationalmannschaft.
16: Und jetzt weitere Nachrichten aus Deutschland und der Welt.
19: Ich bin Moritz Einzel. Russland steckt hinter dem versuchten Drohnenanschlag am Flughafen Leipzig-Halle Anfang August. Das hat Bundesinnenminister Dobrindt verkündet.
20: Es wurden Tatmittel wie die Drohnenkonfiguration, diverse Bauteile, Sprengstoff und Zündtechnik verwendet, die aus anderen hybriden Operationen Russlands und dessen Krieg gegen die Ukraine uns bekannt ist.
19: Als Reaktion kündigte Außenminister Wadefuhl eine Reihe von Strafmaßnahmen an. Unter anderem werden das russische Generalkonsulat in Bonn und das russische Haus in Berlin geschlossen. In der Nähe von Cottbus haben Unbekannte offenbar versucht, ein Umspannwerk lahmzulegen. Brandenburgs Ministerpräsident Woidke sprach von einem Anschlagsversuch auf die Stromversorgung. Laut Polizei wurden Sprengvorrichtungen gefunden, eine Art Silvesterraketen. Die Stromversorgung wurde wohl teils kurz unterbrochen. Das Umspannwerk steht in der Nähe des Kohlekraftwerks Jenschwalde. Eine Mehrheit der Menschen in Deutschland ist für eine Zuckersteuer auf Getränke. Das zeigt eine Forsa-Umfrage für Stern und RTL. 55% der Befragten befürworten die Abgabe. Details arbeitet das Bundesfinanzministerium gerade aus. Die Höhe soll sich nach dem Zuckergehalt richten. In Irland etwa kostet ein Liter Cola bis zu 30 Cent mehr. Nach einem durchwachsenen Jahr in England zieht Fußballnationalspieler Nick Woltemade nach Italien weiter. Der 24-Jährige wird von Newcastle United bis zum kommenden Sommer an Juventus Turin ausgeliehen. Woltemade war im vergangenen Sommer vom VfB Stuttgart nach Newcastle gewechselt.
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21: In der Nacht meist trocken, Tiefstemperaturen zwischen 12 und 8 Grad. Morgen eine Mischung aus Sonne und Wolken bis 24 Grad. Übermorgen wechselnd bewölkt, meist trocken, frischer Wind bis 25 Grad. Die A4 Richtung Erfurt ist gesperrt bis morgen früh um 5 wegen Bauarbeiten zwischen Wüstenbrand und Glauchau West. Die A17 ist in beiden Richtungen gesperrt zwischen Dresden-Gorbitz und Dresden-Südvorstadt wegen Tunnelwartungsarbeiten. Und in Leipzig ist die Prager Straße stadteinwärts gesperrt zwischen Rehbergstraße und Oststraße.
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22: In der Nacht meist trocken, Tiefstemperaturen zwischen 12 und 8 Grad. Morgen eine Mischung aus Sonne und Wolken bis 24 Grad. Übermorgen wechselnd bewölkt, meist trocken, frischer Wind bis 25 Grad. Die A4 Richtung Erfurt ist gesperrt bis morgen früh um 5 wegen Bauarbeiten zwischen Wüstenbrand und Glauchau West. Die A17 ist in beiden Richtungen gesperrt zwischen Dresden-Gorbitz und Dresden-Südvorstadt wegen Tunnelwartungsarbeiten. Und in Leipzig ist die Prager Straße stadteinwärts gesperrt zwischen Rehbergstraße und Oststraße.
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0: Olivia Rodrigo, Drop Dead.
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2: Mit Lutz Escher. Der Landestourismusverband hat die Gästelieblinge 2026 gekürt. Als bestes Hotel wurde die Köhlerhütte Fürstenbrunn im Erzgebirge ausgezeichnet. In der Kategorie Pension und Gasthof ging die Trophäe an die Mittelndorfer Mühle in der Sächsischen Schweiz. Bei den Ferienwohnungen hatte der Gutshof Doberschau in der Oberlausitz die Nase vorn. Die Auszeichnung gibt es für Beherbergungsbetriebe, die von ihren Gästen besonders positiv bewertet wurden. In Heidenau haben Polizisten einen Mann geschnappt, der mit einer Schreckschusswaffe in der Stadt unterwegs war. Zeugen informierten die Beamten, dass der 45-Jährige vor einem Markt saß und dabei eine Waffe in der Hand hielt. Dann ging er weg, wurde aber von den Polizisten in der Nähe gestellt. Die Schreckschusswaffe hatte er im Hosenbund stecken. Sie war ungeladen und wurde sichergestellt. Ebenso das Crystal, das der Deutsche dabei hatte. Angebranntes Essen hat am Morgen für einen Feuerwehreinsatz in der Neustadt gesorgt. In einem Haus an der Rudolfstraße löste der Rauchmelder aus, nachdem es aus dem Fenster einer Wohnung qualmte. Die Feuerwehr war schnell vor Ort, musste aber nur lüften und konnte dann wieder abrücken. Mit einem neuen Teilnehmerrekord ist das Yoga-Programm vom Palais-Sommer zu Ende gegangen. Insgesamt 12.000 Menschen besuchten dieses Jahr die kostenfreien Yoga-Kurse auf dem Neumarkt und im Alaun-Park. Das sind etwa 2.000 mehr als im Vorjahr, so die Veranstalter.
0: Und jetzt weitere Nachrichten aus Deutschland und der Welt.
3: Ich bin Moritz Einzel. Russland steckt hinter dem versuchten Drohnenanschlag am Flughafen Leipzig-Halle Anfang August. Das hat Bundesinnenminister Dobrindt verkündet.
4: Es wurden Tatmittel wie die Drohnenkonfiguration, diverse Bauteile, Sprengstoff und Zündtechnik verwendet, die aus anderen hybriden Operationen Russlands und dessen Krieg gegen die Ukraine uns bekannt ist.
3: Als Reaktion kündigte Außenminister Wadefuhl eine Reihe von Strafmaßnahmen an. Unter anderem werden das russische Generalkonsulat in Bonn und das russische Haus in Berlin geschlossen. In der Nähe von Cottbus haben Unbekannte offenbar versucht, ein Umspannwerk lahmzulegen. Brandenburgs Ministerpräsident Woidke sprach von einem Anschlagsversuch auf die Stromversorgung. Laut Polizei wurden Sprengvorrichtungen gefunden, eine Art Silvesterraketen. Die Stromversorgung wurde wohl teils kurz unterbrochen. Das Umspannwerk steht in der Nähe des Kohlekraftwerks Jenschwalde. Eine Mehrheit der Menschen in Deutschland ist für eine Zuckersteuer auf Getränke. Das zeigt eine Forsa-Umfrage für Stern und RTL. 55% der Befragten befürworten die Abgabe. Details arbeitet das Bundesfinanzministerium gerade aus. Die Höhe soll sich nach dem Zuckergehalt richten. In Irland etwa kostet ein Liter Cola bis zu 30 Cent mehr. Nach einem durchwachsenen Jahr in England zieht Fußballnationalspieler Nick Woltemade nach Italien weiter. Der 24-Jährige wird von Newcastle United bis zum kommenden Sommer an Juventus Turin ausgeliehen. Woltemade war im vergangenen Sommer vom VfB Stuttgart nach Newcastle gewechselt.
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5: In der Nacht meist trocken, Tiefstemperaturen zwischen 12 und 8 Grad. Morgen eine Mischung aus Sonne und Wolken bis 24 Grad. Übermorgen wechselnd bewölkt, meist trocken, frischer Wind bis 25 Grad.
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0: Lock Lock, Out of the Dark.
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20: In der Nacht meist trocken, Tiefstemperaturen zwischen 12 und 8 Grad. Morgen eine Mischung aus Sonne und Wolken bis 24 Grad. Übermorgen wechselnd bewölkt, meist trocken, frischer Wind bis 25 Grad.
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19: Mit Lutz Escher. Die Apfelsaison in Sachsen ist eröffnet. Den offiziellen Startschuss gab der Obstbauverband am Mittag bei uns in Dresden am Goldenen Reiter. Trotz Hitze und Trockenheit erwarten die Betriebe in diesem Jahr eine gute Ernte. Carmen Kaps vom Obstbauverband Sachsen.
20: Die Früchte sind kleiner, es gibt auch ein bisschen weniger, weil wir voriges Jahr dieses Rekordjahr hatten. Die Bäume müssen sich dieses Jahr ein bisschen erholen. Man nennt es Alternanz. Das ist relativ natürlich. Aber ja, auch manche Äpfel sind ein bisschen kleiner. Das liegt an dem Wassermangel, aber das hat nichts mit der Zusammensetzung zu tun oder dass der Apfel nicht lecker ist oder gut oder schmeckt.
19: Angebranntes Essen hat am Morgen für einen Feuerwehreinsatz in der Neustadt gesorgt. In einem Haus an der Rudolfstraße löste der Rauchmelder aus, nachdem es aus dem Fenster einer Wohnung qualmte. Die Feuerwehr war schnell vor Ort, musste aber nur lüften und konnte dann wieder abrücken. Verletzte gab es nicht. Dynamo Dresden ist am letzten Tag der Transferperiode noch einmal aktiv geworden. Kennedy Okpala wechselt leihweise vom Bundesligisten SC Paderborn nach Dresden. Im Gegenzug verlässt Jonas Oehmichen die Schwarz-Gelben nach über 15 Jahren und wechselt fest zum Drittligisten Alemannia Aachen. Dorthin war Oehmichen bereits in der vergangenen Rückrunde ausgeliehen. Zudem will Dynamo nach Sky-Informationen Patrice Čović von Werder Bremen ausleihen. Der 19-jährige Mittelfeldspieler gilt als großes Talent und Führungsspieler der kroatischen U19-Nationalmannschaft.
15: Und jetzt weitere Nachrichten aus Deutschland und der Welt.
21: Ich bin Hendrik Daum. Deutschland bekommt nach dem versuchten Drohnenanschlag in Leipzig jetzt Rückendeckung von NATO und EU. NATO-Chef Rutte erklärt, die Beweise gegen Russland seien eindeutig und auch EU-Kommissionspräsidentin von der Leyen sichert Deutschland Unterstützung zu. Dirk Zeitler mit den Einzelheiten.
22: Beide machen klar, Moskau soll mit solchen Aktionen weder Deutschland einschüchtern, noch die Hilfe für die Ukraine schwächen. Rutte hat darüber bereits mit Bundeskanzler Merz gesprochen. Als nächstes berät er auch mit Kommissionspräsidentin von der Leyen. Dann geht es darum, wie Europa weiter reagieren kann. Auch die EU-Außenminister wollen über den Fall und mögliche Sanktionen sprechen. Moskau kündigte dagegen eine Reaktion auf die deutschen Maßnahmen an. Was genau das heißt, lässt das Außenministerium offen.
21: In einem Umspannwerk in der Nähe des Kohlekraftwerks Jenschwalde in Brandenburg hat es Sabotageakte gegeben. Allerdings wurde die Stromversorgung nicht gestört. In zwei Fällen sei es gelungen, leitfähiges Material in die Höchstspannungsleitung einzubringen, sagte Brandenburgs Innenminister Redmann. Es wurden zahlreiche Sprengvorrichtungen gefunden, es sei aber vergleichsweise glimpflich ausgegangen, so Redmann. Eine Mehrheit der Deutschen ist für eine Zuckersteuer auf Getränke. Das zeigt eine Forsa-Umfrage für Stern und RTL. 55% der Befragten befürworten die Abgabe. Details arbeitet das Bundesfinanzministerium gerade aus. Die Höhe soll sich nach dem Zuckergehalt richten. Nach 12 Jahren hat Antonio Rüdiger seinen Rücktritt aus der Fußballnationalmannschaft erklärt. Das kündigte der 33-Jährige in den sozialen Medien an. Er wolle den Weg für die junge Generation freimachen und bedankte sich bei seinen Teamkollegen. Der Innenverteidiger von Real Madrid absolvierte insgesamt 86 Partien für die DFB-Auswahl.
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24: In der Nacht meist trocken, Tiefstemperaturen zwischen 12 und 8 Grad. Morgen eine Mischung aus Sonne und Wolken bis 24 Grad. Übermorgen wechselnd bewölkt, meist trocken, frischer Wind bis 25 Grad.
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18: In der Nacht meist trocken, Tiefstemperaturen zwischen 12 und 8 Grad. Morgen eine Mischung aus Sonne und Wolken bis 24 Grad. Übermorgen wechselnd bewölkt, meist trocken, frischer Wind bis 25 Grad.
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2: Ich bin Hendrik Daum. Deutschland bekommt nach dem versuchten Drohnenanschlag in Leipzig jetzt Rückendeckung von NATO und EU. NATO-Chef Rutte erklärt, die Beweise gegen Russland seien eindeutig und auch EU-Kommissionspräsidentin von der Leyen sichert Deutschland Unterstützung zu. Dirk Zeitler mit den Einzelheiten.
3: Beide machen klar, Moskau soll mit solchen Aktionen weder Deutschland einschüchtern, noch die Hilfe für die Ukraine schwächen. Rutte hat darüber bereits mit Bundeskanzler Merz gesprochen. Als nächstes berät er auch mit Kommissionspräsidentin von der Leyen. Dann geht es darum, wie Europa weiter reagieren kann. Auch die EU-Außenminister wollen über den Fall und mögliche Sanktionen sprechen. Moskau kündigte dagegen eine Reaktion auf die deutschen Maßnahmen an. Was genau das heißt, lässt das Außenministerium offen.
2: In einem Umspannwerk in der Nähe des Kohlekraftwerks Jenschwalde in Brandenburg hat es Sabotageakte gegeben. Allerdings wurde die Stromversorgung nicht gestört. In zwei Fällen sei es gelungen, leitfähiges Material in die Höchstspannungsleitung einzubringen, sagte Brandenburgs Innenminister Redmann. Es wurden zahlreiche Sprengvorrichtungen gefunden, es sei aber vergleichsweise glimpflich ausgegangen, so Redmann. Eine Mehrheit der Deutschen ist für eine Zuckersteuer auf Getränke. Das zeigt eine Forsa-Umfrage für Stern und RTL. 55% der Befragten befürworten die Abgabe. Details arbeitet das Bundesfinanzministerium gerade aus. Die Höhe soll sich nach dem Zuckergehalt richten. In Chemnitz gibt es immer weniger kostenlose Parkplätze. Noch in diesem Jahr werden in der Nähe der Innenstadt 99 weitere Parkautomaten aufgestellt. Mehr dazu von Gunnar Tichy.
4: Betroffen sind vor allem der östliche Kassberg sowie Bereiche südlich der Innenstadt rund um Zwickauer, Annaberger und Reitbahnstraße. Mit den neuen Geräten ist das vor 9 Jahren beschlossene Parkkonzept abgeschlossen. Insgesamt stehen derzeit 191 Automaten in unserer Stadt. Sie brachten Chemnitz im vergangenen Jahr fast 2 Millionen Euro ein. Für Wartung, Leerung und Versicherung der Geräte fielen etwa 134.000 Euro an. Kritiker werfen der Verwaltung vor, die Zahl kostenfreier Parkplätze immer weiter zu reduzieren.
2: Nach 12 Jahren hat Antonio Rüdiger seinen Rücktritt aus der Fußballnationalmannschaft erklärt. Das kündigte der 33-Jährige in den sozialen Medien an. Er wolle den Weg für die junge Generation freimachen und bedankte sich bei seinen Teamkollegen.
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6: In der Nacht meist trocken, Tiefstemperaturen zwischen 12 und 8 Grad. Morgen eine Mischung aus Sonne und Wolken bis 24 Grad. Übermorgen wechselnd bewölkt, meist trocken, frischer Wind bis 25 Grad.
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3: Ich bin Hendrik Daum. Im Hamburger Stadtteil St. Pauli läuft aktuell ein größerer Polizeieinsatz. Auf einem Fabrikgelände in der Nähe des Fernsehturms wurde am Abend geschossen. Es sollen zwei Männer dabei tödlich getroffen worden sein, schreibt die Bild. Weitere Personen sollen verletzt sein. Aktuell ist die Polizei mit einem Großaufgebot vor Ort. Rund um den Tatort wurde eine Fahndung eingeleitet. Die Bundesregierung macht Russland für den misslungenen Anschlag auf den Leipziger Flughafen Anfang August verantwortlich. Die Entscheidung basiere auf einer klaren Beweiskette aus polizeilichen Ermittlungen und nachrichtendienstlichen Erkenntnissen, sagte Innenminister Dobrindt am Abend in Berlin. Die Ausführung der Tat passe ins typische Muster hybrider Kriegsführung Russlands. Als Reaktion kündigte Außenminister Wadephul eine Reihe von Strafmaßnahmen an. Im oberbayerischen Geretsried im Landkreis Bad Tölz-Wolfratshausen sind eine Seniorin und ihr erwachsener Sohn tot in einem Mehrfamilienhaus gefunden worden. Die Polizei geht von einem Tötungsdelikt aus. Es gibt deutliche Hinweise auf Fremdeinwirkung. Ein Tatverdächtiger wurde bereits ermittelt. Wie es aus Ermittlerkreisen heißt, soll es eine Person aus dem familiären Umfeld sein. Zu den Hintergründen ist bisher nichts bekannt. Die Ermittlungen laufen. In Chemnitz gibt es immer weniger kostenlose Parkplätze. Noch in diesem Jahr werden in der Nähe der Innenstadt 99 weitere Parkautomaten aufgestellt. Mehr dazu von Gunnar Tichy.
19: Betroffen sind vor allem der östliche Kassberg sowie Bereiche südlich der Innenstadt rund um Zwickauer, Annaberger und Reitbahnstraße. Mit den neuen Geräten ist das vor 9 Jahren beschlossene Parkkonzept abgeschlossen. Insgesamt stehen derzeit 191 Automaten in unserer Stadt. Sie brachten Chemnitz im vergangenen Jahr fast 2 Millionen Euro ein. Für Wartung, Leerung und Versicherung der Geräte fielen etwa 134.000 Euro an. Kritiker werfen der Verwaltung vor, die Zahl kostenfreier Parkplätze immer weiter zu reduzieren.
3: Eine halbe Stunde lang hat sich der BVB die Zähne ausgebissen. Bei seinem Erstrundenspiel im DFB-Pokal mussten die Dortmunder am Abend gegen den Fünftligisten Hamburg-Eimsbütteler Ballspielclub ran. Nach 90 Minuten hieß es dann doch 5:0 für die Gelb-Schwarzen. Heute müssen die Bayern ran. Für den Rekordmeister geht's nach Osnabrück. Los geht's um 20.45 Uhr.
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20: Tiefsttemperaturen zwischen 12 und 8 Grad. Heute im Laufe des Tages eine Mischung aus Sonne und Wolken bis 24 Grad. Morgen wechselnd bewölkt, überwiegend trocken, frischer Westwind bis 25 Grad.
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18: Ich bin Hendrik Daum. Im Hamburger Stadtteil St. Pauli läuft aktuell ein größerer Polizeieinsatz. Auf einem Fabrikgelände in der Nähe des Fernsehturms wurde am Abend geschossen. Es sollen zwei Männer dabei tödlich getroffen worden sein, das schreibt die Bild. Weitere Personen sollen verletzt sein. Aktuell ist die Polizei mit einem Großaufgebot vor Ort. Rund um den Tatort wurde eine Fahndung eingeleitet. Die Bundesregierung macht Russland für den misslungenen Anschlag auf den Leipziger Flughafen Anfang August verantwortlich. Die Entscheidung basiere auf einer klaren Beweiskette aus polizeilichen Ermittlungen und nachrichtendienstlichen Erkenntnissen, das sagte Bundesinnenminister Dobrindt am Abend. Die Ausführung der Tat passe genau ins typische Muster hybrider Kriegsführung Russlands. Als Reaktion kündigte Außenminister Wadefuhl eine Reihe von Strafmaßnahmen an. Das russische Generalkonsulat in Bonn und das russische Haus in Berlin werden geschlossen. Außerdem sollen die Einreisekontrollen für russische Staatsbürger verschärft werden. Eine Mehrheit der Deutschen ist für eine Zuckersteuer auf Getränke. Das zeigt eine Forsa-Umfrage für Stern und RTL. 55% der Befragten befürworten die Abgabe. Details arbeitet das Bundesfinanzministerium gerade aus. Die Höhe soll sich nach dem Zuckergehalt richten. In Chemnitz gibt es immer weniger kostenlose Parkplätze. Noch in diesem Jahr werden in der Nähe der Innenstadt 99 weitere Parkautomaten aufgestellt. Mehr dazu von Gunnar Tichy.
19: Betroffen sind vor allem der östliche Kassberg sowie Bereiche südlich der Innenstadt rund um Zwickauer, Annaberger und Reitbahnstraße. Mit den neuen Geräten ist das vor 9 Jahren beschlossene Parkkonzept abgeschlossen. Insgesamt stehen derzeit 191 Automaten in unserer Stadt. Sie brachten Chemnitz im vergangenen Jahr fast 2 Millionen Euro ein. Für Wartung, Leerung und Versicherung der Geräte fielen etwa 134.000 Euro an. Kritiker werfen der Verwaltung vor, die Zahl kostenfreier Parkplätze immer weiter zu reduzieren.
18: Als erste deutsche Tennisprofis haben Eva Liss und Jan-Lennard Struff die zweite Runde der US Open erreicht. Liss gewann gegen die Tschechin Gabriela Knutson 6:3 und 6:3. Struff besiegte den Argentinier Camilo Hugo Carabelle mit 6:4, 6:3 und 6:3. Und in gut einer Stunde muss Alexander Zverev ran gegen den Italiener Lorenzo Sonego.
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21: Tiefsttemperaturen zwischen 12 und 8 Grad. Heute im Laufe des Tages eine Mischung aus Sonne und Wolken bis 24 Grad. Morgen wechselnd bewölkt, überwiegend trocken, frischer Westwind bis 25 Grad.
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